0: für CDU-Ministerpräsident Schulze bei der Wahl in Sachsen-Anhalt nicht aus. Die Linke habe in den vergangenen Jahren wiederholt Verantwortung gezeigt, sagte er im ZDF. Die CDU lehnt eine Zusammenarbeit mit der Linken bisher ab. Partisano sagte, es gehe darum zu verhindern, dass eine rechtsextreme Partei an die Macht kommt.
1: Es ist mein Land, es ist das Land meiner Eltern, es ist das Land von Millionen von Menschen, die es mit aufgebaut haben und die jeden Tag arbeiten gehen. Und ich wehre mich dagegen, dass ein irgendein dahergelaufener Politiker einer rechtsextremen Partei uns dieses Land wegnimmt und meint, uns rauswerfen zu müssen. Und da will ich an die Verantwortung der CDU appellieren, die sie hat, zu verhindern, dass solche Politiker an die Macht in diesem Land kommen.
0: Der linken Vorsitzende Pantisano im ZDF. Der Präsident des Kieler Instituts für Weltwirtschaft, Schularik, hat Verteidigungsminister Pistorius falsche Prioritäten bei der Modernisierung der Bundeswehr vorgeworfen. Der Süddeutschen Zeitung sagte der Ökonom, ein Großteil des Geldes fließe weiterhin in Panzer, Fregatten und andere herkömmliche Waffensysteme. Stattdessen müsse stärker in Zukunftstechnologien investiert werden, wie in künstliche Intelligenz, Robotik, Drohnen und Satellitentechnik. Andernfalls drohe ein Großteil der 700 Milliarden Euro zu verpuffen, die bis 2030 für die Bundeswehr vorgesehen seien. Bundesverkehrsminister Bilger will den Druck auf die Bahnspitze erhöhen. Erfüllt der Konzern Ziele wie die Pünktlichkeitsquoten nicht, müsse sich das auf die Gehälter von Bahnmanagern auswirken, sagte der CDU-Politiker der Bild am Sonntag. Die Idee hatte auch schon sein Vorgänger Schnieder. Der Bund bereitet derzeit eine neue Finanzierungsvereinbarung mit dem Staatsunternehmen vor. In Birmingham kämpfen Europas beste Leichtathletinnen und Leichtathleten um die EM-Titel. Auch das deutsche Team hofft auf mehrere Medaillen. Irina Gneb aus der Sportredaktion.
2: Allen voran Yemesi Mabry, die Kugelstoß-Olympiasiegerin, ist die heißeste Kandidatin auf das erste deutsche Edelmetall. Mabry ist eine von nur zwei Europäerinnen, die dieses Jahr schon über 20 Meter gestoßen haben. Und sie selbst ist guter Dinge, dass sie vorne mitspielen kann. Außerdem wird Europas schnellste Frau gesucht, natürlich mit Gina Lückenkämper. Die Europameisterin von München über die 100 Meter ist nach einem Zeckenbiss allerdings zuletzt nicht in Topform gewesen. Auch zwei deutsche Medaillenhoffnungen sind zu sehen. Für Hindernisläuferin Gesa Krause und Hammerwerfer Merlin Hummel geht es um die Qualifikation fürs Finale.
0: Das waren die Nachrichten. Das Wetter in Deutschland bewölkt, im Süden und Osten vereinzelt Schauer und Gewitter, Tiefstwerte 22 bis 12 Grad. Tagsüber heiter und sonnig, von der Nordsee bis nach Mecklenburg-Vorpommern Regen und Gewitter möglich. Höchstwerte 20 Grad auf Langeoog bis 36 Grad in der Südpfalz. Am Dienstag freundlich bei 18 bis 34 Grad. Es ist jetzt 2:03 Uhr.
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4: Heute Nacht mit Tobias Führenbach. Hallo. Wir starten mit Musik von Joseph Haydn in diese Stunde hier im ARD-Nachtkonzert. Und zwar hören wir seine Sinfonie S-Dur, Hoboken 143, die den Beinamen Merkur bekommen hat. Il Giardino Armonico unter der Leitung von Giovanni Antonini.

Im Originalklang unterwegs Il Giardino Armonico. Unter der Leitung von Giovanni Antonini präsentierten sie diese Sinfonie S-Dur aus der Feder von Joseph Haydn. Der Ritter Roland verliert den Verstand, weil seine Liebe zu Angelika unerwidert bleibt. Emotionaler Ausnahmezustand in der Oper Rolando Furioso von Antonio Vivaldi, der rasende Roland. Und da hören wir jetzt einen Auszug, und zwar die Arie des Ruggiero im ersten Akt. Er singt hier: Durch dich allein, meine süße Geliebte, wird diesem Herzen Frieden und Labung zuteil werden. Magdalena Koschina und das Venice Baroque Orchestra unter der Leitung von Andrea Macon.

Magdalena Koschina, die Mezzosopranistin, flankiert von dem Venice Baroque Orchestra unter Andrea Maccon. Das war ein Auszug aus Der rasende Roland, der Oper von Antonio Vivaldi, die Arie des Ruggiero im ersten Akt. 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Unser nächster Akt jetzt ist das Violinkonzert Nummer 2, D-Moll von Max Bruch. Antje Weithas und die NDR-Radio-Philharmonie sind zu hören. Am Pult hier Hermann Bäumer.

großes Violinkonzert, großes Finale. Das hier war das Konzert Nummer 2 D-Moll von Max Bruch, Antje Weithaas und die NDR Radio Philharmonie zu erleben unter der Leitung von Hermann Bäumer. Hier im ARD Nachtkonzert als nächstes Landschaften und Meeresbilder, eine wunderbare Sammlung von 12 Stücken von Jacques Coquelin, präsentiert hier von Michael Korstig.

Michael Korstig präsentierte die Landschaften und Meeresbilder, die Sammlung von Jarl Kuckler. Das ist das ARD-Nachtkonzert, präsentiert von BR Klassik. Jetzt erwartet uns die Tapiola Sinfonietta unter der Leitung von Jean-Jacques Kantorow. Präsentieren die Musikerinnen und Musiker die Sinfonie Nummer 2 A-Moll des französischen Komponisten Camille Saint-Saëns.

Sinfonie Nummer 2, A-Moll von Camille Saint-Saëns, die Tapiola-Sinfonietta, spielte unter dem Dirigat von Jean-Jacques Cantoroff. Kurz vor 4 Uhr ist es hier im ARD-Nachkonzert. Zum Abschluss dieser Stunde nur noch Musik der leichten Hand von Jacques Offenbach.

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1: Um 4 Uhr mit Katja Kindermann. Wenige Wochen vor der Landtagswahl in Sachsen-Anhalt hat Linken-Chef Pantisano die Möglichkeit in den Raum gestellt, dass seine Partei die dortige CDU unterstützt. Im Sommerinterview mit dem ZDF sagte er, die Linke habe in den letzten Jahren gezeigt, dass sie Verantwortung für dieses Land übernehme. Aus Berlin, Dietrich Karl Meurer.
2: Noch vor wenigen Wochen verglich Luigi Pantisano die CDU mit der AfD und warf ihr faschistische Politik vor. Im ZDF-Sommerinterview schlägt der linken Co-Chef nun deutlich andere Töne an.
3: Wir haben in den letzten Jahren als Linke gezeigt, dass wir Verantwortung für dieses Land übernehmen. Also ja. Vor allem dann, wenn es darum geht, die AfD zu verhindern, an die Macht zu kommen. Das machen wir in Thüringen, in Sachsen. Das haben wir auch in Sachsen-Anhalt gemacht.
2: Eine Unterstützung des CDU-Politikers Sven Schulze schließt Pantisano nicht aus. Die CDU, die bislang eine Zusammenarbeit mit der Linken ablehnt, fordert er auf, Verantwortung zu übernehmen.
1: Die US-Regierung zeigt sich angesichts der jüngsten Forderungen des Iran gelassen. Präsident Trump sprach in einem Interview mit dem Nachrichtenportal Axios von einem Schachspiel. Aus der Nachrichtenredaktion Mai Beermann.
4: Es wird sich regeln, es regelt sich immer, sagte Trump. Offenbar setzt der US-Präsident auf den Faktor Zeit. Der Iran sei wirtschaftlich in einer sehr schlechten Lage, die Inflation sei enorm und das Regime habe kein Geld, um seine Truppen zu bezahlen, so Trump. Er räumte ein, wir verhandeln nur halbherzig mit ihnen. Zu den vom Iran gestellten Bedingungen gehören das Ende der US-Seeblockade, der Abzug der US-Streitkräfte aus der Region, die vollständige Aufhebung aller Sanktionen gegen den Iran sowie Entschädigungszahlungen.
1: Der Bundesverband der deutschen Binnenschifffahrt warnt angesichts des anhaltenden Niedrigwassers vor einer Zweiteilung des Rheins. Verbandschef Schwanen sagte der Rheinischen Post, am wichtigen Pegel Kaub werde im Laufe der Woche erstmals ein einstelliger Wert erwartet. Bei einem derart niedrigen Wasserstand könnten Güterschiffe dort nicht mehr passieren. Der Rhein wäre damit nicht mehr durchgängig befahrbar. In Großbritannien beginnt heute die Leichtathletik-Europameisterschaft. Bis Sonntag kämpfen Athletinnen und Athleten aus fast 50 Nationen um Medaillen. Das deutsche Team darf sich in mehreren Disziplinen Hoffnungen auf Edelmetall machen. Unter anderem gilt Zehnkampf-Weltmeister Leo Neugebauer als Favorit. Im Weitsprung ist Malaika Mihambo eine aussichtsreiche Kandidatin für eine Medaille. Das waren die Nachrichten. Das Wetter in Deutschland. Tagsüber heiter und sonnig, von der Nordsee bis nach Mecklenburg-Vorpommern Regen und Gewitter möglich. Höchstwerte 20 Grad auf Langeoog bis 36 Grad in der Südpfalz. Morgen dann freundlich, im Süden Schauer und Gewitter möglich. Die Temperaturen liegen dann bei 18 bis 34 Grad. Und am Mittwoch in der Mitte und im Süden zeitweise sonnig, die Temperaturen dann 19 bis 36 Grad. Die Zeit, es ist jetzt 4.03 Uhr.
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5: Diese Ausgabe mit Tobias Föhrenbach. Hallo, herzlich willkommen. Ja, zu Beginn dieser Stunde ein langer Name, und zwar der vom französischen Cellisten und Komponisten Jean-Baptiste Aimé Joseph Chanson. Ja. Der hat ein Cellokonzert geschrieben in D-Dur und Valentin Raduziu und das Württembergische Kammerorchester Heilbronn haben das Ganze eingespielt unter der Leitung von Ruben Gazarian.

tolle Entdeckung, das Violoncello-Konzert D-Dur von Jean-Baptiste Aimé Joseph Chanson mit Valentin Raduziu und dem württembergischen Kammerorchester Heilbronn zu erleben unter der Leitung von Ruben Gazarian. Als nächstes im ARD-Nachkonzert, ein Name, der häufiger auftaucht in den Programmen, Georg Philipp Telemann nämlich. Sein Quartett A-Dur schrieb er für Traversflöte, Violine, Viola da Gamba bzw. Violoncello und Basso Continuo. Ein Fall für das Ensemble Florilegium.

Die Formation Florilegium präsentierte das Quartett hier in A-Dur von Georg Philipp Telemann. 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Snegorotschka, das Schneeflöckchen. Es sehnt sich danach, den Menschen zu begegnen. Zu verheißungsvoll klingen die Lieder des Hirten Lell, die sie in der Ferne hört. Das ist Ausgangspunkt der Geschichte, die Nikolai Rimski-Korsakow 1882 als Oper entwickelte, genauso wie seine Faszination für das Fantastische. Ja, und Peter Tschaikowski hat sich diesem Werk ebenfalls angenommen. Schneeflöckchen lernt, da die Menschen kennen und mit ihnen menschliche Empfindungen, Leidenschaft, Liebe, Eifersucht. Sie begibt sich damit jedoch in höchste Lebensgefahr. Sonnengott Jarilo wird sie als Opfer einfordern. Das ist die berührende Geschichte und das hier ist die Bühnenmusik von Peter Tschaikowski zu diesem Schauspiel. Wir hören das Sinfonieorchester Göteborg unter der Leitung von Neeme Järvi.

Das Schneeflöckchen mitten im Sommer hier im ARD-Nachtkonzert. Das war die Bühnenmusik zum Schauspiel Snegurotschka, komponiert von Peter Tschaikowski. Nemi Järvi dirigierte das Sinfonieorchester Göteborg. 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
1: Um 5 Uhr mit Katja Kindermann. Wenige Wochen vor der Landtagswahl in Sachsen-Anhalt hat Linken-Chef Pantisano die Möglichkeit in den Raum gestellt, dass seine Partei die dortige CDU unterstützt. Im Sommerinterview mit dem ZDF sagte er, die Linke habe in den letzten Jahren gezeigt, dass sie Verantwortung für dieses Land übernehme. Aus Berlin, Dietrich Karl Meurer.
2: Noch vor wenigen Wochen verglich Luigi Pantisano die CDU mit der AfD und warf ihr faschistische Politik vor. Im ZDF-Sommerinterview schlägt der linken Co-Chef nun deutlich andere Töne an.
3: Wir haben in den letzten Jahren als Linke gezeigt, dass wir Verantwortung für dieses Land übernehmen. Also ja. Vor allem dann, wenn es darum geht, die AfD zu verhindern, an die Macht zu kommen. Das machen wir in Thüringen, in Sachsen. Das haben wir auch in Sachsen-Anhalt gemacht.
2: Eine Unterstützung des CDU-Politikers Sven Schulze schließt Pantisano nicht aus. Die CDU, die bislang eine Zusammenarbeit mit der Linken ablehnt, fordert er auf, Verantwortung zu übernehmen.
1: Die Monate Juni und Juli waren in Westeuropa so heiß wie noch nie seit Beginn der Wetteraufzeichnungen. Das hat der EU-Klimadienst Copernicus mitgeteilt. Die Durchschnittstemperatur betrug demzufolge gut 21,6 Grad. Das ist fast 2,8 Grad über dem langjährigen Juni-Mittelwert von 1991 bis 2020. Auffällig war ein ausgeprägtes Temperaturgefälle von West- nach Osteuropa und Skandinavien, wo es wesentlich kühler war. Der Klimadienst hob auch die Reihung von 4 Hitzewellen seit Mai hervor. Die US-Regierung zeigt sich angesichts der jüngsten Forderungen des Iran gelassen. Präsident Trump sprach in einem Interview mit dem Nachrichtenportal Axios von einem Schachspiel. Aus der Nachrichtenredaktion Marei Beermann.
4: Es wird sich regeln, es regelt sich immer, sagte Trump. Offenbar setzt der US-Präsident auf den Faktor Zeit. Der Iran sei wirtschaftlich in einer sehr schlechten Lage, die Inflation sei enorm und das Regime habe kein Geld, um seine Truppen zu bezahlen, so Trump. Er räumte ein, wir verhandeln nur halbherzig mit ihnen. Zu den vom Iran gestellten Bedingungen gehören das Ende der US-Seeblockade, der Abzug der US-Streitkräfte aus der Region, die vollständige Aufhebung aller Sanktionen gegen den Iran sowie Entschädigungszahlungen.
1: In Großbritannien beginnt heute die Leichtathletik-Europameisterschaft. Bis Sonntag kämpfen Athletinnen und Athleten aus fast 50 Nationen um Medaillen. Für das deutsche Team tritt unter anderem Zehnkampf-Weltmeister Leo Neugebauer an. Im Weitsprung ist Malaika Mihambo eine aussichtsreiche Kandidatin für eine Medaille. Das waren die Nachrichten. Das Wetter in Deutschland. Tagsüber heiter und sonnig, von der Nordsee bis nach Mecklenburg-Vorpommern Regen und Gewitter möglich. Höchstwerte 20 Grad auf Langeoog bis 36 Grad in der Südpfalz. Morgen freundlich, im Süden Schauer und Gewitter möglich, 18 bis 34 Grad. Die Zeit, es ist jetzt 5:03 Uhr.
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5: Mit Tobias Führenbach, ich wünsche Ihnen einen schönen Montagmorgen und einen guten Start in die neue Woche.

Ein sonniger Auftakt hier in dieser Stunde im ARD-Nachtkonzert. Jules Fay Young und das Orchestra Sinfonica de Barcelona y Nacional de Catalunya mit dem Auftakt zum Concierto de Aranjuez, ein ganz berühmtes Gitarrenkonzert von Joaquín Rodrigo. Das ist das ARD-Nachtkonzert und da gibt es jetzt Musik zum Entdecken und zwar von der schwedischen Komponistin Laura Netzel. Wir hören den zweiten Satz aus ihrem Klavierkonzert E-Moll mit Peter Fries Johansson und dem Sinfonieorchester Göteborg.

Peter Friese Johansson und das Sinfonieorchester Göteborg unter der Leitung von Ryan Bancroft mit dem zweiten Satz aus dem Klavierkonzert E-Moll der schwedischen Pianistin Laura Netzel hier am Montagmorgen im ARD-Nachtkonzert. Und da geht's weiter mit Musik von Antonio Vivaldi. Sein D-Dur-Konzert schrieb er für zwei Violinen, zwei Violoncelli, Streicher und Basso Continuo. Ein Fall für die Tafelmusik Baroque Orchestra Toronto unter der Leitung von Jean Lemon.

Die Tafelmusik des Baroque Orchestras Toronto unter Gene Lemon mit dem Konzert für zwei Violinen, zwei Violoncelli, Streicher und Basso Continuo, D-Dur von Antonio Vivaldi. Jetzt wird's etwas lasterhaft und zügellos, denn die nächste Orchestersuite hat den Titel The Rake, kann man übersetzen mit Der Wüstling. Das Ganze zusammengestellt hier von Roger Quilter, dem britischen Komponisten. Und da gehen wir kurz mal die Stationen durch. Es geht los mit einem Tanz auf dem Fest. Dann tritt eine sorglose Dame auf, ein spaßiger Freund kommt hinzu. Eine Verlockung heißt es dann im vierten Satz. Und zum Abschluss gibt es den Mitternachtsrummel. Das Ganze jetzt zu erleben mit dem tschechoslowakischen Radiosinfonieorchester Bratislava unter der Leitung von Adrian Lieper.

The Rake, der Wüstling, die Orchestersuite von Roger Quilter. Adrian Lieper dirigierte das tschechoslowakische Radiosinfonieorchester Bratislava. Hier im ARD-Nachtkonzert. Das Ganze wird Ihnen präsentiert von BR Classic. Und da haben wir jetzt am Montagmorgen Musik von Georg Friedrich Händel für Sie rausgesucht. Und zwar sein Hafenkonzert B-Dur mit der spanischen Hafenistin Marisa Robles. Sie konzertiert zusammen mit der Academy of St. Martin in the Fields.

Himmlische Grüße von Marisa Robles und der Academy of St. Martin in the Fields unter Iona Brown. Das war das Hafenkonzert B-Dur von Georg Friedrich Händel hier im ARD-Nachkonzert. Kammermusik von César Franck als nächstes. Seine Sonate A-Dur schrieb er für Violine und Klavier. Und da hören wir uns den Finalsatz an mit Joshua Bell und Jean-Yves Thibaudet. Guten Morgen.

Joshua Bell, Violine und Jean-Yves Thibaudet, Klavier, im Dialog ein kleiner Auszug aus der Sonate A-Dur von César Franck. Soweit das heutige ARD-Nachtkonzert. Mit einer weiteren wunderbaren Formation geht's heute aus dieser Sendung raus, nämlich mit dem David Orlowski-Trio. Tobias Führenbach bedankt sich bei Ihnen fürs Einschalten. Ich wünsche Ihnen einen guten Start in den Montagmorgen. Gerne auf bald wieder. Ciao, tschüss.

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1: Es ist 6 Uhr. Guten Morgen. Die Nachrichten des Bayerischen Rundfunks mit Clemens Nicol. Die Übersicht. Westeuropa erlebt heißesten Juni und Juli seit Beginn der Aufzeichnungen. Kinder- und Jugendärzte beklagen Personalnotstand in der Pflege. Leichtathletik-EM beginnt in Großbritannien. Und das Wetter in Bayern, oft trocken und sonnig, später einzelne Schauer und Gewitter bei bis zu 36 Grad. Bonn. Westeuropa hat in diesem Jahr den heißesten Juni und Juli seit Beginn der Aufzeichnungen erlebt. Die Durchschnittstemperatur betrug rund 21,6 Grad, wie der Klimawandeldienst des EU-Programms Copernicus mitteilte. Damit lag sie etwa 2,8 Grad über dem langjährigen Junimittel von 1991 bis 2020. Seit Mai habe es 4 Hitzewellen in Westeuropa gegeben. Das sei außergewöhnlich viel für die Region, zu der auch Deutschland zählt. Laut Copernicus waren auch die Weltmeere mit Ausnahme der Polargebiete im Juli so aufgeheizt wie nie zuvor in dieser Jahreszeit. Ein Grund sei das Klimaphänomen El Niño im tropischen Pazifik, das sich in den kommenden Monaten voraussichtlich verstärken werde. Berlin. Wenige Wochen vor der Landtagswahl in Sachsen-Anhalt denkt Linken-Chef Pantisano darüber nach, die dortige CDU zu unterstützen. Im Sommerinterview mit dem ZDF sagte er, die Linke habe in den letzten Jahren gezeigt, dass sie Verantwortung für dieses Land übernehme. Nun gelte es zu verhindern, dass in Sachsen-Anhalt eine rechtsextreme Partei an die Macht komme, mahnte er. Die AfD liegt in Umfragen derzeit deutlich vorn. Der amtierende CDU-Ministerpräsident Schulze könnte deshalb auf Stimmen der Linken angewiesen sein, um wiedergewählt zu werden. Die CDU lehnt eine Zusammenarbeit mit der Linken bislang kategorisch ab. Berlin. Der Berufsverband der Kinder- und Jugendärzte sieht einen massiven Personalnotstand in der Pflege. Etliche Stationen müssten schließen, sagte Bundessprecher Maske der Neuen Osnabrücker Zeitung. In der Spezialpflege für Frühgeborene, Schwerstkranke und Intensivpatienten sei der Mangel himmelschreiend. Die einen gingen weg, die anderen kämen nicht nach. In den kommenden 3-4 Jahren werde es unerträglich, warnte Maske. Als wichtigsten Grund nannte der Kinderarzt die Umstellung auf eine generalistische Pflegeausbildung im Jahr 2020. Wer Kinder und Jugendliche pflegen möchte, müsse vorher 2 Jahre mit Erwachsenen arbeiten. Das schrecke sehr viele ab. Maske appellierte an den neuen Gesundheitsminister Linnemann, die Reform zurückzudrehen. Washington. US-Präsident Trump gibt sich trotz neuer Forderungen des Irans zur Wiedereröffnung der Straße von Hormus gelassen. Die USA gebe dem nicht viel Aufmerksamkeit und verhandele nur so halb mit dem Iran, sagte Trump dem Nachrichtenportal Axios. Er verwies auf die wirtschaftlichen Probleme des Landes und eine enorme Inflation. Teheran hatte am Wochenende Hoffnungen auf eine schnelle Wiedereröffnung der Straße von Hormus gedämpft. Die Führung des Landes forderte von den USA erhebliche Vorleistungen, darunter die Aufhebung der US-Seeblockade sowie aller Sanktionen und den Abzug der US-Streitkräfte aus der Region. Birmingham. In Großbritannien beginnt heute die Leichtathletik-Europameisterschaft. Bis Sonntag kämpfen Athletinnen und Athleten aus fast 50 Nationen um Medaillen. Das deutsche Team darf sich in mehreren Disziplinen Hoffnungen auf Edelmetall machen. Unter anderem gilt Zehnkampf-Weltmeister Leo Neugebauer als Favorit. Im Weitsprung ist Malaika Mihambo eine aussichtsreiche Kandidatin für eine Medaille. Nur unter Vorbehalt startet der deutsche Sprintstar Owen Unser. Ihm droht eine 4-jährige Sperre. Die NADA wirft ihm vor, Anfang Juli einen Dopingtest verweigert zu haben. Das Wetter in Bayern? Am Vormittag oft trocken und sonnig. Ab dem Mittag kommen mehr Wolken und einzelne Schauer und Gewitter dazu. Höchstwerte 30 bis 36 Grad. In der Nacht ziehen die letzten Schauer nach Süden ab. Es bleibt warm bei Tiefstwerten zwischen 20 und 14 Grad. Morgen und am Mittwoch überwiegend sonnig, an den Alpen örtlich Schauer und Gewitter möglich. Es bleibt heiß mit Höchstwerten zwischen 24 und 33 Grad. Es ist gleich 6.05 Uhr. Und noch zur Verkehrsübersicht. Normaler Verkehr auf den Fernstraßen in Bayern. Wir wünschen eine gute Fahrt.
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2: Und wir starten mit Musik von Johann Anton Koscheluch. Guten Morgen.

Sergio Azzolini am Fagott und die Camerata Russo mit einem Satz aus einem C-Dur-Konzert von Johann Anton Koscheluch. Und diese Luft aus dem letzten Fagottloch nehmen wir doch gleich mal mit als Rückenwind für unsere nächste Aufnahme hier. Wobei man sagen muss, die hätte es eigentlich gar nicht nötig. So frisch und so luftig hat man Johann Sebastian Bach selten gehört in dieser Aufnahme mit der Musica Antiqua. Man könnte sagen, mit nobelgalantem Wind, um in dem Bild zu bleiben, der Originalklang-Expertise rund um Reinhard Göbel.

Die Musica Antiqua Köln wirbelte hier unter der Leitung von Reinhard Göbel durch die vierte Orchestersuite von Johann Sebastian Bach. Die war stark von französischen Tänzen am höfischen Stil orientiert und beeinflusst. Und das passt ganz gut hier bei uns in BR Klassik am Montagmorgen zu unserer nächsten Musik. Wir machen Station direkt am Hof von Versailles bei Joseph Chevalier de Saint-Georges. Er war einer der besten Geiger seiner Zeit, aber auch anderweitig ein Fixstern im elitären Kreis. Ein ausgezeichneter Fechtmeister war dieser Joseph Bologne. Außerdem einer der schnellsten Schwimmer und Eisläufer und ein Befehlshaber in der Grande Armée war er auch noch. Kann man sich schon vorstellen, dass die blaublütigen Augen sich nur nach ihm gerollt haben. Lange war dieser Name und vor allem seine Musik eher kaum bekannt. Seit ein paar Jahren wird er aber wieder häufiger gespielt. Sogar Hollywood hat sich für ihn interessiert mit einem Film. Der künstlerische Ritterschlag erfolgte dann 2023, wenn man so will, mit der Aufnahme, die wir jetzt gleich hören, als nämlich Anne-Sophie Mutter, eine der besten Geigerinnen unserer Zeit, sich für ihn einsetzte und ihn im Wiener Musikverein gespielt hat. Das ist die Aufnahme.

0: Musik von Joseph Bologne, Chevalier de Saint-Georges war das, mit Anne-Sophie Mutter und ihrem Ensembles Mutters Virtuosi, ihrem Ensemble, so heißt es. Eine Aufnahme aus dem Wiener Musikverein von 2023. BR Klassik am Montagmorgen, 6:30 war es gerade. Wir schauen nach Neuried, einer kleinen Gemeinde im Münchner Südwesten. Aktuell mit großen Sorgen im musikalischen Nachwuchsbereich. Die Musikschule in Neuried steht nämlich kurz vor dem Aus. Auf der Webseite schwimmt ein Notenschlüssel in einem Rettungsring, schwankend wie auf hoher See ins Ungewisse. Rita Aargauer hat mal vorbeigeschaut bei der Musikschule und ordnet das konkrete Beispiel auch ins Gesamtbild der insgesamt ja rund 220 bayerischen Sing- und Musikschulen ein.
1: Vorspiel in der Musikschule Neuried. Die Schülerinnen und Schüler der verschiedenen Instrumentalklassen spielen zusammen. Doch ob diese Kinder und Jugendlichen hier in Neuried im Landkreis München weiter Musikunterricht bekommen werden, das ist gerade ganz und gar nicht sicher. Der Haushalt der Gemeinde ist klamm. Ob sie die Musikschule weiter unterstützen kann, ist unklar. Schon ab 2027 ist die Finanzierung nicht mehr gesichert.
2: Man hat da eine Verantwortung für viele Leute. Also das sind in unserem Fall 40 angestellte Lehrkräfte, die je nachdem, ob sie noch andere Arbeitgeber haben, ja davon auch wirklich leben. Und 1200 Schüler oder über 1200 Schüler, die jetzt, wenn wir Insolvenz anmelden, ab Januar tatsächlich auf der Straße stehen und keinen Musikunterricht mehr erhalten können.
1: Berichtet Andreas Porsch, stellvertretender Vorsitzender des Trägervereins der Musikschule Neuried. Aber was ist da genau los? In Bayern gibt es insgesamt 225 solcher Sing- und Musikschulen, an denen Schülerinnen und Schüler vergleichsweise günstigen Musikunterricht nehmen können. Dieses System stützt sich in der Finanzierung dabei auf drei Säulen. Erstens Elternbeiträge, zweitens kommunale Zuschüsse und drittens staatliche Zuschüsse. Diese staatliche Unterstützung ist dabei an die kommunalen Zuschüsse gekoppelt. Das heißt, wenn die Kommune die Finanzierung streichen muss, dann fällt auch die staatliche Förderung weg. Genau das droht in Neuried zu passieren. Neuried ist eine Gemeinde mit vergleichsweise wenig Gewerbesteuereinnahmen, wie Bürgermeister Robert Duraski erklärt. Sogenannte freiwillige Leistungen müssen deshalb gestrichen werden.
3: Die Musikschule ist ein gutes Beispiel. Ich persönlich sehe es als Pflichtaufgabe. Wir haben einen Bildungsauftrag, auch im Jugendbereich. Die Rechtsaufsicht oder unsere Behörde, die auf uns aufpasst, die sagt ganz klar, freiwillige Leistung. Also ich im Rahmen dieser Haushaltssperre habe ich keine andere Chance, als zu sagen, nein, es gibt jetzt gerade keine Förderung.
1: Vertreten werden die Musikschulen vom Verband Bayerischer Sing- und Musikschulen. Für den Vorsitzenden Karl Höldrich ist klar, Musikunterricht der breiten Bevölkerung zugänglich zu machen, ist eine wichtige gesellschaftliche Aufgabe.
4: Über die Musik hinaus erfüllen wir einen Auftrag, der von besonderer Relevanz und Nachhaltigkeit ist. Dies wird, wie schon gesagt, nicht angezweifelt. Dennoch fällt es den Verantwortlichen mancherorts vielleicht schwer, in diesen Zeiten der finanziellen Ungewissheit zur notwendigen Zeit diese Zusagen zu machen, die entsprechende Planungssicherheit bieten oder gar, wie im Beispiel Neuried, ein Fortbestehen möglich machen.
1: Eine gesetzliche Verankerung der Musikschulförderung würde da mehr Sicherheit geben, betont Höldrich. In Neuried setzt man nun auf Spendenaufrufe, um das nächste Jahr zu finanzieren und hofft, dass günstiger kommunaler Musikunterricht in Bayern nicht als Luxus gesehen wird, auch in finanziell schlechten Zeiten.
0: Rita Aargauer über die Musikschule Neuried und ihre finanziellen Sorgen. Wenn Sie sie unterstützen wollen, gehen Sie auf die Website von der Musikschule Neuried, dann kommen Sie direkt dorthin. Aktuell ist der Spendenstand bei rund 40.000 Euro, benötigt werden aber rund 300.000 Euro, also da darf man ruhig noch das ein oder andere Mal überweisen. Das ist Musik von Robert Schumann.

Susanne Grützmann mit dem Des-Dur Blumenstück von Robert Schumann. Gleich 7:15 ist es und wir kommen zu Anton Karas, eine ein bisschen tragische Figur. Dieser Karas felsenfest hatte sich in die Musikgeschichte eingestanzt mit dem Titelthema zum Schwarz-Weiß-Klassiker Der dritte Mann.

Wobei man sagen muss, diese Musik strahlt weit über den Namen Karas hinaus und erst recht weit über die Biografie, die auch sehr interessant ist. Karas, eigentlich ein einfacher Zitterspieler in Wien der Nachkriegszeit. Die Stadt war halb zerbombt und bei den Dreharbeiten dieses Hollywood-Streifens wurde er entdeckt, zitterspielend, um vom Fleck weggebucht ins Studio in London. Da ging es offensichtlich hart zu. Bis zu 12 Stunden im Studio waren keine Seltenheit. Er musste das Ding schnell wuppen. Dabei hatte er doch nur so sehnlich Heimweh nach seinem Wien. Und das Ganze für was? Den Rest der Filmmusik kennt heute kein Mensch mehr. Und der Ruhm dieser Melodie, die wir im Hintergrund auch hören, war eher auch so ein bisschen ein Fluch. Von den Tantiemen konnte sich Anton Karas zwar ein Beisel in Wien kaufen, aber dort wurde auch nur die eine Melodie ersehnt und erfleht von den ganzen Touristenhorden, die ihn dort geflutet haben. So kann es gehen, wenn man mal einmal eine zündende Idee hat.

Das flämische Originalklang-Ensemble B-Rock war das unter der Leitung von René Jacobs mit dem Schlusssatz aus der Sinfonie Nummer 2 von Franz Schubert. Wir haben noch ein paar Takte von Haydn Wood für Sie. Hier im Hintergrund aus seiner Suite Paris geht's in Richtung Nachrichten. Und in der nächsten Stunde haben wir unter anderem Freikarten für das Festival in Gut Immling in dieser Woche. Und wir schauen bei einer weiteren Musikstatue vorbei, beim steinernen Felix Mendelssohn Bartholdy in Düsseldorf. Also ich würde mal sagen, bis gleich.

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1: Es ist 7 Uhr. Guten Morgen. Die Nachrichten des Bayerischen Rundfunks mit Clemens Nicol. Die Übersicht. Juni und Juli waren in Westeuropa so warm wie nie. Dobrindt baut Drohnenabwehr aus. Zahl der FSME-Erkrankungen in Bayern steigt etwas. Und das Wetter in Bayern oft trocken und sonnig. Später einzelne Schauer und Gewitter bei bis zu 36 Grad. Bonn. Der EU-Klimadienst Copernicus meldet einen Wärmerekord in Westeuropa in diesem Sommer. Demnach war es im Juni und Juli in dieser Region so heiß wie nie zuvor seit Beginn der Wetteraufzeichnungen in den beiden Monaten. Die Durchschnittstemperatur betrug 21,6 Grad und lag damit fast 2,8 über dem langjährigen Mittel, wie Copernicus mitteilte. Seit Mai habe es 4 Hitzewellen gegeben. Das sei für Westeuropa außergewöhnlich viel. In Osteuropa und Skandinavien war es den Aufzeichnungen zufolge nicht so warm. Für Deutschland zeigen die Daten, dass der Südwesten deutlich wärmer war als der Nordosten. Auch die Weltmeere waren mit Ausnahme der Polargebiete im Juli so aufgeheizt wie nie zuvor in dieser Jahreszeit. Der Atlantik und das westliche Mittelmeer erlebten laut den Forschern schwere Hitzewellen. Berlin. Nach dem Vorfall am Leipziger Flughafen baut Bundesinnenminister Dobrindt einem Medienbericht zufolge die Drohnenabwehr aus. Das gemeinsame Drohnenabwehrzentrum von Bund und Ländern wurde personell massiv verstärkt, berichtet die Bild-Zeitung und beruft sich auf Regierungskreise. Künftig stünden demnach 300 statt 150 Einsatzkräfte zur Verfügung. Außerdem werde die Zahl der operativen Stützpunkte von 4 auf 8 verdoppelt. Vor fast einer Woche war auf dem Gelände des Flughafens Leipzig-Halle eine mit Sprengstoff beladene Drohne entdeckt worden. Die Bundesanwaltschaft hat die Ermittlungen aufgenommen. Dobrindt hatte fremde Mächte als Drahtzieher nicht ausgeschlossen. Berlin. Der Zoll soll im Kampf gegen Geldwäsche und organisierte Kriminalität mehr Befugnisse erhalten. Das geht aus einem Gesetzentwurf hervor, mit dem sich das Bundeskabinett am Mittwoch beschäftigt. Demnach soll der Zoll künftig Vermögenswerte wie teure Autos, Luxusuhren und Schmuck vorläufig einziehen, wenn erhebliche Zweifel an ihrer rechtmäßigen Herkunft bestehen. Betroffene müssten anschließend nachweisen, dass sie diese legal erworben haben. Der Präsident des Zollkriminalamts Igelmann begrüßte die Pläne. Damit könne die organisierte Kriminalität dort getroffen werden, wo es am meisten wehtue, beim Vermögen. München. Die Zahl der FSME-Krankheitsfälle ist in Bayern etwas gestiegen. Bis Anfang August wurden nach Angaben von Gesundheitsministerin Gerlach 175 Fälle gemeldet, 10 mehr als im Vorjahr. Der Freistaat gilt auf nahezu seiner gesamten Fläche laut Robert-Koch-Institut als FSME-Risikogebiet. Eine Impfung wird daher empfohlen. Die Viruserkrankung, die durch Zecken übertragen wird, kann etwa zu einer Hirnhautentzündung führen. Neben FSME können Zecken auch Borreliose-Erkrankungen auslösen. Rund 2700 Fälle wurden laut Gesundheitsministerium bisher registriert, etwas weniger als im Vorjahr. Eine Schutzimpfung gegen Borreliose gibt es nicht. Nizza. Die niederländische Radrennfahrerin Demi Vollering hat die Tour de France der Frauen gewonnen. Die Europameisterin siegte bei der 9. und letzten Etappe an der französischen Côte d'Azur mit einem Vorsprung von etwas mehr als einer Minute. Vollering hat zum zweiten Mal nach 2023 gewonnen. Die gebürtige Rosenheimerin Antonia Niedermayer landete auf Platz 4 und gewann das weiße Trikot als beste Nachwuchsfahrerin. Das Wetter in Bayern? Am Vormittag oft trocken und sonnig. Ab dem Mittag kommen mehr Wolken und einzelne Schauer und Gewitter dazu, Höchstwerte 30 bis 36 Grad. In der Nacht ziehen die letzten Schauer nach Süden ab, es bleibt warm bei Tiefstwerten zwischen 20 und 14 Grad. Morgen und am Mittwoch überwiegend sonnig, an den Alpen örtlich Schauer und Gewitter möglich. Es bleibt heiß mit Höchstwerten zwischen 24 und 33 Grad. Es ist gleich 7.05 Uhr. Die Verkehrsmeldungen. Auf der A6 Nürnberg Richtung Heilbronn ist zwischen Aurach und dem Kreuz Feuchtwangen-Kreilsheim die Feuerwehr im Einsatz. Dort steht ein defekter LKW auf dem Standstreifen. A96 Lindau Richtung München zwischen dem Tunnel Gräfelfing und Gräfelfing steht ein defekter LKW im Baustellenbereich. Und B304 Wasserburg am Inn Richtung München zwischen Hesselfurt und Zorneding Ost 2 Kilometer Stau. Soweit die Verkehrsübersicht.
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2: Und mit Musik von Theodore Dubois. Einen schönen guten Morgen.

Da will er am liebsten weiter, Marc Coppey, der Solo-Cellist hier aus diesem Fantasiestück von Theodor Dubois. Aber wir haben ja keine Zeit hier in Allegro. Der erste Satz, Marc Coppey an der Seite des Orchestre Poitou-Charentes. Wir kommen hier bei uns in BR Classic am Montagmorgen, gut 7:10 war es gerade, zu einer der Grand Dames der internationalen Klavier-Soloszene, Elisabeth Leonskaja. Letztes Jahr ist sie 80 geworden und hat in den 5 Jahrzehnten davor ganz still und nobel zurückgezogen von Wien aus ihrer Wahlheimat Karriere gemacht, bis sie letztes Jahr ein Konzert in Moskau gegeben hat, bei einem ultranahen Putin-Umfeld, bei einem Konzert vor Soldaten, die gratis rein durften, was irgendwie ein bisschen seltsam war, weil vorher ist Leonskaja nie politisch irgendwie nur aufgefallen und weil sie selbst auch in den 1970er Jahren der Sowjetunion, man kann sagen galant, den Rücken zugekehrt hat. Auf der Durchreise ist sie einfach in Wien geblieben, wo sie heute noch wohnt. Übrigens in derselben Wohnung, die sie damals bezog. In Wurfnähe zum unteren Belvedere. Naja, wie sie selber dazu steht, das wüsste man gerne, aber sie selbst hüllt sich in Schweigen. Wie sie zu Mozart steht, das kann man bestens herausfinden, oft in ihren Konzerten auf dem Programm und unlängst auch eine Gesamtaufnahme der Klaviersonaten rausgebracht, Elisabeth Leonskaja. Hier ist eine kleine Kostprobe.

Elisabeth Leonskaja mit dem Allegro aus der D-Dur-Sonate Köchelverzeichnis 284 von Wolfgang Amadeus Mozart. 20 nach 7 war es gerade und jetzt habe ich was für alle Fans jenes grünen Hügels, der seinem Namen alle Ehre macht. Er ist nicht in Bayreuth und da geht es auch nicht vornehmlich um Wagner. Heuer zum Beispiel steht diese Musik im Vordergrund von Giuseppe Verdi.

Die Rede ist vom Festival auf Gut Immling, gelegen auf einer Anhöhe zwischen Halfing und Bad Endorf im Chiemgau inmitten saftig grüner Wiesen, nebst Pferden, Auerhahn und Lamas. In einem umgebauten Reitstall gibt es dort seit 30 Jahren Opernfestspiele. Heuer also mit Verdis Ballo in Mascara im Hintergrund zu hören. Und für die letzte Aufführung haben wir Karten diesen Freitag. Wie es weitergeht dann diesen Freitag auf Gut Immling bei den Opernfestspielen mit Verdis Ballo in Mascara bei der Derniere der letzten Vorstellung dieser Oper, die heuer mit dabei war. 14.8. Wenn Sie hinwollen, 19 Uhr fängt es an, klicken Sie sich einfach rein bei uns BR Classic auf unsere Verlosungsseite, allerdings mit dem richtigen Stichwort. Das lautet in dem Fall Miro Modo Maskenball. Wir haben Karten für die letzte Aufführung vom Maskenball in nicht in Iffeldorf, sondern bei den Opernfestspielen auf Gut Immling. Klicken Sie sich rein, brklassik.de. Viel Glück!

Robert Dohn an der Flöte und Lajos Lenzes an der Oboe als Solisten im Doppelkonzert in F-Dur von Josef Haydn an der Seite vom slowakischen Kammerorchester unter Bohdan Varchal. Gleich schauen wir nach Düsseldorf zum bronzenen Felix Mendelssohn Bartholdy, den es aber erst seit 2012 dort gibt. Warum? Gleich mehr dazu.

0: Musik von Trevor Duncan war das hier bei uns in BR Klassik, eine Serenade aus den Maestro Variations. Und wir werden wieder überlebensgroß.
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0: Zwischen Johann Strauss in Wien, Orlando Di Lasso in München oder Frédéric Chopin in Warschau. Von den Big Names der Musikgeschichte gibt's gerne auch mehr oder weniger große Statuen für die Nachwelt. Manchmal sind sie ganz abstrakt, aber meistens eher so lebensnahe Abbilder. Wie auch bei Felix Mendelssohn Bartholdy, der in Düsseldorf thront, aber erst seit kurzer Zeit. Felix Griewald weiß mehr.
2: In der rechten Hand der Taktstock, in der linken die Partitur, neben ihm das Notenpult. Stolz und entschlossen schweift sein Blick nach links. Dort steht aber kein Orchester, das auf den Einsatz wartet, sondern ein Gebäude, die Deutsche Oper am Rhein. Die 2,60 Meter große Bronzestatue von Felix Mendelssohn Bartholdy wurde erstmals im Jahr 1901 hier an der Heinrich-Heine-Allee aufgestellt. Sie zeigt Mendelssohn nicht als Komponisten, sondern in der Rolle, die er in Düsseldorf hatte.
3: Felix Mendelssohn Bartholdy war von 1833 bis 1835 Musikdirektor in Düsseldorf und wurde vom Städtischen Musikverein eingestellt. Mendelssohn erneuerte mit jugendlichem Elan und großem Erfolg die komplette Konzertstruktur der Stadt mit positiven Folgen für die kommenden Jahrzehnte.
2: Auch Manfred Hill hat den Düsseldorfer Musikverein geprägt. Seit 60 Jahren ist er bereits Mitglied, lange Zeit als Vorsitzender, inzwischen als Ehrenvorsitzender. Er war 2012 einer der Initiatoren für die Wiedererrichtung des Düsseldorfer Mendelssohn-Denkmals. Denn die Statue war für viele Jahrzehnte aus dem Stadtbild verschwunden. Mit der Machtergreifung der Nationalsozialisten wurden wegen seiner jüdischen Herkunft alle Erinnerungen an Mendelssohn aus der Öffentlichkeit entfernt. Ab 1936 lagerte die Statue in einem Hinterhof. Besonders abscheulich ist, was 4 Jahre später mit ihr geschah. Als sogenannte Metallspende des deutschen Volkes wurde sie für die Rüstungsindustrie eingeschmolzen.

0: Erst der 200. Geburtstag Mendelssohns im Jahr 2009 brachte genügend Aufmerksamkeit, um eine Wiederaufstellung des Denkmals zu ermöglichen. Mit Hilfe von Fotos des Originals und einer baugleichen Gipsfigur im Düsseldorfer Stadtmuseum konnte die Statue rekonstruiert werden. Und so dauerte es mehr als 70 Jahre, bis Düsseldorf seinen geliebten Musikdirektor wieder zurück hatte. Für Manfred Hill geht es dabei um mehr als die Erinnerung an einen Komponisten, der 3 Jahre hier verbracht hat.
1: Es ist ein Mahnmal für die Verfolgung jüdischen Lebens damals und vor allen Dingen in unserer heutigen Zeit.
0: In einem Brief an den Komponisten Ignaz Moscheles schrieb Mendelssohn, dass er seinen Aufenthalt in Düsseldorf als ungemein angenehm empfunden hätte. Wie wohl er sich hier gefühlt hat, zeigt sich auch musikalisch. Mit dem Paulus-Oratorium hat Mendelssohn hier eines seiner größten Werke komponiert.

Felix Kriwald über den bronzenen Felix Mendelssohn Bartholdy in Düsseldorf. Eine Bildergalerie über die Musikstatuen in ganz Europa finden Sie bei uns in brklassik.de. Das ist natürlich Musik von Felix Mendelssohn Bartholdy.

Das Insula Orchestra unter Laurence Equilbet mit dem dritten Satz aus der ersten Sinfonie von Louis Ferranc hier bei uns in BR Klassik am Montagmorgen. 7:05 ist es. Lang Lang hat gestern bei den Salzburger Festspielen vorbeigeschaut als Solist in Ravels Klavierkonzert. Wie es war, hören wir in der kommenden Allegro-Stunde. Wir haben die Kritik dazu. Jetzt gibt's noch ein paar Takte Michel Legrand, Filmmusik aus Gentle Papa, Can You Hear Me? Und dann hören wir uns wieder, wenn Sie mögen. Bis gleich.

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1: Es ist 8 Uhr. Guten Morgen. Die Nachrichten des Bayerischen Rundfunks mit Clemens Nicol. Die Übersicht. Westeuropa erlebt heißesten Juni und Juli seit Aufzeichnungsbeginn. Kinder- und Jugendärzte beklagen Personalnotstand. Ökonom wirft Pistorius falsche Investitionen vor. Und das Wetter in Bayern: oft trocken und sonnig, später einzelne Schauer und Gewitter bei bis zu 36 Grad. Bonn. Im Juni und Juli war es in Westeuropa so heiß wie noch nie seit Beginn der Aufzeichnungen. Dem EU-Klimadienst Copernicus zufolge betrug die Durchschnittstemperatur in der Region rund 21,6 Grad und lag damit 2,8 Grad über dem langjährigen Mittelwert. Diese Zahlen spiegelten die außergewöhnlich anhaltende Hitze in diesem Sommer wider, erklärte Copernicus. Seit Mai habe es 4 Hitzewellen in Westeuropa gegeben, das sei außergewöhnlich. Zudem waren viele europäische Regionen trockener als im Durchschnitt. In Frankreich und Spanien erreichten die Waldbrände ein historisches Ausmaß. Berlin. Linken-Chef Pantisano schließt eine Unterstützung seiner Partei für einen CDU-Ministerpräsidenten in Sachsen-Anhalt nicht aus. Wir haben in den letzten Jahren als Linke gezeigt, dass wir Verantwortung für dieses Land übernehmen, sagte Pantisano im ZDF wörtlich. Das gelte vor allem, wenn es darum gehe, eine AfD-Regierung zu verhindern. Sachsen-Anhalt wählt am 6. September einen neuen Landtag. Aktuellen Umfragen zufolge könnte der amtierende CDU-Ministerpräsident Schulze nur mit Stimmen der Linkspartei wiedergewählt werden. Die AfD liegt deutlich vorne. Die CDU schließt eine Zusammenarbeit mit der Linken bisher genauso aus wie mit der AfD. Berlin. Der Berufsverband der Kinder- und Jugendärzte sieht einen massiven Personalnotstand in der Pflege. Etliche Stationen müssten schließen, sagte Bundessprecher Maske der Neuen Osnabrücker Zeitung. In der Spezialpflege für Frühgeborene, Schwerstkranke und Intensivpatienten sei der Mangel himmelschreiend. Die einen gingen weg, die anderen kämen nicht nach. In den kommenden 3-4 Jahren werde es unerträglich, warnte Maske. Als wichtigsten Grund nannte der Kinderarzt die Umstellung auf eine generalistische Pflegeausbildung im Jahr 2020. Wer Kinder und Jugendliche pflegen möchte, müsse vorher 2 Jahre mit Erwachsenen arbeiten. Das schrecke sehr viele ab. Maske appellierte an den neuen Gesundheitsminister Linnemann, die Reform zurückzudrehen. Berlin. Der Präsident des Kieler Instituts für Weltwirtschaft, Schularik, hat Bundesverteidigungsminister Pistorius falsche Investitionen vorgeworfen. Statt die ihm zur Verfügung stehenden Mittel gezielt in Waffensysteme der Zukunft zu investieren, gebe Pistorius einen Großteil des Geldes weiter für Panzer, Fregatten und andere veraltete Technologien aus, kritisierte Schularik im Gespräch mit der Süddeutschen Zeitung. Das 700 Milliarden Euro schwere Programm zur Modernisierung der Bundeswehr droht nach den Worten des Wirtschaftswissenschaftlers deshalb seine Wirkung zu verfehlen. Der IFW-Präsident verwies auf viel Kapital und industrielles Know-how in Deutschland. Was man nicht habe, seien hunderttausende Menschen, die in Panzer steigen und an die Front fahren möchten. Daher muss man seiner Ansicht nach auf KI, Robotik, Drohnen- und Satellitentechnik setzen. Berlin. In Deutschland gibt es immer mehr E-Scooter. Im vergangenen Jahr waren rund 1,7 Millionen versichert, wie aus den Daten des Versicherungsverbandes GDV hervorgeht. Das sind doppelt so viele wie 2022. Während die Zahl der privat genutzten E-Scooter im Vergleich zum Vorjahr gestiegen ist, sank die Zahl der versicherten Leihgeräte leicht. Außerdem ist die Zahl der Unfälle auf knapp 16.500 angewachsen. Auch das sind fast doppelt so viele wie im Jahr 2022. Das Wetter in Bayern? Am Vormittag oft trocken und sonnig. Ab dem Mittag kommen mehr Wolken und einzelne Schauer und Gewitter dazu. Höchstwerte 30 bis 36 Grad. In der Nacht ziehen die letzten Schauer nach Süden ab. Es bleibt warm bei Tiefstwerten zwischen 20 und 14 Grad. Morgen und am Mittwoch überwiegend sonnig, an den Alpen örtlich Schauer und Gewitter möglich. Es bleibt heiß, mit Höchstwerten zwischen 24 und 33 Grad. Es ist gleich 8.05 Uhr. Die Verkehrsübersicht: A3 Linz Richtung Passau, zwischen Neuhaus am Inn und Passau Süd 2 Kilometer Stau. Die A7 Ulm Richtung Füssen ist zwischen dem Dreieck Allgäu und Eu-Mittelberg wegen eines Fahrzeugbrands gesperrt. Und B2 Donauwörth-Augsburg in beiden Richtungen zwischen Stettenhofen und Gersthofen-Bergstraße, Bergungsarbeiten auf der rechten Spur. Soweit die Verkehrsübersicht.
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2: Und die erste Musik geht raus an alle Klarinettenmuckels dieser Welt. Musik von Heinrich Josef Beermann. Guten Morgen.

Musik von Heinrich Josef Beermann, einem der besten Klarinettisten seiner Zeit, nämlich im 19. Jahrhundert, der hier den Ball bzw. die Klappen weiterspielte, an Dieter Klöcker, der als Solist zu hören war in diesem Concertino an der Seite des Prager Kammerorchesters. Und damit nach Nürnberg. Die Stadt ist wieder aktuell tief im Open-Air-Liebestaumel bei Freiluftkonzerten im Luitpoldhain vor rund 80.000 Leuten mit den Nürnberger Symphonikern jetzt am Samstag bei Kaiserwetter und dem Motto Rhythm of the World. Gestern dann der Jazz im Luitpoldhain. Beides auf BR Classic nachzuschauen, brclassic.de. Und damit wir nicht gänzlich sommerlich abheben, hier bei uns in BR Classic ein kleines Kontrastprogramm, zumindest vom Titel her. Die erste Sinfonie von Peter Tschaikowski mit dem schönen Beinamen Winterträume, die aber in diesem Scherzo uns definitiv auch das Herz erwärmen.

0: Jack van Steen und die Nürnberger Symphoniker mit dem dritten Satz aus der ersten Sinfonie von Peter Tschaikowski. Star-Pianist Lang Lang und die Wiener Philharmoniker sind am Wochenende bei den Salzburger Festspielen aufgetreten, also ziemlich prominente Namen. Aber auch der Dirigent macht neugierig, Tugan Sokjew heißt er. Und er darf bei den Wienern das nächste Neujahrskonzert dirigieren, also auch sowas wie ein Ritterschlag des Edelklangkörpers aus Wien. Bernhard Neuhoff war beim Konzert am Wochenende im großen Festspielhaus dabei und ist mir jetzt zugeschaltet. Guten Morgen, Bernhard.
1: Guten Morgen, Johann.
0: Also Lang Lang, er hat das G-Dur-Klavierkonzert von Maurice Ravel gespielt, den Solo-Part. Hat dieser Star-Faktor das Künstlerische überblendet oder konnte er dich überzeugen?
1: Er konnte mich überzeugen. Er spielt diesen Ravel überhaupt nicht, wie es dem Klischee vom französischen Impressionismus entspricht, also mit diesen zerstäubten, ganz fein rauschenden Klängen, sondern sehr scharfkantig, so jazzig, groovend und mit einer ganz besonderen Freude an Dissonanzen. Vielleicht hören wir einfach kurz rein.

0: Ja, lang mit dem G-Dur-Klavierkonzert von Maurice Ravel. Er kitzelt also die Dissonanzen so richtig heraus. Er genießt die schrägen Klänge, das Moderne an dieser Musik. Und er reizt auch Kontraste maximal aus. Dabei hat er so ein paar Hexenkünste auf Lager, Töne auf so eine paradoxe Weise hervorzuheben, indem er sie besonders leise spielt. Also er lenkt und fesselt ständig die Aufmerksamkeit. Er fördert so Funde zutage und das ist ein großer Spaß.
1: Okay, aber wenn du von Hexenkünsten redest, das kann ja auch manchmal ein bisschen over the top sein, also zu viel des Guten manieriert.
0: Ja, stimmt. Ja, genau, das passiert ihm auch im langsamen Satz. Der beginnt mit so einem langen, meditativen Solo des Klaviers. Das ist eine ganz innige Melodie, eigentlich sehr zu Herzen gehend. Und da kann er es einfach nicht lassen, ständig irgendwelche Einzelheiten interessant zu machen. Also hier eine Verzögerung, da ein kleiner Widerhaken, was diese Musik überhaupt nicht braucht und auch nicht will. Aber das Finale ist dann wieder fantastisch, rasant, die Farben schillern. Das hat so Biss und Drive und trifft wirklich den Nerv dieser Musik. Ravel als ein Komponist der Moderne.
1: Lass uns noch ein bisschen über den Dirigent reden, Tugan Sokhiev. Ich habe es erwähnt, noch nicht den Star-Faktor Rückenwind wie Lang Lang, aber es könnte definitiv werden. Er ist ja auch überall zu Gast bei den Berlinern und eben nächstes Jahr Neujahrskonzert. Er unter anderem dann mit La Mer von Debussy. Wie hat er sich geschlagen?
0: Er dirigiert ohne Stab, er hat sehr fließende Gesten, fast so tänzerisch wie eine Choreografie und er kann damit unglaublich genau und suggestiv den Klang formen. Also wenn eine Melodie zum Beispiel ganz langsam lauter und dann plötzlich leiser werden soll, dann zeigt er das so mit dem Oberkörper ganz detailliert und völlig unmissverständlich. Und das sind nicht nur äußerliche Effekte, sondern eben das Formen des Klangs, der Klang selbst. Das ist ja die Essenz bei Debussys Musik und das ist wirklich toll.
1: Und zum Ausgang gab es dann auch noch Prokofjews Ballett Romeo und Julia, auch recht populär, recht bildhafte Musik.
0: Ja, wirklich Kino für die Ohren und die Wiener total motiviert, risikobereit, leidenschaftlich, klanglich auch sehr raffiniert und farbenreich. Also es war ein tolles Konzert. Vielleicht hören wir zum Schluss noch den bekannten Tanz der Ritter.

0: kleiner Ausschnitt von gestern Vormittag beim Konzert der Wiener Philharmoniker im großen Festspielhaus in Salzburg unter der Leitung von Tugan Sokjew. Ein Ausschnitt aus Romeo und Julia von Sergei Prokofjew. Vielen Dank, Bernhard, nach Salzburg.
1: Sehr gerne.

Das Finale aus dem zweiten Klavierkonzert von Frédéric Chopin mit Lang Lang und den Wiener Philharmonikern. Ein Team, das offenbar ganz gut zusammen harmoniert. Gestern waren sie in Salzburg bei den Festspielen mit Ravel zugegen. Die Kritik dazu finden Sie online brklassik.de. Und von der Salzach geht's jetzt an die Isar nach München zur Nachwuchsschmiede des BRSO, zur Akademie. Hier unter der Leitung von Thomas Hengelbrock mit Beethoven.

0: die Akademie des BRSO unter der Leitung von Thomas Hengelbrock mit dem zweiten Satz aus der fünften von Ludwig van Beethoven. 20 vor 9 war es schon wieder. Höchste Zeit, ein paar Jährchen zurückzublättern. Heute von und mit Elisabeth von Kallnein.
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2: Saint-Germain-en-Laye, 10. August 1926. Marie-Claire Alain wird geboren, auch genannt die Königin der Orgel. Bei den Alains wird viel musiziert. Der Vater ist Kirchenorganist und leidenschaftlicher Orgelbauer. Über Jahre hinweg bastelt er an einer Orgel herum, und zwar im eigenen Haus. In einem Interview auf France Musique erinnert sie sich:
3: Dans la maison, l'orgue prenait des dimensions de plus en plus importantes.
4: Die Orgel nahm immer größere Ausmaße an. Dieses Instrument spielte für alle Musiker der Familie Alain eine enorme Rolle. Wir hatten das Glück, schon von klein auf diese große Orgel zu Hause zu haben, mit drei Manualen. Déjà familiarisé avec une console à trois claviers.
2: Beste Bedingungen also für Marie-Claire und ihre drei älteren Geschwister, die alle Orgel spielen. Schon mit 11 vertritt sie den Vater ab und zu an der Kirchenorgel. Nach dem Baccalauréat kommt sie ans Pariser Konservatorium und macht ein paar Jahre später den zweiten Platz beim renommierten Concours de Genève. Ein Sprungbrett für ihre Karriere. Sie gibt weltweit Konzerte und lernt dabei die verschiedensten Instrumente kennen.
4: Ich habe die Vielfalt der Orgelwelt entdeckt und festgestellt, dass es nicht nur eine Spielweise gibt, sondern viele verschiedene, und dass die Kunst des Organisten darin besteht, sich an jedes Instrument anzupassen.
2: Alain beschäftigt sich viel mit historischen Orgeln und als eine der ersten Organistinnen mit historischer Aufführungspraxis. Mitte der 80er spielt sie alle Orgelwerke von Johann Sebastian Bach ein, zum dritten Mal, aber dieses Mal auf historischen Instrumenten und mit viel Wissen über barocke Spielweise im Hinterkopf. Was Aufnahmen angeht, ist sie Perfektionistin.
4: CDs sind grausam. Man hört alle Mängel. Ich höre meine eigenen Aufnahmen gar nicht gerne an. Im Gegenteil, ich bin furchtbar kritisch. Ich mache mich fertig.
2: Trotzdem macht sie unzählige Einspielungen, unter anderem mit Stücken ihres Bruders, dem Organisten und Komponisten Jean Alain. Erst im Zweiten Weltkrieg gefallen, da war Marie-Claire 13 Jahre alt. Ihr ganzes Leben lang widmet sie sich Jeans Werk als Herausgeberin und Interpretin. Ein weiterer roter Faden, das Unterrichten. Sie lehrt bis ins hohe Alter und prägt so Generationen von Organistinnen und Organisten. Und jeden Sonntag spielt sie in der Messe in ihrer Heimatstadt, dort, wo schon ihr Vater jahrzehntelang an der Orgel saß. Eine Königin, die am Boden geblieben ist.
0: Und tagesgenau vor 100 Jahren geboren wurde Marie-Claire Alain. Das Kalenderblatt von Elisabeth von Kallnein gibt es natürlich auch online, brklassik.de, sogar mit kleinem Video von ihr. Das ist Bach ohne Orgel.

0: Alexei Ogrinchuk und Reinu Tepp und das schwedische Kammerorchester mit dem Oboenkonzert in F-Dur, Werkverzeichnis 1053 von Johann Sebastian Bach. 9:10 ist es schon wieder rum, die Sonne kommt raus, die Baumkronen rascheln zu einem lauen Lüftchen, genau die richtige Zeit für luftig leichte Harfenmusik. Sehr zur Freude unserer beiden Harfenexperten Terence Hill und Bud Spencer.
1: Um Gottes Willen, ein Harfenkonzert. Es spielt die Gräfin Sophonia Macado Calvoso. Das wird ein schöner Mist sein, der uns um die Ohren fliegt.
2: Ein Harfenkonzert.
1: Nicht Hafen, Harfenkonzert. Eine Harfe ist so ein Gartenzaun, wo man reingab.
0: Ah, immer wieder gut. Das ist einfach Musikwissenschaft in reinster Vollendung hier. Ein Harfenkonzert. Wir lernen jetzt durch Xavier Demestre, unserem Graf, am Gartenzaun, wie musikalisch das alles so sein kann. Mit Musik von Giovanni Battista Pescetti. Bisschen Spaß muss auch sein am Montagmorgen.

Xavier Demestre mit der Harfensonate Nummer 6 von Giovanni Battista Pescetti. Hier bei uns zum Ausklang der heutigen Allegro-Sendung. Wir haben noch ein paar Takte aus dem Computerspiel Angry Birds für Sie. Komponiert hat das Ari Pulkkinen. Und damit viel Freude beim Weiterhören hier im Programm. Nach den Nachrichten übernimmt dann Maren Ulrich. Es geht weiter mit Muzio Clementi und Telemann. Allegro mit Johann Jana Mikrofon gibt es dann morgen wieder zwischen 6 und 9. Bis dahin, machen Sie es gut.

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1: 9 Uhr. Die Nachrichten des Bayerischen Rundfunks mit Clemens Nicol. Die Übersicht. Juni und Juli waren in Westeuropa so warm wie nie seit Aufzeichnungsbeginn. Bilger will Drohnenabwehr an Flughäfen verbessern. 3 Frauen sterben bei Verkehrsunfall in Mittelfranken. Und das Wetter in Bayern? Oft trocken und sonnig, später einzelne Schauer und Gewitter bei bis zu 36 Grad. Bonn. Der EU-Klimadienst Copernicus meldet einen Wärmerekord in Westeuropa in diesem Sommer. Demnach war es im Juni und Juli in dieser Region so heiß wie nie zuvor seit Beginn der Wetteraufzeichnungen in den beiden Monaten. Die Durchschnittstemperatur betrug 21,6 Grad und lag damit fast 2,8 Grad über dem langjährigen Mittel, wie Copernicus mitteilte. Seit Mai habe es 4 Hitzewellen gegeben. Das sei für Westeuropa außergewöhnlich viel. In Osteuropa und Skandinavien war es den Aufzeichnungen zufolge nicht so warm. Für Deutschland zeigen die Daten, dass der Südwesten deutlich wärmer war als der Nordosten. Auch die Weltmeere waren mit Ausnahme der Polargebiete im Juli so aufgeheizt wie nie zuvor in dieser Jahreszeit. Berlin. Nach dem mutmaßlichen Anschlagsversuch in Leipzig will Bundesverkehrsminister Bilger die Drohnenabwehr an Deutschlands Flughäfen schnell verbessern. Die deutsche Flugsicherung sei zuständig für die Sicherheit im Luftraum. Da spiele das rechtzeitige Erkennen von Drohnen eine wesentliche Rolle, sagte Bilger dem Nachrichtenportal Politico. Während Frankfurt und München inzwischen besser ausgestattet seien, wolle er an den anderen Flughäfen die weitere Ausrüstung beschleunigen. Unterdessen will Bundesinnenminister Dobrindt, einem Medienbericht zufolge, das gemeinsame Drohnenabwehrzentrum von Bund und Ländern personell verstärken. Wie die Bild-Zeitung unter Berufung auf Regierungskreise berichtet, stehen künftig 300 statt 150 Einsatzkräfte zur Verfügung. Berlin. Der Mindestlohn wird nach Angaben des Deutschen Gewerkschaftsbundes häufig unterlaufen. Die Verstöße hätten Beschäftigte, Sozialkassen und den Fiskus nach Berechnungen des DGB binnen 10 Jahren bis zu 64 Milliarden Euro gekostet. Betroffen seien 2 Millionen Beschäftigte pro Jahr. Der DGB fordert eine rigorose Verfolgung und harte Bestrafung von Verstößen. Die Kontrollbehörden seien chronisch unterbesetzt, so der DGB. Es treffe die Menschen, die jeden Tag arbeiteten und trotzdem oft kaum über die Runden kommen. Die Bundesvereinigung der Deutschen Arbeitgeberverbände lässt Zweifel an der Berechnungsgrundlage anklingen, betont aber auch, Verstöße seien nicht akzeptabel und müssen konsequent geprüft und verfolgt werden. Der Mindestlohn liegt derzeit bei 13,90 Euro pro Stunde. München. Die Zahl der FSME-Erkrankungen ist in Bayern etwas gestiegen. Bis Anfang August wurden nach Angaben von Gesundheitsministerin Gerlach 175 Fälle gemeldet, 10 mehr als im Vorjahr. Der Freistaat gilt auf nahezu seiner gesamten Fläche, laut Robert-Koch-Institut, als FSME-Risikogebiet. Eine Impfung wird daher empfohlen. Die Viruserkrankung, die durch Zecken übertragen wird, kann etwa zu einer Hirnhautentzündung führen. Dietersheim. Bei einem Frontalzusammenstoß zweier Autos sind in der mittelfränkischen Gemeinde am späten Abend 3 Frauen ums Leben gekommen. Ein 36-Jähriger wurde bei dem Unfall auf der B470 im Landkreis Neustadt an der Aisch, Bad Windsheim, schwer verletzt. Laut Polizei war er mit seinem Wagen auf die entgegenkommende Fahrspur geraten und dort mit dem Fahrzeug der 3 Frauen im Alter zwischen 69 und 73 Jahren kollidiert. Den Ermittlern zufolge ergab ein Alkoholtest bei dem Fahrer einen Wert von mehr als 1 Promille. Gegen den Mann wird jetzt unter anderem wegen des Verdachts der fahrlässigen Tötung ermittelt. Das Wetter in Bayern? Am Vormittag oft trocken und sonnig, ab dem Mittag kommen mehr Wolken und einzelne Schauer und Gewitter dazu, Höchstwerte 30 bis 36 Grad. In der Nacht ziehen die letzten Schauer nach Süden ab, es bleibt warm bei Tiefstwerten zwischen 20 und 14 Grad. Morgen und am Mittwoch überwiegend sonnig, an den Alpen örtlich Schauer und Gewitter möglich. Es bleibt heiß mit Höchstwerten zwischen 24 und 33 Grad. Es ist gleich 9.05 Uhr. Die Verkehrsmeldungen. Die A7 Ulm Richtung Füssen ist zwischen dem Dreieck Allgäu und Eu-Mittelberg nach einem Fahrzeugbrand gesperrt. Aktuell dort 5 Kilometer Stau. A9 Nürnberg Richtung München zwischen Langenbruck und Dreieck Kolledau 5 Kilometer Stau und stockender Verkehr an einer Baustelle. Und die A93 Regensburg Richtung Weiden, die ist zwischen Teublitz und Schwandorf Süd. Dort ist zwischen Teublitz und Schwandorf Süd ein LKW-Unfall. Soweit die Verkehrsübersicht.
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2: Guten Morgen, schön, dass Sie einschalten. Ich bin diese Woche Ihre Begleitung durch den Vormittag und freue mich direkt, dass wir mit einem brillanten Komponisten einsteigen. Muzio Clementi ist unser Start in den Vormittag.

Vater des Klaviers. Das ist Muzio Clementis Grabinschrift in der Londoner Westminster Abbey. Der Mann hat aber auch unbestritten eine ganz wichtige Rolle gespielt bei der Entwicklung des Klavierrepertoires als auch einer modernen Technik. Und gehen wir an die Anfänge seiner Karriere, zur ersten veröffentlichten Sammlung des Pianisten. Die ist nicht so populär wie seine restlichen Werke. Aber für Carlo Alberto Bacchi gehören sie selbstverständlich dazu, zur Gesamtaufnahme im Rahmen des Clementi-Projekts. Sonate E-Dur, Opus 1, Nummer 6 war das. Dem Ensemble Les Musiciens de Saint-Julien arrangiert der Flötist François Lazaruich die Stücke auf den Leib. Er möchte, dass die Musik, die das Ensemble spielt, nicht wie alte Musik klingt. Deshalb ist in dem folgenden Arrangement auch ein Zimbalom-Spieler dabei und so manches Schlaginstrument spielt auch mit.

Ein Flötenkonzert von Georg Philipp Telemann, bearbeitet für Flöte und Instrumentalensemble. Um genau zu sein, wurde es von dem Flötisten François Lazarevitch für sein Ensemble Les Musiciens de Saint-Julien arrangiert. Alte Musik, neu gedacht. 9.24 Uhr, Sie hören den Vormittag auf BR Classic. Jetzt mit einer Musikerin aus den USA, Brandy Younger. Die Harfenistin und Komponistin spannt den Bogen von klassischem Repertoire bis zu spirituellem Jazz und R&B. Wie das klingen kann, zeigt uns Ashley Jackson.

0: Musik aus der Feder der Harfenistin und Komponistin Brandy Younger. Das war Essence of Ruby. 9.30 Uhr und auch in den Sommerferien haben wir natürlich einen Konzerttipp für Sie. Die Orgel gilt nicht ohne Grund als Königin der Instrumente. Sie ist vielseitig und facettenreich. Das zeigt sich auch am Samstag beim traditionellen Orgelkonzert in der Münchner Jesuitenkirche St. Michael. Zu Gast ist der Stuttgarter Organist und Dirigent Kai Johansen, ein Spezialist für das Instrument. Er wird beim Michaeliskonzert am Fest Maria Himmelfahrt frei an der Orgel improvisieren, aber auch Werke von Felix Mendelssohn Bartholdy und Alexandre Guilmant spielen. Das Konzert beginnt Samstag um 16 Uhr. Der Eintritt ist frei.
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17 Jahre alt ist Mozart gewesen, als er die Sinfonie Nummer 22 komponiert hat. Eine Aufnahme des MDR-Sinfonieorchesters unter der Leitung von Max Pommer. An den lauen Sommerabenden, da kann man sie wieder auf den Feldern und Sträuchern entdecken. Die Glühwürmchen haben gerade wieder Saison. Im Wienerischen nennt man sie liebevoll Leuchtkäfern. Ein ganz romantisches Bild, das da in so mancher Nacht geboten wird. Im 19. Jahrhundert, da war es chic, genau solche Momente musikalisch einzufangen. Eduard Strauss hat den Leuchtkäfern einen funkelnden Walzer gewidmet.

romantische Naturphänomene für immer festgehalten in Musik. In diesem Leuchtkäfernwalzer funkeln die Glühwürmchen in einer lauen Sommernacht. Ein Werk von Eduard Strauss. 9.50 Uhr ist es, wir haben noch Zeit für ein Cellokonzert in F-Dur von Antonio Vivaldi. Hier ist der Solist Jean-Guyen Queyras gemeinsam mit der Akademie für Alte Musik Berlin.

0: Akamus gemeinsam mit dem Solisten Jean-Guillaume Carras. Das war das Cellokonzert F-Dur, Triumphverzeichnis 412 von Antonio Vivaldi. Ich habe eine Konzertempfehlung für Sie, und zwar nicht nur ausschließlich für Sie, sondern auch für die kleinsten Zuhörerinnen und Zuhörer. 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Sie probiert eine kleine Melodie mit zwei Fingern aus, so weit, so normal. 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Jahrhundert. 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
1: 10 Uhr, die Nachrichten des Bayerischen Rundfunks mit Clemens Nicol. Die Übersicht. Westeuropa hat heißesten Juni und Juli erlebt. Binnenschiffer warnen vor Zweiteilung des Rheins. Moskau meldet Tote nach ukrainischem Angriff. Und das Wetter in Bayern, oft trocken und sonnig, später einzelne Schauer und Gewitter bei bis zu 36 Grad. Bonn. Im Juni und Juli war es in Westeuropa so heiß wie noch nie seit Beginn der Aufzeichnungen. Dem EU-Klimadienst Copernicus zufolge betrug die Durchschnittstemperatur in der Region rund 21,6 Grad und lag damit 2,8 Grad über dem langjährigen Mittelwert. Diese Zahlen spiegelten die außergewöhnlich anhaltende Hitze in diesem Sommer wider, erklärte Copernicus. Seit Mai habe es 4 Hitzewellen in Westeuropa gegeben, das sei außergewöhnlich. Zudem waren viele europäische Regionen trockener als im Durchschnitt. In Frankreich und Spanien erreichten die Waldbrände ein historisches Ausmaß. Berlin. Die Binnenschifffahrer schlagen angesichts des anhaltenden Niedrigwassers im Rhein Alarm. Im Lauf der Woche werde an dem für Schifffahrt und Wirtschaft wichtigen Pegel Kaup erstmals ein nur noch einstelliger Wert prognostiziert, sagte der Geschäftsführer des Bundesverbands der deutschen Binnenschifffahrt Schwanen der Rheinischen Post. Im Prinzip sei der Rhein damit nicht mehr durchgängig befahrbar und zweigeteilt. Die gewerbliche Schifffahrt könne bei derart niedrigen Wasserständen keine Güter mehr transportieren, warnte Schwanen. Am Rhein wurden am Wochenende historische Tiefstände gemessen. Schiffe können so deutlich weniger Ladung transportieren. Das erhöht die Kosten und belastet vor allem Industrien, die auf Massengut wie Zement, Rohöl oder Chemikalien angewiesen sind. Moskau. Die Ukraine hat Russland in der Nacht mit Drohnen angegriffen. Behördenangaben zufolge sind in der zentralrussischen Region Tatarstan mindestens 12 Menschen getötet worden. 39 weitere seien in der Industriestadt Nischnie Kams verletzt worden. Die Region liegt etwa 1600 Kilometer entfernt von der Grenze zur Ukraine. Es handelte sich um einen der schwersten ukrainischen Einzelangriffe seit Beginn des Krieges. Dem russischen Verteidigungsministerium zufolge wurden zudem mehr als 450 ukrainische Drohnen abgefangen und zerstört. Die Angriffe hätten sich gegen mehrere Regionen und die annektierte Halbinsel Krim gerichtet. Berlin. Der Präsident des Kieler Instituts für Weltwirtschaft, Schularik, hat Bundesverteidigungsminister Pistorius falsche Investitionen vorgeworfen. Statt die ihm zur Verfügung stehenden Mittel gezielt in Waffensysteme der Zukunft zu investieren, gebe Pistorius einen Großteil des Geldes weiter für Panzer, Fregatten und andere veraltete Technologien aus, kritisierte Schularik im Gespräch mit der Süddeutschen Zeitung. Das 700 Milliarden Euro schwere Programm zur Modernisierung der Bundeswehr droht nach den Worten des Wirtschaftswissenschaftlers deshalb seine Wirkung zu verfehlen. Las Vegas. Rund 30 Jahre nach dem Mord an dem Rapper Tupac Shakur beginnt das Gerichtsverfahren gegen den mutmaßlichen Drahtzieher. Die Staatsanwaltschaft wirft dem 63 Jahre alten früheren Bandenführer Dwayne Keith D. Davis vor, die Tat organisiert zu haben. Shakur war im Alter von 25 Jahren durch Schüsse aus einem vorbeifahrenden Auto in Las Vegas getötet worden. Der Mord an ihm gilt als eines der bekanntesten ungeklärten Verbrechen in den USA. Der Fall war jahrelang ungelöst, bis Davis öffentlich darüber sprach, unter anderem in seinem Buch. Er sitzt seit 2023 im Gefängnis und hat auf nicht schuldig plädiert. Das Wetter in Bayern? Ab dem Mittag mehr Wolken und örtlich Schauer und Gewitter, Höchstwerte 30 bis 36 Grad. In der Nacht ziehen die letzten Schauer nach Süden ab, sonst ist es trocken bei Tiefstwerten um 18 Grad. Morgen und Mittwoch überwiegend sonnig, an den Alpen örtlich Schauer und Gewitter möglich. Es bleibt heiß bei Höchstwerten zwischen 24 und 33 Grad. Es ist 10.04 Uhr. Die Verkehrsmeldungen. A7 Würzburg Richtung Ulm zwischen Ahlen, Oberkochen und Heidenheim 4 Kilometer stockend. A7 Ulm Richtung Füssen zwischen dem Dreieck Allgäu und Eu-Mittelberg 6 Kilometer Stau wegen Bergungsarbeiten auf der rechten Spur. A8 Stuttgart Richtung München zwischen Ulm-Ost und Oberelchingen ein Unfall. A9 Nürnberg Richtung München zwischen Langenbruck und dem Dreieck Holledau 5 Kilometer stockender Verkehr im Baustellenbereich. A45 Gießen Richtung Aschaffenburg zwischen Karlstein und Kleinostheim eine Sperre. Dort brennt ein LKW. Im Moment 2 Kilometer Stau ab Alzenau Mitte. Und B20 Burghausen Richtung Straubing zwischen Oberschneiding und Alterhofen ein LKW-Unfall. Soweit die Verkehrsübersicht.
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2: Ich freue mich, dass Sie einschalten. Direkt zum Einstieg gibt es Musik von Henryk Wieniawski, gespielt vom Geiger Nikolai Snyder und dem Pianisten Daniel Gortler.

Der Geiger Nikolai Snyder und der Pianist Daniel Gortler mit einer Polonaise aus der Feder von Henryk Wieniawski. Internationaler Ruhm, künstlerische Freiheit und enormes Vermögen. Das alles gab es für Joseph Haydn in London. Mehr als 3 Jahre hat er dort verbracht, aufgeteilt auf 2 längere Aufenthalte. Und heute nicht mehr wegzudenken aus seinem musikalischen Vermächtnis seine 12 letzten Sinfonien, die berühmten Londoner Sinfonien. Darunter die mit dem Paukenschlag, die Sinfonie Die Uhr und natürlich die letzte Sinfonie, Nummer 104 mit dem Beinamen London. Die hören wir jetzt, gespielt vom Orchestra della Svizzera Italiana unter der Leitung von Howard Shelley.

Die siebte Londoner Sinfonie oder auch Sinfonie Nummer 104 von Joseph Haydn. Das war das Orchestra della Svizzera Italiana unter der Leitung von Howard Shelley. Es ist 10.39 Uhr. Sie hören den Vormittag auf BR Klassik. Jetzt mit Musik aus der Feder des Frühbarock-Komponisten Samuel Scheidt, gespielt vom Ensemble Hesperion 21.

Das Ensemble Hesperion 21 unter der Leitung von Jordi Savall mit Musik von Samuel Scheidt. 10.45 Uhr und ganz konträr zur aktuellen Wetterlage habe ich jetzt Musik aus der Märchenoperette Die Reise zum Mond von Jacques Offenbach für Sie. Das ist das Ballett der Schneeflocken.

0: Das Philharmonia Orchestra unter Leitung von Antonio de Almeida mit Musik von Jacques Offenbach. Das Ballett der Schneeflocken aus der Operette Die Reise auf den Mond. Kurz vor 11, gleich geht's in Richtung der Nachrichten. Davor habe ich aber noch einen Konzerttipp für Sie. Zum ersten Mal gibt es nämlich bei Suchers Seoner Leidenschaften in der Kirche St. Walburg Seon ein Konzert mit einer Lesung in der Walpurgiskirche. Es ist gelungen, den international erfolgreichen Konzertgitarristen Christoph Denot, der in London lebt und mehrere Welttourneen hinter sich hat, für einen Abend nach Seon zu locken. Er spielt Kompositionen von John Dowland, Isaac Albenes und Heitor Villa-Lobos. Der Rezitator Wolfgang Rehmann, der schon mehrfach als Partner von Musikerinnen und Musikern in Seon und an anderen Orten aufgetreten ist, wird dann Sonette von William Shakespeare vortragen. Da können sich Zuhörerinnen und Zuhörer freuen auf einen inspirierenden und auch berührenden literarischen Konzertabend. Der Eintritt beträgt 21 Euro, ermäßigt 10,50 Euro für Kinder und Schülerinnen und Schüler, Studierende und Schwerbehinderte mit Begleitpersonen bekommen das natürlich auch ermäßigt. In der Kirche St. Walburg Seon am Dienstag, den 11.8. um 18.30 Uhr. Zu Gast ist der Gitarrist Christoph Denot. Jetzt geht es gleich in Richtung der Nachrichten und dann freue ich mich, wenn Sie dranbleiben, denn kurz darauf gibt es dann Musik von Antonín Dvořák, Johann Christian Bach und Ludwig van Beethoven. Bleiben Sie gerne dran. Ich freue mich auf Sie.
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1: Um 11 Uhr mit Clemens Nicole. Die langanhaltende Hitze führt zu einer neuen Debatte über einen nationalen Hitzeschutz. Der Gesundheitsexperte der Grünen, Dahmen, hat die Bundesregierung aufgefordert, rasch zu handeln. Gemeinsam mit Ländern und Kommunen, die eigentlich zuständig sind.
2: Es kann doch nicht sein, dass wir in Deutschland nur Verbrenner-PKWs mit Klimaanlagen ausstatten können, aber eben Krankenhäuser, Pflegeeinrichtungen, Schulen, Universitäten, Kindergärten alle nicht. Dort eben Menschen, die besonders gefährdet sind in Hitzekrisen, wie schon fünfmal dieses Jahr wirklich in Lebensgefahr geraten.
1: Im Morgenmagazin von ARD und ZDF verlangte Dahmen, der auch selbst als Notarzt im Einsatz ist, ein verbindliches Hitzeschutz-Sofortprogramm. Als Vorbilder nannte er Italien, Frankreich und die Niederlande. Deutschland rüstet auf, aber an der falschen Stelle. Das sagt der Chef des Kieler Instituts für Weltwirtschaft, Schularik. Er meint, Verteidigungsminister Pistorius gebe einen Großteil des Geldes für Panzer, Fregatten und andere veraltete Technologien aus. Stattdessen müsste gezielt in Waffensysteme der Zukunft investiert werden, etwa KI, Robotik, Drohnen oder Satellitentechnik. In Mittelfranken hat es am Abend einen schweren Verkehrsunfall gegeben. Drei Frauen sind ums Leben gekommen, als ihr Wagen auf der B470 bei Dietersheim frontal mit einem anderen Auto zusammengestoßen ist. Dessen Fahrer war laut Polizei alkoholisiert und auf die Gegenfahrbahn geraten. Er ist schwer verletzt. In Fürstenfeldbruck beginnt heute die vierte Tarifrunde für die bayerische Milchwirtschaft mit ihren rund 20.000 Beschäftigten. Die Gewerkschaft NGG fordert vor allem 4,1% mehr Geld. Die Molkereien und Milchbetriebe lehnen das ab und verweisen unter anderem auf die Konkurrenz aus dem Ausland. Laut der europäischen Wasserrahmenrichtlinie sollen Flüsse frei von unüberwindbaren Barrieren sein, damit Fische wandern können. Für den Lech mit seinen vielen Staustufen, die zur Energiegewinnung genutzt werden, heißt das, es müssen Fischtreppen installiert werden. So geschehen in Landsberg durch den Wasserkraftwerksbetreiber Uniper. Kostenpunkt etwa 8 Millionen Euro. Heute ist die Eröffnung nach 2 Jahren Bauzeit.
3: Die Anlage besteht aus einer Abfolge von rund 70 Einzelbecken. Die Fische überwinden so einen Höhenunterschied von 8 Metern. Es gibt aber auch Kritik. Peter Satzger, Kreisvorsitzender vom Bund Naturschutz in Landsberg, bezeichnet die Fischtreppen als Beruhigungspflaster. Denn sie würden zwar vormals isolierte Fischbestände verbinden, aber das grundsätzliche Problem am Lech nicht lösen. Denn durch die Staustufen würden Geröll und Kies nicht mehr in den Fluss kommen. Und genau diesen Kies brauchen die Fische zum Laichen. Aus dem Studio Landsberg-Mindelheim, Robert Glawatz.
1: Das Wetter in Bayern. Ab dem Mittag mehr Wolken und örtlich Schauer und Gewitter. Höchstwerte 30 bis 36 Grad. In der Nacht ziehen die letzten Schauer nach Süden ab, sonst ist es trocken bei Tiefstwerten um 18 Grad. Morgen und Mittwoch überwiegend sonnig, an den Alpen örtlich Schauer und Gewitter möglich. Es bleibt heiß, bei Höchstwerten zwischen 24 und 33 Grad. Es ist 11.03 Uhr. Die Verkehrsmeldungen. A7, Ulm Richtung Füssen, zwischen Nesselwang und dem Grenztunnel Füssen, Stau. A8, Stuttgart Richtung München, zwischen Ulm West und Oberelchingen, 5 Kilometer Stau nach einem Unfall auf der rechten Spur. A8, München Richtung Salzburg, zwischen Weihern und Bad Aibling, 6 Kilometer stockender Verkehr. A9, Berlin Richtung Nürnberg, zwischen Markt Schorgast und dem Dreieck Bayreuth-Kulmbach, 5 Kilometer Stau. A9, Nürnberg Richtung München, zwischen Langenbruck und dem Dreieck Holledau, 9 Kilometer stockender Verkehr. Und A45 Gießen Richtung Aschaffenburg zwischen Karlstein und Kleinostheim eine Sperre. Dort brennt ein LKW. Im Moment 4 Kilometer Stau ab Alzenau Mitte. Soweit die Verkehrsübersicht.
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4: Eine Stunde lang begleite ich Sie heute noch durch den Vormittag mit Musik von Leos Janacek, Ludwig van Beethoven, Johann Christian Bach und gleich zu Beginn von Antonín Dvořák. Das hier ist der slawische Tanz E-Moll Opus 72 Nummer 2.

Eine wunderschöne Bearbeitung des slawischen Tanzes Nummer 10 E-Moll von Antonín Dvořák. Die Solisten könnten prominenter nicht sein, Geiger Itzhak Perlman und Cellist Jojo Ma. Mit ihnen spielte das Boston Symphony Orchestra unter Leitung von Seiji Ozawa. Wer hat's geschrieben? Das folgende Sextett C-Dur. Die Forschung denkt, es ist mit großer Wahrscheinlichkeit Johann Christian Bach gewesen. Aber ganz ausschließen, dass es vielleicht doch von seinem Bruder Johann Christoph Friedrich stammen könnte, das kann man nicht. Manchmal, da behält die Musikgeschichte eben ihre Geheimnisse. Die Berliner Barockkompanie spielt dieses Sextett.

Urheberschaft nicht zweifelsfrei geklärt. Vermutlich war das eben gehörte Sextett von Johann Christian Bach. Es ist aber durchaus auch möglich, dass es von seinem Bruder stammen könnte. Johann Christian Bach vermuten wir, oder aber eben Johann Christoph Friedrich. Das könnte auch sein. Gespielt wurde gerade von der Berliner Barockkompanie. Und damit ist es 11.25 Uhr. Wir widmen uns jetzt der Musik von Ludwig van Beethoven. Zwischen der 7. und der 9. Sinfonie, da verbirgt sich ein Werk, das gerne mal übersehen wird. Nicht wirklich verwunderlich, denkt man an die beiden Titanen von Sinfonien links und rechts. Doch die Sinfonie Nummer 8, F-Dur, die ist vielleicht nicht voller Furore, dafür aber kommt sie daher mit Originalität und auch musikalischem Witz. Eine schöne Aufnahme habe ich für Sie aus dem Jahr 2004. Paavo Järvi leitet die Deutsche Kammerphilharmonie Bremen.

Ludwig van Beethoven, Sinfonie Nummer 8, F-Dur, Opus 93. Das war die Deutsche Kammerphilharmonie Bremen unter der Leitung von Paavo Järvi. Das war der Vormittag für heute. Mein Name ist Marin Ulrich. Wenn Sie möchten, dann hören wir uns morgen wieder um 8:45. Bis dahin wünsche ich Ihnen jetzt noch einen schönen Nachmittag mit meiner Kollegin Silke von Wyckoff.

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1: Um 12 Uhr mit Carsten Fabian. In Deutschland sind im vergangenen Jahr knapp 370.000 Menschen im Straßenverkehr verletzt worden. Wie Zahlen des Statistischen Bundesamts zeigen, werden Kinder immer häufiger Opfer von Unfällen. Lukas Kram mit den Einzelheiten.
2: Im vergangenen Jahr verunglückten fast 30.000 Kinder in Deutschland bei Verkehrsunfällen. Nach Zahlen des Statistischen Bundesamts sind das 7% mehr als noch im Jahr zuvor. Über ein Drittel der Kinder saß dabei auf einem Fahrrad, 20% waren zu Fuß unterwegs. Vor allem unter Schulkindern, die sich mit zunehmendem Alter selbstständig im Straßenverkehr bewegen, ist dieser Anteil besonders groß. Das spiegelt sich auch in den Unfallzeitpunkten wider. So verunglückten 6- bis 14-Jährige vor allem montags bis freitags und besonders häufig in der Zeit von 7 bis 8 Uhr.
1: Die nächste Hitzewelle mit Temperaturen über 30-Grad-Marke hat Deutschland erreicht. Die Politik debattiert darüber, wie die Bevölkerung vor der Hitze geschützt werden kann und muss. Der gesundheitspolitische Sprecher der Grünen im Bundestag Dahmen fordert von der Bundesregierung eine entsprechende Strategie. Im Morgenmagazin von ARD und ZDF sagte er, es brauche ein einheitliches Alarmstufensystem, das mit konkreten Maßnahmen reagiere. Deutschland rüstet auf, aber an der völlig falschen Stelle. Das sagt der Chef des Kiel-Instituts für Weltwirtschaft. Präsident Schularik fordert im Interview mit der Süddeutschen Zeitung ein komplettes Umdenken.
3: Er sagt, statt auf mehr Soldaten, mehr bemannte Fahrzeuge und mehr Kasernen müssen wir wo immer möglich auf KI, Robotik, Drohnen und Satellitentechnik setzen. Die 700 Milliarden Euro, die bis 2030 für die Modernisierung der Bundeswehr zur Verfügung stehen, drohten zu verpuffen, wenn sie weiter für Panzer, Fregatten und andere veraltete Technologien ausgegeben werden, meint der Wirtschaftswissenschaftler. Effi Seibert, Berlin.
1: Die durch den Iran-Krieg auch hierzulande gestiegenen Preise belasten Haushalte mit geringen Einkommen am stärksten. Nach Angaben des IFO-Instituts gehen dadurch fast 3% des verfügbaren Einkommens verloren. Überdurchschnittlich stark betroffen sind laut der Studie auch ältere Menschen. Grund dafür sei unter anderem, dass sie einen überdurchschnittlich hohen Anteil ihres Budgets für Heiz- und Energiekosten aufwenden müssten, hieß es. Durch Ladendiebstahl entsteht dem Einzelhandel in Deutschland jedes Jahr ein Schaden von rund 3 Milliarden Euro. Der Handelsverband Deutschland und die Gewerkschaft der Polizei fordern nun konsequentere Maßnahmen gegen diese Form der Kriminalität. In einem gemeinsamen Positionspapier heißt es, die Belastung durch Ladendiebstahl habe in diesem Jahr einen neuen Höchstwert erreicht. Das Wetter in Bayern: später örtlich Schauer und Gewitter, Höchstwerte 30 bis 36 Grad. In der Nacht im Süden letzte Schauer, sonst trocken, Tiefstwerte um 18 Grad. Morgen und Mittwoch sonnig, an den Alpen örtlich Schauer und Gewitter möglich, Höchstwerte 24 bis 33 Grad. Es ist 12.03 Uhr. Die Verkehrsmeldungen: A3 Frankfurt Richtung Würzburg zwischen Stockstadt und Aschaffenburg-Ost, 4 Kilometer Stau nach einem Unfall auf der mittleren Spur. A3 Nürnberg Richtung Passau zwischen Garham-Vilshofen und Passau Nord 6 Kilometer stockend. A7 Ulm Richtung Würzburg zwischen Heidenheim und Aalen-Oberkochen 3 Kilometer Stau an einer Baustelle. A7 Ulm Richtung Füssen zwischen Nesselwang und Füssen 4 Kilometer Stau. A8 Salzburg Richtung München zwischen Holzkirchen und dem Kreuz München Süd 10 Kilometer stockend. A9 München Richtung Nürnberg zwischen Manching und Denkendorf stockend an einer Baustelle. A9 Berlin Richtung Nürnberg zwischen Markt Schurgast und Dreieck Bayreuth-Kulmbach 5 Kilometer Stau. A9 Nürnberg Richtung München zwischen Langenbruck und Dreieck Holledau 9 Kilometer stockend. Und A45 Gießen Richtung Aschaffenburg zwischen Karlstein und Kleinostheim Sperre nach einem Lkw-Brand, im Moment 4 Kilometer Stau ab Alzenau-Mitte. Soweit die Verkehrsübersicht.
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4: Ich begrüße Sie dazu ganz herzlich. Jung und frisch starten wir in die neue Woche, denn so wurde das Spiel der französischen Trompeterin Lucienne Renaudin-Wary einmal bezeichnet. Mit Michael Sanderling und dem Luzerner Symphonieorchester hat sie ein Album mit Hummel und Haydn aufgenommen. Daraus ist das Rondo aus Johann Nepomuk Hummels Konzert in Es-Dur.

Das klassische Repertoire vermischt die Trompeterin Lucienne Renaudin-Varie gerne einmal mit jazzigen Klängen. Bereits 2016 war sie Gewinnerin in der Kategorie Révélation, also Entdeckung des Jahres, bei den französischen Victoires de la Musique Classique und wurde 2021 als Nachwuchskünstlerin mit dem Opus Classic ausgezeichnet. Aus dem Album mit dem Luzerner Symphonieorchester unter Michael Sanderling war das Rondo aus dem Trompetenkonzert Estur von Johann Nepomuk Hummel. Wer den ostwestfälischen Kreis Höxter einmal aus kultureller Perspektive entdecken möchte, der kommt an der Klosterabtei Marienmünster nicht vorbei. Seit 2006 lädt die ehemalige Abtei der Benediktiner aus dem 12. Jahrhundert zu Lesungen und Konzerten und feiert in diesem Jahr im September mit einem großen Festakt ihr 20-jähriges Bestehen. Auch wir schauen ja unter anderem in der Festspielzeit regelmäßig zurück auf Konzerte in der Abtei Marienmünster. Und dorthin geht es auch jetzt im Nachmittag mit Musik von Pablo de Sarasate.

Volker Reinhold und Ralf Zedler, 2015 in der Abtei Marienmünster mit Pablo de Sarasates Mosaïque sur Sampa für Violine und Klavier. Einen Bolero für Sara und damit einen von insgesamt 6 kubanischen Tänzen, den schrieb Jorge Aragon für die Hornistin Sarah Willis. Die wiederum hat die Tänze bei verschiedenen Komponisten in Auftrag gegeben, um damit das erste kubanische Hornkonzert zu schaffen. Widmungsträgerin, Auftraggeberin und Interpretin Sarah Willis wird hier begleitet vom Orchester des Lyzeums in Havanna.

0: Das Orchester des Lyzeums in Havanna begleitete Hornistin Sarah Willis zum kubanischen Tanz von Jorge Aragon, dem Bolero für Sarah, um inzwischen 12 Uhr und 27 Minuten.
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2: Saint-Germain-en-Laye, 10. August 1926. Marie-Claire Alain wird geboren, auch genannt die Königin der Orgel. Bei den Alains wird viel musiziert. Der Vater ist Kirchenorganist und leidenschaftlicher Orgelbauer. Über Jahre hinweg bastelt er an einer Orgel herum, und zwar im eigenen Haus. In einem Interview auf France Musique erinnert sie sich:
3: Dans la maison, l'orgue prenait des dimensions de plus en plus importantes.
4: Die Orgel nahm immer größere Ausmaße an. Dieses Instrument spielte für alle Musiker der Familie Alain eine enorme Rolle. Wir hatten das Glück, schon von klein auf diese große Orgel zu Hause zu haben, mit drei Manualen.
3: Déjà familiarisé avec une console à trois claviers.
2: Beste Bedingungen also für Marie-Claire und ihre drei älteren Geschwister, die alle Orgel spielen. Schon mit 11 vertritt sie den Vater ab und zu an der Kirchenorgel. Nach dem Baccalauréat kommt sie ans Pariser Konservatorium und macht ein paar Jahre später den 2. Platz beim renommierten Concours de Genève. Ein Sprungbrett für ihre Karriere. Sie gibt weltweit Konzerte und lernt dabei die verschiedensten Instrumente kennen.
4: Ich habe die Vielfalt der Orgelwelt entdeckt und festgestellt, dass es nicht nur eine Spielweise gibt, sondern viele verschiedene, und dass die Kunst des Organisten darin besteht, sich an jedes Instrument anzupassen.
2: Alain beschäftigt sich viel mit historischen Orgeln und als eine der ersten Organistinnen mit historischer Aufführungspraxis. Mitte der 80er spielt sie alle Orgelwerke von Johann Sebastian Bach ein, zum dritten Mal, aber dieses Mal auf historischen Instrumenten und mit viel Wissen über barocke Spielweise im Hinterkopf. Was Aufnahmen angeht, ist sie Perfektionistin.
4: CDs sind grausam. Man hört alle Mängel. Ich höre meine eigenen Aufnahmen gar nicht gerne an. Im Gegenteil, ich bin furchtbar kritisch. Ich mache mich fertig.
2: Trotzdem macht sie unzählige Einspielungen, unter anderem mit Stücken ihres Bruders, dem Organisten und Komponisten Jean Alain. Erst im Zweiten Weltkrieg gefallen, da war Marie-Claire 13 Jahre alt. Ihr ganzes Leben lang widmet sie sich Jeans Werk als Herausgeberin und Interpretin. Ein weiterer roter Faden, das Unterrichten. Sie lehrt bis ins hohe Alter und prägt so Generationen von Organistinnen und Organisten. Und jeden Sonntag spielt sie in der Messe in ihrer Heimatstadt, dort, wo schon ihr Vater jahrzehntelang an der Orgel saß. Eine Königin, die am Boden geblieben ist.
0: Elisabeth von Kallnein über den 10. August 1926, dem Geburtstag der Königin der Orgel, Marie-Claire Alain.

Das Toronto Chamber Orchestra und die Ouvertüre zur Italiana a Londra von Domenico Cimarosa. Kennen Sie nicht Jean Paul, unseren großen Schriftsteller? Von dem habe ich mehr Contrapunctus gelernt als von meinem Musiklehrer. Da schrieb Robert Schumann in einem Brief. Bekannt ist ja, dass sich seine Papillon auf das Schlusskapitel von Pauls Roman Flegeljahre beziehen, in dem ein Maskenball beschrieben wird und Schumann ausdrücklich dessen Lektüre empfiehlt, bevor man den 12 kurzen Klavierstücken zuhört. In jedem Fall ein guter Anlass, mal wieder Jean Paul zu lesen. Die Papillon interpretiert Herbert Schuch.

Pianist Herbert Schuch mit den Papillons von Robert Schumann nach Jean-Pauls Roman Flegeljahre. Zu den Nachrichten geht es noch mit dem Budapest Festival Orchestra, das Ivan Fischer leitet, und zwar zu einer der ungarischen Rhapsodien von Franz Liszt. Danach darf ich Sie dann wieder begrüßen zur nächsten Stunde im Nachmittag. Ich freue mich auf Sie.

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1: Um 13 Uhr mit Carsten Fabian. Die Zahl der Kinder, die bei Verkehrsunfällen verletzt worden sind, ist hierzulande gestiegen. Wie das Statistische Bundesamt meldet, verunglückten im vergangenen Jahr fast 30.000 Kinder. Das sind 7% mehr als im Jahr zuvor. Lukas Kram berichtet.
2: Auch die Zahl der getöteten Kinder stieg an, von 53 noch 2024 auf 74 im vergangenen Jahr. Vor allem betroffen sind Kinder, die in Autos mitfahren. Aber auch die Zahl der tödlichen Unfälle auf Fahrrädern oder E-Scootern hat zugenommen. Langfristig betrachtet geht die Zahl der Unfallopfer im Straßenverkehr jedoch stark zurück. So wurden beispielsweise vor verschärften Promillegrenzen oder Gurttragepflichten noch deutlich mehr Menschen bei Unfällen getötet oder verletzt.
1: Die mit Sprengstoff beladene Drohne am Flughafen Leipzig-Halle vergangene Woche ist offenbar direkt auf eines der ukrainischen Frachtflugzeuge zugeflogen. Laut Wochenzeitung Die Zeit ist das auf Aufnahmen einer Überwachungskamera zu sehen. Wie auch Spuren an der Tragfläche zeigen sollen, ist die Drohne um ca. 19.30 Uhr gegen einen Flügel der Antonov geprallt. Dabei ist der Sprengsatz aber nicht explodiert. Warum, ist bisher unklar. Die Bundesregierung will mit ihrem geplanten Steuerreform Menschen mit kleinen und mittleren Einkommen entlasten. Der entsprechende Gesetzentwurf von Finanzminister Klingbeil wird allerdings kritisiert. Warum, erklärt Mario Kubina.
3: Ja, der Koalitionspartner Union, der hätte sich insgesamt mehr Entlastungen gewünscht. Und auch der Bund der Steuerzahler findet, das reicht alles nicht, was der Finanzminister da vorlegt. Ein Punkt, der in den letzten Tagen für besonders viel Kritik gesorgt hat, der betrifft Vereine. Wenn Vereine steuerpflichtig sind, dann soll eine bestimmte Vergünstigung eingedampft werden. So will das der Finanzminister jedenfalls. Geplant ist, dass bei solchen Vereinen schon ab einem Gewinn von 1.000 Euro Einkommensteuer fällig wird. Bisher liegt diese Grenze etwas höher.
1: Westeuropa hat den heißesten Juni und Juli seit Beginn der Aufzeichnungen erlebt. Wie der EU-Klimadienst Copernicus mitteilte, lag die Durchschnittstemperatur bei fast 22 Grad. Auch die Weltmeere sind heuer demnach wärmer als in den vergangenen Jahren. Durch die Hitze geraten im Süden des Kontinents immer wieder Waldbrände außer Kontrolle. In Frankreich kämpft die Feuerwehr gerade nordwestlich von Montpellier gegen einen Waldbrand. Auch im Südwesten Spaniens brennt es wieder. Die Zahl der Menschen in Bayern, die durch einen Zeckenstich an FSME erkrankt sind, ist in diesem Jahr leicht höher als im letzten Jahr. Das hat Bayerns Gesundheitsministerin Gerlach bekannt gegeben. Bis Anfang August sind laut Ministerin für dieses Jahr 175 Fälle gemeldet worden. Vergangenes Jahr waren es zum gleichen Zeitpunkt 10 weniger. Das Wetter in Bayern. Erst sonnig, später örtlich Schauer und Gewitter, Höchstwerte 30 bis 36 Grad. In der Nacht im Süden letzte Schauer, sonst trocken, Tiefstwerte um 18 Grad. Morgen und Mittwoch sonnig, an den Alpen örtlich Schauer und Gewitter möglich, Höchstwerte 24 bis 33 Grad. Es ist 13.03 Uhr. Die Verkehrsmeldungen. A3 Würzburg Richtung Frankfurt zwischen Seligenstadt und Offenbach, 11 Kilometer Stau nach einem Unfall. A3 Nürnberg Richtung Passau zwischen Garham-Vilshofen und Passau Nord stockend. A7 Würzburg Richtung Fulda zwischen Bad Kissingen-Obertulba und Bad Brückenau-Volkers 7 Kilometer stockend an einer Baustelle. A7 Ulm Richtung Füssen zwischen Nesselwang und Grenztunnel Füssen 5 Kilometer Stau. A9 München Richtung Nürnberg zwischen Manching und Denkendorf Stau und stockend. A9 Berlin Richtung Nürnberg zwischen Markt Schorgast und Dreieck Bayreuth-Kulmbach Stau. A9 Nürnberg Richtung München zwischen Langenbruck und Dreieck Holledau 6 Kilometer Stau. A45 Gießen Richtung Aschaffenburg zwischen Karlstein und Kleinostheim Sperre nach einem Lkw-Brand. Im Moment 4 Kilometer Stau ab Alzenau Mitte. Und A99 Ostumfahrung München Richtung Salzburg zwischen Kirchheim und Hohenbrunn Stau an einer Baustelle. Soweit die Verkehrsübersicht.
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4: Und den Bamberger Symphonikern, dem Orpheus Chamber Orchestra und dem Klavierduo Önder. Dazu gibt's ein Wiederhören mit der Sopranistin Anneliese Rothenberger. Zunächst aber unser Auftakt mit Jean Krah und einem Tanz für Flöte und Harfe. Musik.

0: In der Marine machte er Karriere, ohne sich von seinen musikalischen Ambitionen zu verabschieden. Und das ging so weit, dass er sich, wo es ging, ein Klavier in die Kabine bestellte, um in den freien Stunden zu komponieren. Der Tanz für Flöte und Harfe gestattete nur einen kleinen Einblick in das Werk von Jean Krah. Und das waren Juliette Hurel und Isabelle Moretti.
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Ferhan und Ferzan Önder und ihre Version des Sommers aus den vier Jahreszeiten Antonio Vivaldis, bearbeitet für zwei Klaviere. Von wem die Melodie des Poor Wayfaring Strangers ursprünglich stammt, das ist letztlich nicht zu klären, genauso wenig wie viele Bearbeitungen dieser populäre Folk- und Gospel-Song, der 1858 das erste Mal erwähnt wurde, schon erfahren hat. Generationen von Sängern adaptierten die Geschichte des armen Fremden, der vom Jenseits in einer friedlichen Welt ohne Krieg und Hunger träumt. Johnny Cash, genauso wie Emmylou Harris oder sogar Ed Sheeran. Bei uns ist Countertenor Andreas Scholl mit seiner Interpretation des Wayfaring Strangers zu hören.

0: Andreas Scholl und das New Yorker Orpheus Chamber Orchestra mit dem Poor Wayfaring Stranger. Und um Vokales geht es auch in unserem heutigen Hörerwunsch im Nachmittag.
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0: Und der stammt diesmal von Peter Kallen. Er schreibt nachträglich zum Geburtstag von Anneliese Rothenberger am 19. Juni. Gratuliere und wünsche ich mir in der Mittagssendung eine Arie aus der Zauberflöte. Ach, ich fühl's, es ist entschwunden. Besten Dank und wir sagen vielen Dank an Sie, Herr Kallen, für diesen Wunsch. Sehr gerne erinnern wir damit an die 2010 in der Schweiz verstorbene Sopranistin. Als Pamina wird sie begleitet von den Berliner Symphonikern.

Anneliese Rothenberger als Pamina in Mozarts Zauberflöte. Wilhelm Schüchter leitete die Berliner Philharmoniker. Und das war ein höherer Wunsch von Herrn Peter Kallen, der uns per WhatsApp erreicht hat. Vielleicht auch für Sie eine Idee, wie uns Ihr Musikwunsch erreichen könnte. Ansonsten bleiben ja immer noch unser Anrufbeantworter, auf dem Sie eine Nachricht hinterlassen können, das Wunschformular auf der Website oder Brief und Postkarte. In jedem Fall freuen wir uns über jeden Musikwunsch und versuchen natürlich, ihn zu erfüllen.

Im letzten Jahr machten sie Furore bei den Tagen alter Musik in Regensburg. Das polnische O-Orchestra mit Lorenzo Coppola als Solisten hörten sie das Ensemble mit der Romanze aus dem Klarinettenkonzert von Karl Maria von Weber. Damit 13:38 Uhr im Nachmittag auf BR Klassik.

Joseph Haydns, Divertimento, gespielt vom Combattimento Konsort Amsterdam. Und soweit auch fast wieder die zweite Stunde im Nachmittag. Heute am Montag zum Auftakt einer neuen Woche. Mit Walzerklängen von Alexander Glasunow verabschiede ich mich im Dreivierteltakt vor den nächsten Nachrichten. Und dann geht es weiter, unter anderem mit Musik von Leroy Anderson.

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1: Um 14 Uhr mit Carsten Fabian. Eine Durchschnittstemperatur von fast 22 Grad, die ist in den Monaten Juni und Juli in Westeuropa erreicht worden. So heiß war es noch nie seit Beginn der Aufzeichnungen, meldet der EU-Klimadienst Copernicus. Demnach war vor allem der Juni sehr heiß und trocken.
2: Dies habe zu den verheerenden Waldbränden in Frankreich und Spanien beigetragen. Die Durchschnittstemperatur im Juli lag unter den Rekordwerten der vergangenen Jahre. Im Süden Europas war es zwar sehr heiß, im Osten und Norden dagegen eher normal. Nach Angaben der Klimaexperten lag die Durchschnittstemperatur in Westeuropa damit in diesem Sommer bislang bei 21,6 Grad und hat einen neuen Rekordwert erreicht. Die Wassertemperatur der Meere erreicht ebenfalls einen neuen Rekord. Sie betrug im Durchschnitt 21 Grad. In manchen Regionen wie in Spanien war sie deutlich höher und erreichte Badewannenniveau. Sabrina Fritz aus Brüssel.
1: Das einzige Atomkraftwerk Ungarns erzeugt derzeit nur etwa 10% des Stroms, den es sonst produziert. Schuld ist das Niedrigwasser der Donau, weil dadurch ausreichende Kühlung fehlt. Normalerweise deckt das AKW in Poksch fast die Hälfte des Stromverbrauchs von ganz Ungarn. Weil es am Wochenende aber in Österreich geregnet hat, rechnet man jetzt mit mehr Wasser in der Donau und fährt deshalb eine der Kraftwerksturbinen langsam wieder hoch. Deutschland will die Drohnenabwehr ausbauen. Dafür sollen künftig 300 Spezialisten in einer gemeinsamen Drohnenabwehreinheit von Bund und Ländern arbeiten. Wie das Verteidigungsministerium bestätigt hat, waren zunächst etwa halb so viele Mitarbeiter eingeplant. Schleswig-Holsteins Ministerpräsident Günther hat sich außerdem dafür ausgesprochen, dass die Bundeswehr an Flughäfen die Drohnenabwehr unterstützt. In Deutschland sind im vergangenen Jahr knapp 370.000 Menschen im Straßenverkehr verletzt worden. Wie Zahlen des Statistischen Bundesamts zeigen, werden Kinder immer häufiger Opfer von Unfällen. Lukas Kram mit den Einzelheiten.
3: Im vergangenen Jahr verunglückten fast 30.000 Kinder in Deutschland bei Verkehrsunfällen. Nach Zahlen des Statistischen Bundesamts sind das 7% mehr als noch im Jahr zuvor. Über ein Drittel der Kinder saß dabei auf einem Fahrrad, 20% waren zu Fuß unterwegs. Vor allem unter Schulkindern, die sich mit zunehmendem Alter selbstständig im Straßenverkehr bewegen, ist dieser Anteil besonders groß. Das spiegelt sich auch in den Unfallzeitpunkten wider. So verunglückten 6- bis 14-Jährige vor allem montags bis freitags und besonders häufig in der Zeit von 7 bis 8 Uhr.
1: E-Scooter werden in Deutschland immer beliebter. Nach Angaben des Gesamtverbands der deutschen Versicherungswirtschaft waren Ende letzten Jahres knapp 1,7 Millionen solcher E-Roller versichert. Das ist mehr als doppelt so viel wie noch 2022. Der Großteil der E-Scooter befindet sich im Privatbesitz, fast 1,4 Millionen. Das Wetter in Bayern: erst sonnig, später örtlich Schauer und Gewitter, Höchstwerte 30 bis 36 Grad. In der Nacht im Süden letzte Schauer, sonst trocken, Tiefstwerte um 18 Grad. Morgen und Mittwoch sonnig, an den Alpen örtlich Schauer und Gewitter möglich, Höchstwerte 24 bis 33 Grad. Es ist 14.03 Uhr. Die Verkehrsmeldungen: A3 Würzburg Richtung Frankfurt, zwischen Seligenstadt und Offenbacher Kreuz, 11 Kilometer Stau nach einem Unfall mit mehreren Fahrzeugen. A3 Nürnberg Richtung Passau, zwischen Garhamfilshofen und Passau Nord stockend. A7 Würzburg Richtung Fulda, zwischen Bad Kissingen, Obertulba und Bad Brückenau-Volkers, 10 Kilometer Stau an einer Baustelle. A9 München Richtung Nürnberg, zwischen Manching und Denkendorf, 11 Kilometer Stau und stockend. A9 Berlin Richtung Nürnberg, zwischen Markt Schorgast und Dreieck Bayreuth-Kulmbach, 7 Kilometer stockend. A9 Nürnberg Richtung München, zwischen Langenbruck und Dreieck Holledau, 7 Kilometer stockend. Und A45 Gießen Richtung Aschaffenburg, zwischen Karlstein und Kleinostheim, Sperre nach einem Lkw-Brand, im Moment 4 Kilometer Stau ab Alzenau Mitte. Soweit die Verkehrsübersicht.
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4: Und dem Lieblingskomponisten von Groucho Marx, einem der berühmten Marx Brothers. Und ich verrate an dieser Stelle nur so viel: es ist nicht Leroy Anderson, mit dem wir in die Stunde starten.

von Leroy Anderson. Er schrieb auch den berühmten Typewriter, war das Auftaktstück. Kurz nach 14 Uhr am Nachmittag, Leonard Slatkin leitete den Ausschnitt aus der irischen Suite. Und mit dem ersten Konzerthinweis heute geht es nach Bayreuth. Nein, nicht auf den Grünen Hügel, sondern ins Steingräberhaus. Das 76. Festival junger Künstler Bayreuth lädt unter dem Motto Voodoo Jazz zu einem Konzert für zwei Klaviere ein. Heute, am Montag um 19.30 Uhr, präsentieren Dusan Gorzdanowicz und Vuk Božinović im Kammermusiksaal ausgewählte Werke von Nikolai Kapustin bis Dave Brubeck. Auch dieses Projekt ist ja Ausdruck des zentralen Festivalgedankens, eine Plattform für junge Künstler zu bieten, um internationale künstlerische Begegnung nicht nur punktuell zu ermöglichen, sondern junge Künstlerinnen und Künstler über Jahre hinweg in ihrer Entwicklung zu begleiten, zu fördern und nachhaltig in das Festival einzubinden. Der Eintritt zu diesem Duo-Abend heute beim Festival junger Künstler in Bayreuth ist frei. Es geht im Anschluss das Prinzip Pay what you want. Das Publikum entscheidet also selbst, was ihm das Erlebnis wert war. Weitere Informationen, das komplette Konzertprogramm obendrauf findet man unter youngartistsbayreuth.com.

0: Einer der Bach-Söhne, der Londoner oder auch Berliner Bach, Johann Christian. Von ihm war die Symphonie, die Ian Paige bei den Mozartists leitete. An die Königin der Orgel, Marie-Claire Alain, erinnerte in den letzten Stunden schon unser Was heute geschah. Heute wäre sie ja 100 Jahre alt geworden, wobei ihr Instrument selbst schon gerne einmal als Königin bezeichnet wird. Und das nicht ohne Grund. Sie ist vielseitig und facettenreich. Und das zeigt sich auch am Samstag beim traditionellen Orgelkonzert in der Münchner Jesuitenkirche St. Michael. Zu Gast ist der Stuttgarter Organist und Dirigent Kai Johansen, ein absoluter Spezialist für das Instrument. Er wird beim Michaeliskonzert am Fest Maria Himmelfahrt frei an der Orgel improvisieren, aber auch Werke von Felix Mendelssohn-Bartholdy und Alexandre Guilmant spielen. Das Konzert beginnt am Samstag um 16 Uhr und der Eintritt ist frei.
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das Silber-Oktett mit einem Traditional aus Osteuropa. Die Opern von Gilbert and Sullivan faszinierten Groucho Marx, den ältesten der Marx Brothers, sein Leben lang. Dabei liebte er besonders die satirischen und absurden Texte William Schwenk Gilberts und traf damit auf Gegenliebe. Bis heute. Die Figur des Sergeants in den Pirates of Penzance soll laut Regieanweisung ausdrücklich Groucho-esk angelegt werden. Leider erfüllte sich sein Traum nicht mehr, in dieser Rolle und mit den Pirates aufzutreten. Mit fast 70 Jahren stand er dann doch wenigstens im Mikado als Coco und zusammen mit seiner Tochter Melinda auf der Bühne in einer berühmten Fernsehproduktion des US-Senders NBC. Wir haben die Ouvertüre zu den Pirates of Penzance im Programm mit dem Münchner Rundfunkorchester.

0: Die Ouvertüre zu den Pirates of Penzance von William Schwenk Gilbert und Arthur Sullivan. Sie hörten das Münchner Rundfunkorchester.
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0: Und um 14:37 Uhr für den Pianisten Stephen Kovacevic.

Der Pianist Stephen Kovacevic mit Ludwig van Beethovens Sonate Les Adieux und auf Wiederhören, sage ich, mit einem Love Theme von Miklós Rozsa. Mehr Musik erwartet Sie dann nach den Nachrichten um kurz nach drei.

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1: Um 15 Uhr mit Carsten Fabian. Nach der Entdeckung einer Sprengstoffdrohne am Flughafen Leipzig-Halle will der Bund die Drohnenabwehr ausbauen. So soll die Bundespolizei künftig mehr Spezialkräfte einsetzen und schneller reagieren können.
2: Eine Sprecherin des Bundesinnenministeriums bestätigte Medienberichte, wonach die Zahl der Spezialkräfte für diesen Bereich auf 300 steigen soll. Bislang ging der Bund von rund 130 Kräften aus. Die Spezialkräfte sollen Drohnen aufspüren, abfangen und bei Bedarf unschädlich machen. Außerdem soll die Bundespolizei statt bisher 4 künftig 8 Standorte nutzen. An großen Flughäfen läuft zudem der Ausbau von Technik, um Drohnen zu erkennen und abzuwehren. Dietrich Karl Meurer, Berlin.
1: Die nächste Hitzewelle mit Temperaturen über der 30-Grad-Marke hat Deutschland erreicht. In der Politik ist eine Debatte darüber entstanden, wie die Bevölkerung vor der Hitze geschützt werden kann und muss. Der gesundheitspolitische Sprecher der Grünen im Bundestag Dahmen fordert von der Bundesregierung eine entsprechende Strategie. Im Morgenmagazin von ARD und ZDF sagte er, es brauche ein einheitliches Alarmstufensystem, das mit konkreten Maßnahmen reagiere. So etwas fehle bislang, so Dahmen. Der Ätna auf Sizilien kommt nicht zur Ruhe. Aus 2 Kratern in über 2000 Metern Höhe spuckt der Vulkan Asche und Lava. Deshalb ist der Flughafen bei Catania erneut für ankommende Flugzeuge gesperrt. Lisa Weiß berichtet.
3: Noch bis zum späten Nachmittag durften wegen der Vulkanasche in der Luft aus Sicherheitsgründen keine Flugzeuge landen, heißt es in einer Mitteilung des Flughafens. Auch bei Flügen, die von Catania aus starten, kommt es zu Verspätungen und Flugausfällen. Das alles betrifft auch Flüge aus oder nach Deutschland. Sizilien ist ein beliebtes Reiseziel für Urlauber. Schon in den vergangenen Tagen war der Flughafen in Catania immer wieder für ankommende Flugzeuge gesperrt worden.
1: In Deutschland leben vergleichsweise wenige junge Leute. Das zeigen neue Daten des Statistischen Bundesamtes. Demnach sind gut 10% der Bevölkerung zwischen 15 und 24 Jahre alt. Damit liegt Deutschland etwas unter dem EU-Schnitt. Was den innerdeutschen Vergleich angeht, liegt Bayern im Mittelfeld. In Bremen ist der Anteil junger Leute am höchsten, in Brandenburg am niedrigsten. Gleich mit ihrem ersten Qualifikationsstoß ist die Olympiasiegerin Yemisi Mabri bei der Leichtathletik-EM in Birmingham ins Finale der Kugelstoßerinnen eingezogen. Neben Mabri zogen noch 2 weitere deutsche Damen in den Endkampf ein. Bei der Schwimm-EM in Paris stehen die 4x200-Meter-Staffeln der Männer und der Frauen im Finale, ebenso wie Finn Hammer über die 400-Meter-Lagen. Das Wetter in Bayern: sonnig, am Abend örtlich Schauer und Gewitter, Höchstwerte 30 bis 36 Grad. In der Nacht im Süden letzte Schauer, sonst trocken, Tiefstwerte um 18 Grad. Morgen und am Mittwoch sonnig, an den Alpen örtlich Schauer und Gewitter möglich, Höchstwerte 24 bis 33 Grad. Es ist 15.03 Uhr. Die Verkehrsmeldungen: A3 Würzburg Richtung Frankfurt, zwischen Seligenstadt und Offenbacher Kreuz 14 Kilometer Stau wegen Bergungsarbeiten. A3 Nürnberg Richtung Passau, zwischen Garham-Vilshofen und Passau Nord 6 Kilometer stockend. A6 Weithaus Richtung Nürnberg, zwischen Weithaus Autobahn und Pleistein 3 Kilometer Stau. A7 Würzburg Richtung Fulda, zwischen Bad Kissingen, Obertulba und Bad Brückenau-Volkers 8 Kilometer Stau an einer Baustelle. A9 München Richtung Nürnberg, zwischen Manching und Denkendorf abschnittsweise stockender Verkehr. A9 Berlin Richtung Nürnberg, zwischen Markt Schorgast und Dreieck Bayreuth-Kulmbach 8 Kilometer stockend. Und B85 Regen-Passau, zwischen Weiding und Rudering. In beiden Richtungen Sperre nach einem Unfall, es gibt eine Umleitung. Soweit die Verkehrsübersicht.
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4: Und da geht es gleich in die Harmonie nach Heilbronn, einem der größten Kultur- und Veranstaltungszentren der Region, wo das Enigma-Trio mit Musik des Amerikaners Arthur Foote wartet.

Ein Zeitgenosse und Landsmann der US-Amerikanerin Amy Beach, Arthur Foote, das Enigma-Trio, spielte aus seinem Trio, das er dem Chefdirigenten des Boston Symphony, Georg Henschel, gewidmet hatte. Ja, und dahin geht es auch gleich mit Seiji Osawa am Pult und dem Cellisten Mstislav Rostropowitsch.

Mit dem Finale aus dem Cellokonzert von Antonín Dvořák hörten Sie Mstislav Rostropowitsch als Solisten. Seiji Osawa leitete das Boston Symphony. Gleich hier im Nachmittag Filmmusik von John Williams und passend dazu ein Konzerthinweis für den nächsten Mittwoch. In Eindlingen im Gasthof Moosbräu musiziert das Klangweltenensemble aus Augsburg magische Filmmusik. Ausdrücklich für die ganze Familie und zur familienfreundlichen Zeit. Um 17 Uhr, dort können Sie Cinderella und die gute Fee auf ihrer spannenden Reise begleiten, um verlorene Geschichten und vergessene Melodien wieder zum Leben zu erwecken. Mit Liedern und Musik aus beliebten Filmen wie Cinderella, Ariel, Aladdin, Fluch der Karibik, Herr der Ringe, Star Wars und vielen mehr. Mit Live-Musik, Gesang, Schauspiel und jeder Menge Überraschungen. Es singen und spielen Friederike Maus, Sopran, Johanna Regenbogen, Viola und Schauspiel, Angelika Löw, Bea Violine und Christoph Stiegelmeier am Klavier. Ja, nicht erst am Mittwoch, sondern jetzt schon dabei. Wie gesagt, John Williams.

0: Filmmusik von John Williams um 15.28 Uhr, kurz vor 15:30 im Nachmittag auf BR Klassik. Innsbruck hat zum 50-jährigen Jubiläum der Festwochen der alten Musik nicht gekleckert, sondern richtig geklotzt. Antonio Cestis Il Pomodoro, eine Barockoper mit über 7 Stunden Musik, 2 Spielabenden und 20 Sängerinnen und Sängern in 47 Rollen. Ein Stück, das ursprünglich als riesige Huldigung für den Kaiserhof gedacht war und rund um einen goldenen Apfel kreist und, na klar, um die Themen Schönheit, Macht, Intrigen und Hoffnung. Wie dieses barocke Mammutwerk heute auf der Bühne wirkt, welche Bilder und Klänge es hervorbringt und wo die Grenzen des riesigen Spektakels liegen, das beschreibt Jörn Florian Fuchs in seiner ausführlichen Online-Kritik. Und die können Sie lesen bei uns online auf brklassik.de.
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Eng verbunden mit dem Komponisten Paul Dessau, der langjährige Dirigent der Staatskapelle Dresden, Ottmar Suitner. Das Orchester leitete er zu Dessaus Mozart-Adaption des Streichquintetts in S-Dur. Kaum ist die Fußball-WM vorbei, nimmt der Münchner Pianist, Organist, Keyboarder und Komponist Matthias Bublatt im Rahmen der Munich Jazz Summer Weeks die Zuhörer mit zum Spring Soccer, zu einem LP-Release morgen am Dienstag um 20.30 Uhr im Jazzclub in der Unterfahrt und lässt sie in seiner Jazz Summer Week an seinen vielen musikalischen Vorlieben teilhaben, mit grundverschiedenen Besetzungen seine beachtliche Wandelbarkeit. Spring Soccer feiert dabei in der Unterfahrt die Veröffentlichung einer in New York aufgenommenen LP. Jazz in der Unterfahrt morgen ab 19.30 Uhr mit Matthias Bublatt.

Ariadne Daskalakis war die Solistin in Johann Wenzel Kalibodas Violinkonzert, begleitet hat die Kölner Akademie. Soweit fast schon wieder der Nachmittag auf BR Klassik, auch in dieser Woche ab 16.05 Uhr mit News, Aktuellem und Kritik in Leporello, gleich nach den Nachrichten also. Und dahin schweben wir noch über den Wellen Sovre las Olas. Ich wünsche Ihnen damit noch weiterhin einen guten Auftakt in die neue Woche.

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1: Um 16 Uhr mit Carsten Fabian. Die Drohnenabwehreinheit der Bundespolizei soll deutlich größer werden als bislang geplant. Eine Sprecherin des Bundesinnenministeriums bestätigte, dass die Zahl der Spezialkräfte für diesen Bereich auf 300 steigen soll. Bislang ging der Bund von rund 130 Kräften aus.
2: An großen Flughäfen läuft zudem der Ausbau von Technik, um Drohnen zu erkennen und abzuwehren. Mobile Kräfte und Geräte können bereits kurzfristig verlegt werden. Nach Angaben des Innenministeriums geschah das auch nach dem Vorfall in Leipzig-Halle. Bestätigt wurden zudem Berichte über ein neues Technologiezentrum für Drohnensicherheit. Das Deutsche Zentrum für Luft- und Raumfahrt eröffnet die Einrichtung am 18. August in Kochstedt bei Magdeburg. Dort sollen Fachleute neue Verfahren entwickeln und erproben. Dietrich Karl Meurer, Berlin.
1: Waldbrände in mehreren Ländern halten Feuerwehrleute weiter in Atem. In Südfrankreich kämpfen nördlich von Montpellier rund 270 Einsatzkräfte gegen ein Feuer. Zwei Dörfer wurden gestern vorsorglich evakuiert. Seit dem Wochenende sind im Süden Spaniens außerdem mehr als 500 Feuerwehrleute bei einem großen Waldbrand in der Provinz Huelva im Einsatz. Das Bundesfinanzministerium hat einen ersten Gesetzentwurf für die geplante Steuerreform erarbeitet. Steuerzahler sollen demnach unterm Strich um rund 10 Milliarden Euro entlastet werden. Eine Sprecherin des Bundesfinanzministeriums hat am Mittag nochmal deutlich gemacht, dass vor allem Menschen mit kleinem und mittlerem Einkommen entlastet werden sollen. Für eine Familie mit zwei Kindern und einem Jahreseinkommen von etwa 60.000 Euro würde das eine Entlastung von rund 600 Euro bedeuten. Der Bayerische Naturschutzverband LBV bittet die Bevölkerung darum, die Sichtung bestimmter Schmetterlinge zu melden. Konkret geht es um die Arten Schwalbenschwanz, Admiral und Taubenschwänzchen. Der LBV möchte wissen, wie diese Tiere mit der Hitze und der anhaltenden Trockenheit zurechtkommen. Wer diese Schmetterlinge herumfliegen sieht, kann das auf der Internetseite des LBV eintragen. Ohne passende Ausrüstung und mit Kleinkindern, so haben sich drei Familien an der Bergstation der Wildspitzbahn bei Sölden in Österreich zu einer Wanderung auf über 2300 Metern aufgemacht. Die insgesamt 36 jungen und alten Menschen kommen aus Belgien, Großbritannien, den Vereinigten Staaten und Österreich. Sie durchquerten gefährliches Gelände, kamen vom markierten Weg ab und gerieten schließlich in Bergnot. 14 Personen mussten mit Rettungshubschraubern geholt werden, weitere 22 wurden von Bergrettern zu Fuß ins Tal gebracht. Laut Polizei erwartet die schlecht ausgerüsteten Wanderer nun eine saftige Rechnung für den Einsatz. Das Wetter in Bayern: sonnig, am Abend örtlich Schauer und Gewitter, Höchstwerte 30 bis 36 Grad. In der Nacht im Süden letzte Schauer, sonst trocken, Tiefstwerte um 18 Grad. Morgen und am Mittwoch sonnig, an den Alpen örtlich Schauer und Gewitter möglich, Höchstwerte 24 bis 33 Grad. Es ist 16.03 Uhr. Die Verkehrsmeldungen: A3 Linz Richtung Passau, zwischen Neuhaus am Inn und Passau Süd 3 Kilometer Stau. A7 Würzburg Richtung Fulda zwischen Bad Kissingen, Obertulba und Bad Brückenau-Volkers 8 Kilometer Stau und stockend. A7 Fulda Richtung Würzburg zwischen Fulda A3 und Bad Brückenau-Wildflecken 9 Kilometer Stau an einer Baustelle. A9 Berlin Richtung Nürnberg zwischen Markt Schorgast und Dreieck Bayreuth-Kulmbach 8 Kilometer stockend. A70 Bamberg Richtung Bayreuth zwischen Stadelhofen und Scherrerdorf Behinderungen wegen Bergungsarbeiten. Und A92 München Richtung Deckendorf, zwischen Kreuz Deckendorf und Deckendorf Mitte ein Unfall. Soweit die Verkehrsübersicht.
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3: Hallo und grüß Gott an diesem wieder ziemlich heißen Tag. Manche Menschen blühen da ja so richtig auf und sind topfit. Ich stehe da immer daneben und wundere mich einfach nur. Ich bin nämlich bei solchen Temperaturen nur halbfit und brauche immer wieder Muntermacher, Elektrolyte oder auch einen flotten Vivaldi.

Giuliano Carmignola spielt Geige hier zusammen mit I Solisti Aquilari. Das war der dritte Satz aus dem Violinkonzert Triumphverzeichnis 233 von Antonio Vivaldi. Im Konzertsaal ist es normalerweise still, abgesehen von der Musik natürlich. Ja klar, ein paar Huster oder ein klingelndes Handy, das gibt's schon, aber das war's dann auch. Bei Open-Air-Konzerten ist das natürlich ganz anders. Da ist der Sound drumherum fast schon Teil der Performance. Stichwort Wetter, Regen oder Windgeräusche. Manchmal hört man auch Tiere. Ein Klavierstimmer, wenn da ein Klavierkonzert ansteht, Open Air, der muss das natürlich alles auf dem Schirm haben, wenn er das Instrument fit für den Auftritt macht. Wie das geht, das erzählen wir Ihnen nach Musik von Mozart, indoor, ohne Nebengeräusche aufgenommen von Pianistin Hélène Grimaud zusammen mit unserem Symphonieorchester des Bayerischen Rundfunks.

0: Adagio, der zweite Satz aus dem Klavierkonzert in A-Dur von Wolfgang Amadeus Mozart. Mit der Pianistin Hélène Grimaud an ihrer Seite spielte das Symphonieorchester des Bayerischen Rundfunks Dirigent Kurt Sanderling. Biergarten, Strandbar, Open-Air-Konzert, das sind im Moment alles super Optionen für einen gechillten Sommerabend. Ich finde Open-Air-Konzerte immer klasse, weil da eine ganz besondere Stimmung ist, die allerdings auch eine ganz besondere Stimmung der Instrumente braucht, zum Beispiel beim Klavier. Mein Kollege Jan Ritterstedt hat einen Klavierstimmer getroffen, der Instrumente für Open-Air-Konzerte vorbereitet.
1: Im Piano-Atelier des WDR in Köln stimmt das Setting. Hier herrschen konstante Temperaturen und Luftfeuchtigkeitswerte. Bei Konzerten unter freiem Himmel kann das schon mal ganz anders sein. Klavierstimmer Paul Müller geht bei Open-Air-Konzerten von Anfang an nach einer ausgefeilten Strategie vor.
2: Also im Idealfall habe ich einen klimatisierten Transport. Eigentlich bei jedem Einsatz, der da ansteht, wenn ein Konzert draußen stattfindet, muss man sich eine Taktik überlegen, wie geht man dort vor. Also im Idealfall bekommt das Instrument möglichst wenig klimatische Veränderung.
1: So hat es Paul Müller erst neulich gemacht beim Konzert Amore Cantare mit dem WDR-Rundfunkchor auf dem Gelände der Landesgartenschau in Neuss. Seine Strategie ist aufgegangen. Der vorher in Köln intonierte Flügel hat sich in Neuss nicht groß verstimmt.
2: Es gibt aber auch schwierige Situationen, wo ein Instrument über mehrere Tage auf der Bühne bleiben muss. Und auch da muss man dann überlegen, was ist da der richtige Weg? Wann wird gestimmt? Im Idealfall macht man die letzte Stimmung möglichst nah am Konzert, damit sich das Instrument nicht durch Sonneneinstrahlung oder starke Luftfeuchteschwankungen verändert.
1: Denn solche Klimafaktoren wirken sich schnell auf das Material des Klaviers aus. Die Metallsaiten, der Rahmen, die vielen verschiedenen Holzteile, aus denen so ein Konzertflügel besteht. Sie alle reagieren. Ein weiteres Problem bei Open-Air-Veranstaltungen mit Klavier oder Flügel ist die Beschaffenheit der Bühne. Denn wie jedes andere Instrument auch, braucht so ein Flügel Flächen, wie etwa die Wände eines Konzertsaals, die den Schall reflektieren und zum Publikum transportieren. Die fehlen bei offenen Bühnen manchmal völlig. Und dann wird auch das Stimmen schwieriger. An dieser Stelle muss dann oft die Tontechnik einspringen und den Klavierklang über Mikrofone und Lautsprecher verstärken.
2: Man liefert das tollste Instrument, wo sehr viel Arbeit, sehr viel Kraft, sehr viel Liebe reingesteckt wurde. Und in dem Moment, wo es durch eine Beschallung geht, kommen oft so viele Parameter dazu, dass aus diesem tollen Instrument, ja, wenn ich Pech habe, klingt es wie ein grottiges Keyboard. Das tut mir dann schon in der Seele weh, wenn man diesen großen Aufwand betrieben hat.
1: Noch komplizierter wird es, wenn das Wetter plötzlich meint, ich muss mal dringend verschieden temperierte Luftschichten austauschen.
2: Wind kann natürlich dazu führen, dass die Instrumente auf einer Bühne gar nicht

0: zu hören sind. Also wenn ich jetzt eine offene Bühne habe, ohne Reflexion, oder ich habe gar keine überdachte Bühne und auch keine Reflexionsflächen, kann es natürlich im Extremfall bei starkem Wind so sein, dass ich einfach nichts höre.
1: Da bläst es aber ordentlich. Wind statt Klavier. Ich hoffe, Sie haben immer bestes Sommerwetter ohne Wind bei Ihren Open-Air-Acts.

Der Geiger Augustin Hadelich zusammen mit dem London Philharmonic Orchestra, geleitet von Omer Meir Welber. Das war der dritte Satz, ein Intermezzo aus der Symphonie Espagnole von Édouard Lalot. Zwischen Königshof und Gefängnis spielte sich das Leben von Marie Antoinette ab. Man merkt schon, tragisch, diese Lebensgeschichte. Die letzte Königin vor der Französischen Revolution und dazu Österreicherin. Die Musik hat sie geliebt. Die von österreichischen Komponisten, zum Beispiel von Haydn. Ganz besonders gern mochte sie seine 85. Sinfonie. Angeblich hat sie die Noten dazu im Gefängnis auf ihrem Cembalo stehen gehabt. Das hatte sie dabei. Hier ist der zweite Satz aus dieser Sinfonie, Beiname Die Königin.

Adam Fischer mit dem österreichisch-ungarischen Haydn-Orchester, natürlich mit Musik von Haydn. Das war der zweite Satz aus seiner 85. Sinfonie. Und jetzt lauschen wir der Fantasie eines Betrunkenen. Fritz Leichtfuß heißt der Kerl. Er hat tief ins Glas geschaut und dann macht er sich's gemütlich auf einer Parkbank im Berliner Tiergarten. Ja, und dann geht's ab. Er träumt, dass die Götter herabsteigen und mit ihm durch das Berliner Großstadtleben ziehen. Offensichtlich ein netter Abend. Das verrät die Musik, die Paul Linke zu dieser Story geschrieben hat. Antike Mythologie meets Berliner Schnauze.

0: Venus auf Erden hieß diese Musik, beziehungsweise die Ouvertüre zu dieser Operette von Paul Linke. Das war eine Aufnahme mit dem Brandenburgischen Staatsorchester Frankfurt, geleitet von Ernst Theiss. Und damit ist es 20 Minuten vor 5.
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2: Saint-Germain-en-Laye, 10. August 1926. Marie-Claire Alain wird geboren, auch genannt die Königin der Orgel. Bei den Alains wird viel musiziert. Der Vater ist Kirchenorganist und leidenschaftlicher Orgelbauer. Über Jahre hinweg bastelt er an einer Orgel herum, und zwar im eigenen Haus. In einem Interview auf France Musique erinnert sie sich:
3: Dans la maison, l'orgue prenait des dimensions de plus en plus importantes.
4: Die Orgel nahm immer größere Ausmaße an. Dieses Instrument spielte für alle Musiker der Familie Alain eine enorme Rolle. Wir hatten das Glück, schon von klein auf diese große Orgel zu Hause zu haben, mit drei Manualen. Déjà familiarisé avec une console à trois claviers.
2: Beste Bedingungen also für Marie-Claire und ihre drei älteren Geschwister, die alle Orgel spielen. Schon mit 11 vertritt sie den Vater ab und zu an der Kirchenorgel. Nach dem Baccalauréat kommt sie ans Pariser Konservatorium und macht ein paar Jahre später den 2. Platz beim renommierten Concours de Genève. Ein Sprungbrett für ihre Karriere. Sie gibt weltweit Konzerte und lernt dabei die verschiedensten Instrumente kennen.
4: Ich habe die Vielfalt der Orgelwelt entdeckt und festgestellt, dass es nicht nur eine Spielweise gibt, sondern viele verschiedene, und dass die Kunst des Organisten darin besteht, sich an jedes Instrument anzupassen.
2: Alain beschäftigt sich viel mit historischen Orgeln und als eine der ersten Organistinnen mit historischer Aufführungspraxis. Mitte der 80er spielt sie alle Orgelwerke von Johann Sebastian Bach ein, zum dritten Mal, aber dieses Mal auf historischen Instrumenten und mit viel Wissen über barocke Spielweise im Hinterkopf. Was Aufnahmen angeht, ist sie Perfektionistin.
4: CDs sind grausam. Man hört alle Mängel. Ich höre meine eigenen Aufnahmen gar nicht gerne an. Im Gegenteil, ich bin furchtbar kritisch. Ich mache mich fertig.
2: Trotzdem macht sie unzählige Einspielungen, unter anderem mit Stücken ihres Bruders, dem Organisten und Komponisten Jean Alain. Erst im Zweiten Weltkrieg gefallen, da war Marie-Claire 13 Jahre alt. Ihr ganzes Leben lang widmet sie sich Jeans Werk als Herausgeberin und Interpretin. Ein weiterer roter Faden, das Unterrichten. Sie lehrt bis ins hohe Alter und prägt so Generationen von Organistinnen und Organisten. Und jeden Sonntag spielt sie in der Messe in ihrer Heimatstadt, dort, wo schon ihr Vater jahrzehntelang an der Orgel saß. Eine Königin, die am Boden geblieben ist.
0: Unser Musikkalender hier auf BR Klassik, heute von und mit Elisabeth von Kallnein.

0: So klingt es, wenn sich zwei Klarinetten, zwei Hörner, ein Fagott, nein, auch zwei Fagotte und ein Kontrabass unterhalten. Das war das Ensemble Consortium Classico mit dem ersten Satz aus dem Septett von Franz Anton Hofmeister.
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0: Ja, und so eine Live-Aufnahme gibt es auch jetzt, nämlich Musik von Franz Schubert, aufgenommen 1993 in Utrecht.

Der dritte Satz aus der kleinen C-Dur-Sinfonie von Franz Schubert. Gespielt hat das Orchestra of the 18th Century, geleitet von Franz Brüggen. Sie schweben und bilden die tollsten Formationen am Himmel, Wolken. Es ist immer toll, das Ziehen der Wolken zu beobachten, fast ein bisschen wie Kino. Jetzt im Hochsommer bringen sie auch noch den geliebten Schatten und im besten Fall sogar Regen. Hoffen wir darauf. Also höchste Zeit für eine musikalische Würdigung und die läuft schon im Hintergrund. Das ist der schwedische Jazzbassist und Cellist Lars Danielsson zusammen mit seiner Band. Leichtfüßig, liebevoll, luftig. Mein Name ist Uta Seiler. Ich melde mich um kurz nach fünf wieder. Bis gleich.

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1: Um 17 Uhr mit Carsten Fabian. Nach der Entdeckung einer Sprengstoffdrohne am Flughafen Leipzig-Halle will der Bund die Drohnenabwehr ausbauen. So soll die Bundespolizei künftig mehr Spezialkräfte einsetzen und schneller reagieren können.
2: Eine Sprecherin des Bundesinnenministeriums bestätigte Medienberichte, wonach die Zahl der Spezialkräfte für diesen Bereich auf 300 steigen soll. Bislang ging der Bund von rund 130 Kräften aus. Die Spezialkräfte sollen Drohnen aufspüren, abfangen und bei Bedarf unschädlich machen. Außerdem soll die Bundespolizei statt bisher 4 künftig 8 Standorte nutzen. An großen Flughäfen läuft zudem der Ausbau von Technik, um Drohnen zu erkennen und abzuwehren. Dietrich Karl Meurer, Berlin.
1: Ein Detail der geplanten Steuerreform hat in den vergangenen Tagen für Aufregung gesorgt. Es ging darum, bestimmte Vereine stärker zu besteuern. Bundesfinanzminister Klingbeil hat nun angekündigt, die umstrittenen Stellen im Gesetzentwurf zu streichen. Außerdem betonte er, es sei ohnehin nur darum gegangen, die Steuern für finanzkräftige Vereine wie Profisportverbände zu erhöhen. Ziel ist es laut Klingbeil mit der gesamten Reform weiterhin, die Bürger um 10 Milliarden Euro zu entlasten. Eine Durchschnittstemperatur von fast 22 Grad am Tag und in der Nacht. Die ist in den Monaten Juni und Juli in Westeuropa erreicht worden. So heiß war es noch nie seit Beginn der Aufzeichnungen, meldet der EU-Klimadienst Copernicus. Demnach war vor allem der Juni sehr heiß und trocken.
3: Dies habe zu den verheerenden Waldbränden in Frankreich und Spanien beigetragen. Die Durchschnittstemperatur im Juli lag unter den Rekordwerten der vergangenen Jahre. Im Süden Europas war es zwar sehr heiß, im Osten und Norden dagegen eher normal. Nach Angaben der Klimaexperten lag die Durchschnittstemperatur in Westeuropa damit in diesem Sommer bislang bei 21,6 Grad und hat einen neuen Rekordwert erreicht. Die Wassertemperatur der Meere erreicht ebenfalls einen neuen Rekord. Sie betrug im Durchschnitt 21 Grad. In manchen Regionen wie in Spanien war sie deutlich höher und erreichte Badewannenniveau. Sabrina Fritz aus Brüssel.
1: Hitze und Trockenheit begünstigen den Ausbruch von Waldbränden. Die bayerischen Staatsforsten wollen diesem Problem mit dem Umbau der Wälder und einer angepassten Bewirtschaftung begegnen. Mischwälder können nach Einschätzung der Staatsforsten die Waldbrandgefahr verringern. Laubbäume speicherten viel Feuchtigkeit, unterschiedliche Baumarten, Altersstufen und Bestandsschichten sorgten zudem für ein kühleres und feuchteres Waldinnenklima. Das könne die Ausbreitung von Feuer erschweren. Die durch den Irankrieg auch hierzulande gestiegenen Preise belasten Haushalte mit geringen Einkommen am stärksten. Nach Angaben des IFO-Instituts gehen dadurch fast 3% des verfügbaren Einkommens verloren. Überdurchschnittlich stark betroffen sind laut der Studie auch ältere Menschen. Grund dafür sei unter anderem, dass sie einen überdurchschnittlich hohen Anteil ihres Budgets für Heiz- und Energiekosten aufwenden müssten, hieß es. Das Wetter in Bayern. Am Abend meist sonnig, örtlich Schauer und Gewitter, Höchstwerte 30 bis 36 Grad. In der Nacht im Süden letzte Schauer, sonst trocken, Tiefstwerte um 18 Grad. Morgen und am Mittwoch sonnig, an den Alpen örtlich Schauer und Gewitter möglich, Höchstwerte 24 bis 33 Grad. Es ist gleich 17.04 Uhr. Die Verkehrsmeldungen: A3 Frankfurt Richtung Würzburg zwischen Aschaffenburg und Aschaffenburg Ost, 6 Kilometer Stau, die Unfallstelle ist geräumt. A8 Stuttgart Richtung München zwischen Merklingen und Oberelchingen, 5 Kilometer Stau wegen eines defekten Fahrzeugs. Und A71 Suhl Richtung Schweinfurt zwischen Rentwertshausen und Mellrichstadt ist nach einem Unfall die rechte Spur blockiert. Soweit die Verkehrsübersicht.
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4: Ich grüße Sie ganz herzlich mit einem Stück, das etwas ganz Friedvolles ausstrahlt. Da schwingt auch so eine Art Dankbarkeit mit über die Schönheit des Lebens.

Einen klangvollen Namen hat der Komponist der eben gehörten Musik. Er heißt Joseph Bologne Chevalier de Saint-Georges. Das war der zweite Satz aus seiner Sinfonie Opus 11 Nummer 1 mit der tschechischen Kammerphilharmonie Pardubice. Dirigent war Michael Holas. Bilder und Farben sehen wir normalerweise mit den Augen. Der französische Komponist Maurice Ravel hat Musik geschrieben, die klingt wie ein Gemälde für die Ohren. Da tauchen Farben und Formen auf, aber nicht statisch wie auf einem Bild, sondern ständig im Fluss. Also es verändert sich immer alles. Ich finde das super faszinierend. Genauso geht es dem südkoreanischen Pianisten Song Jin-jo. Er ist ein großer Ravel-Fan und hat die ganze Klaviermusik von Maurice Ravel aufgenommen. Wenn er Ravel spielt, dann kann man richtig tief eintauchen und sich ganz der eigenen Fantasie überlassen.

0: Song Jinjo aus Südkorea am Klavier. Das war der dritte Satz vor Lan aus Le Tombeau de Couperin. Das ist eine Suite für Klavier von Maurice Ravel. Ein Jubiläum gibt es gerade bei den Innsbrucker Festwochen der alten Musik. Die feiern ihren 50. Geburtstag. Da gönnen die sich eine Oper, die man fast nie zu hören bekommt, von Pietro Antonio Cesti. Cesti war Franziskanermönch, Sänger und Komponist. Geboren wurde er in der Toskana, war aber dann später eben oft in Innsbruck. Und genau dort steigt jetzt seine Oper Il Pomodoro, also der goldene Apfel. Die gilt als eine der aufwendigsten Barockopern überhaupt. Die ist so opulent, dass man zwei Abende braucht, um sie überhaupt aufzuführen. Mein Kollege Jörn Florian Fuchs war dabei. Ich habe vor der Sendung mit ihm gesprochen und ihn zuerst gefragt, wie denn eigentlich diese heute ganz unbekannte Musik so klingt.
1: Ja, Cesti ist ja so ein Spezialfall. Der wird nicht so oft gespielt, weil er einerseits nicht die Virtuosität eines Monteverdi hat und andererseits in einer Zeit sich befindet, in der wir noch ziemlich weit entfernt sind von diesen großen Koloraturen, Schlachten à la Händel. Das heißt, es gibt einen Grundklang, könnte man sagen, durch eine Continuo-Gruppe. Hier sind es auch zwei Cembali, die eine wesentliche Rolle spielen. Und darauf kommen dann Einzelinstrumente, kommen die einzelnen Nummern, die Ensembles. Ottavio D'Antone mit der Accademia Bizantina hat das sehr gut geprobt, aber man hätte mit einer deutlich längeren Probezeit auch vielleicht noch mehr Effekte generieren können, sodass jetzt eigentlich die Hauptidee, glaube ich, war, irgendwie durch diese 7-8 Stunden Nettospielzeit durchzukommen. Und das ermüdet dann auf die Dauer schon, wenngleich es immer wieder schöne Effekte gibt und auch tolle Chöre. Ein kleiner Eindruck jetzt, ein Tutti-Chor. Da wird es dann eben bei diesen Passagen schon etwas farbenreicher. Und gut, man kann sich da auch eingrooven. Irgendwann gewöhnt man sich daran und erwartet jetzt auch nicht, dass es eben ins absolut Virtuose geht. Wobei das Ensemble, Sophie Rennert vielleicht nur zu nennen, als eine der Protagonistinnen, alle sind in mehreren Rollen in der Regel hier besetzt. Das Ensemble hat es sehr gut gemacht. Wir haben 20 Sängerinnen und Sänger in fast 50 Rollen. Also es geht um den goldenen Apfel, der ein Symbol ist, der verteilt wird. Und wer den bekommt, ist die schönste im ganzen Land. Und da streiten nun verschiedene Göttinnen rum. Und die Auflösung am Schluss ist, dass sie sagen, okay, es gibt jemand, der schöner ist und auch charaktervoller als wir alle zusammen. Das ist in der Regie auch ganz schön gelöst. Das ist Europa als Figur, die mit einem großen Sternenbanner auftritt und die gleichsam so eine Art Friedensutopie bietet.
0: Also es ist viel Stoff und auch viele Stunden. Wie ist das Ganze dann gelöst vom italienischen Regisseur Fabio Ceresa? Weil da sind natürlich Effekte auch gefragt und Szenenwechsel. Was macht er draus?
1: Das ist so ein bisschen diese italienische Opernästhetik von heute. Man arbeitet mit barockisierenden Elementen, auf der anderen Seite aber dann auch ein bisschen mit Trash und mit Gegenwartssymbolik. Das hat mich schon auf die Dauer dann doch etwas genervt. Also wenn es dann um ein Tränenmeer geht, dann haben wir ein großbürgerliches Badezimmer, wo man einfach den Wasserhahn bei der Badewanne aufdreht. Oder es geht eben um böse Gestalten und es taucht, man ahnt es fast schon, Donald Trump auf. Das, finde ich, braucht's alles nicht. Ist schöner gelungen, sind wirklich aufwendig gestaltete Barockszenen. Da fliegen die Protagonisten vom Bühnenhimmel herab. Das sind schöne Kulissen, die gemalt sind. Im Totenreich sind wir einmal und der Flößer Charon dort beschwert sich, dass es gerade nicht so viel Nachwuchs gibt. Da wird gesagt, keine Sorge, es kommt schon bald der nächste.

0: Erste Krieg. Also diese Oper hat auch etwas sehr Ironisches, etwas sehr Bissiges. Das wird immer wieder von der Regie gut aufgenommen, aber insgesamt ist mir etwas zu viel Klamauk und ja, einfach zu viel platte Gegenwart drin. Dennoch hat das Publikum das insgesamt sehr, sehr gutiert und diesen Kraftakt gestemmt zu haben, ist natürlich ein Verdienst dieser Festwochen.
1: Ganz herzlichen Dank, Johann Florian Fuchs, für das Gespräch und alles Gute.
0: Sehr gerne, danke.

voller Orchestersound, heißt aber Serenade für kleines Orchester, obwohl es nach großem Orchester klingt. Das war Musik von Felix Draeseke. Opus 49 hat diese Serenade. Das war der fünfte Satz daraus mit der NDR Radio Philharmonie, geleitet von Jörg-Peter Weigle. Frédéric Chopin groovt, und wie, sogar seine Walzer. Jetzt fragen Sie sich vielleicht, wie das geht. Eugen Cicero antwortet am Klavier.

0: Der Pianist Eugen Cicero hat sich Chopin-Walzer vorgenommen und sie in Jazzstücke verwandelt. Das war einer daraus, und zwar der in Cis-Moll. Neben Eugen Cicero haben Peter Witte am Bass und Charlie Antolini an den Drums musiziert. Ein Blick auf die Studiouhr, es ist 6:02.
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0: Musik von Beethoven hier auf BR Klassik. Das war der erste Satz aus seiner 8. Sinfonie mit dem Scottish Chamber Orchestra. Dirigent war in dieser Einspielung Charles McCarris. Singen und sich begleiten, dafür ist die Gitarre das perfekte Instrument. Egal ob am Lagerfeuer, am Strand oder daheim im Wohnzimmer. Aber Gitarre ganz ohne Gesang, das geht natürlich auch, sogar für ein ganzes Festival. Hersbruck ist der Ort dafür. In der Nähe von Nürnberg treffen sich da jedes Jahr Top-Leute aus ganz Europa, 100 Gitarristinnen und Gitarristen. Da gibt es nicht nur spitzenmäßige Konzerte, sondern auch Musik zum Abtauchen, ganz wörtlich gemeint, in einer Therme.
1: Wenn Gitarrenklänge und Wasserrauschen zum Legato verschwimmen und das Publikum nicht nur auf Stühlen, sondern auch im Sprudelbecken einem Konzert lauscht, dann befinden wir uns bei der Matinee der Stipendiaten in der Fackelmann-Therme. Der künstlerische Leiter des internationalen Gitarrenfestivals Hersbruck, Johannes Tonio Kreusch, blinzelt in die Sonne, während er den 10 Nachwuchsgitarristinnen und Gitarristen aufmunternd zulächelt.
2: Das ist natürlich toll, dass wir hier Open Air auftreten können. Das ist auch immer unser Festival-Idee gewesen, auch dass man auch ungewöhnliche Konzertorte sucht. Und die Therme ist natürlich wirklich was ganz, ganz Besonderes. Und man kann ja auch dann gleich ins Becken springen. Aber die Stipendiatinnen und Stipendiaten haben leider dazu keine Zeit, weil gleich die Workshops und Meisterklassen weiter beginnen.
1: Das einwöchige Festival hat sich in den vergangenen 25 Jahren einen guten Ruf verschafft. Vor allem mit herausragenden Namen bei den 15 Dozenten. Lauter Gitarrenprofis, die der Nachwuchs sonst nur auf der Bühne sieht. Limia ist zum dritten Mal in Hersbruck dabei. Die 18-Jährige kommt aus der Steiermark und reserviert die Festivalwoche fest in ihrem Ferienkalender. Jedes Mal kehrt sie reifer und bereichert zurück nach Österreich.
3: Wie man mit Lampenfieber umgeht. Also wir haben hier etliche Workshops auch. Definitiv Technik, musikalische Weiterentwicklung. Also es gibt definitiv einige Bereiche, wo man etwas mitnehmen kann.
1: Hersbrucks erster Bürgermeister Robert Ilk ist während der Festivalwoche bei so vielen Konzerten wie möglich dabei. Das Gitarrenfestival mit heuer 100 jungen Leuten schmückt die Stadt. Er betrachtet es als Geschenk.
4: Es hat eine sehr familiäre und trotzdem gleichermaßen auch professionelle Atmosphäre. Und das ist eine besondere Kombination, die Künstlerinnen und Künstler an Hersbruck tatsächlich auch schätzen.
1: Hersbruck hat das Glück, dass sich im Ort ein Fortbildungszentrum der AOK befindet, das sich in der Festivalwoche zum vibrierenden Mittelpunkt verwandelt. Hier wird geschlafen, gegessen, geprobt, gelebt und gelacht. Limia ist gerne mittendrin.
3: Also man ist tatsächlich nicht ausgegrenzt, man ist einfach miteinander und man sitzt dann am Tisch mit ein paar Dozenten und Musikern, die dann am Abend ein Konzert spielen. Also es ist, man fühlt sich auf einer gleichen Ebene und dann auf dem Konzert merkt man aber schon das Niveau.
1: Stipendiatinnen wie Limia werden vom Förderverein des Festivals finanziell unterstützt, was man auch als Ritterschlag betrachten kann. Das hören auch die etwa 100 Besucher der kostenlosen Matinee in der Therme, von denen einige danach tatsächlich erst einmal ins Wasser springen.
5: Ich fand es heute sehr, sehr abwechslungsreich. Es waren tolle Studentinnen und Studenten, die da aufgetreten sind.
6: Das war sehr schön. Es waren ganz tolle Harmonien. Hat mir sehr gut gefallen.
7: Was die Künstler so rüberbringen, das ist, da vibriert wirklich die Luft, das flittert alles, das ist einfach unglaublich.
0: Es kommt bestens an, das internationale Gitarrenfestival in Hersbruck in der Nähe von Nürnberg. Anja Bischoff hat uns eingestimmt, das Festival geht noch bis zum Freitag. Heute Abend wird's hot, nicht nur temperaturmäßig, sondern auch musikalisch Noche Flamenca, also durch und durch spanisch. Jetzt aber Gitarrenmusik aus L.A., das Los Angeles Guitar Quartett spielt.

Lotus Eaters hieß dieses Gitarrenstück, musiziert vom Los Angeles Guitar Quartet, und komponiert hat das auch ein Gitarrist, nämlich Andrew York. Jetzt sind vier Hände in Startposition. Sie tanzen Menuett auf Klaviertasten. Tanzmeister ist Antonín Dvořák.

Menuett Opus 28 Nummer 1 von Antonín Dvořák mit dem Kölner Klavierduo. Harry Potter und der Stein der Weisen zieht nicht nur als Buch und Film voll rein, das tut auch die Filmmusik. Dieser flirrende Sound schafft Spannung. Gänsehautmusik mit der Geigerin Anne-Sophie Mutter. Damit geht's in Richtung 18 Uhr, gleich die Nachrichten und danach die Festspielzeit. Heute was ganz Besonderes, nämlich ein Mitschnitt von den BBC Proms Konzerten in London. Die sind ja legendär. Und heute gibt's einen Mitschnitt von der Black Dyke Band. Das ist eine der ältesten und bekanntesten Brassbands. Die spielen ein herrlich buntes Programm, unter anderem auch Harry Potter, dann aber eben Brass und dazu auch noch klassisches und andere Filmmusik. Mein Name ist Uta Seiler, ich wünsche Ihnen einen wunderbaren Abend. Wenn Sie wollen, bis morgen, für heute, für Gott und auf Wiederhören.

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1: Um 18 Uhr mit Karin Schumacher. Das Niedrigwasser in den Flüssen sorgt dafür, dass Waren nur eingeschränkt auf dem Wasser transportiert werden können. Deshalb hebt jetzt auch Bayern das Sonn- und Feiertagsfahrverbot für Lkw auf. Irene Essmann berichtet.
2: Eine genaue Regelung werde gerade noch erarbeitet, heißt es in einer gemeinsamen Mitteilung des Bayerischen Innenministeriums und des Bayerischen Verkehrsministeriums. Verkehrsminister Christian Bernreiter betont darin, es gehe darum, mehr Flexibilität im Güterverkehr zu ermöglichen. Das historische Niedrigwasser auf den Bundeswasserstraßen wie Rhein, Main oder Donau könne so, Zitat, abgefedert werden. Wirtschaft und Landwirtschaft seien auf funktionierende Transporte angewiesen. Derweil warnt der Logistikverband BGL vor zu hohen Erwartungen. Der Grund: seit Monaten fehlen der Branche mehr als 100.000 Fahrer.
1: Die Bundesregierung hat für ihre geplante Steuerreform viel Kritik einstecken müssen. Zuletzt vor allem, weil Bundesfinanzminister Klingbeil bestimmte Vereine stärker besteuern wollte. Doch jetzt lenkt er ein.
3: Die entsprechenden Formulierungen im Gesetzentwurf werden gestrichen, so las Klingbeil zur Deutschen Presseagentur. Durch die Debatte sei der Eindruck entstanden, die Regierung wolle es Ehrenamtlichen schwer machen. Auch wenn sein Ministerium von vornherein betont hat, man ziele auf finanzkräftige Vereine wie Profisportverbände ab. Doch aus der Union gab es viel Kritik und die Aufforderung nachzuarbeiten. Mit dem Ziel, Steuerzahlerinnen und Steuerzahler insgesamt um 10 Milliarden Euro zu entlasten. Aus Berlin, Mario Kubina.
1: Die Drohnenabwehreinheit bei der Bundespolizei soll deutlich größer werden als bislang geplant. Eine Sprecherin des Bundesinnenministeriums hat jetzt bestätigt, dass die Zahl der Spezialkräfte auf 300 steigen soll. Bislang sollten es 130 sein. An großen Flughäfen läuft zudem der Ausbau von Technik, um Drohnen zu erkennen und abzuwehren. Mobile Kräfte und Geräte können bereits jetzt kurzfristig verlegt werden. Nach Angaben des Innenministeriums geschah das auch nach dem Vorfall in Leipzig-Halle. Das einzige Atomkraftwerk in Ungarn produziert derzeit nur rund 10% des Stroms wie sonst üblich. Die Ungarn sind deshalb weiter zum Stromsparen aufgerufen. Grund ist das Niedrigwasser der Donau. Dadurch fehlt Kühlwasser. Normalerweise deckt das AKW in Poksch fast die Hälfte des Stromverbrauchs von ganz Ungarn. Doch weil es in Österreich am Wochenende geregnet hat, führt die Donau wieder etwas mehr Wasser. Allmählich werden die Kraftwerksturbinen in Ungarn wieder hochgefahren. Spontan und mit Kinderwägen sind in Sölden in Österreich drei Familien zu einer hochalpinen Wanderung aufgebrochen auf über 2300 Metern. Die 36 jungen und alten Menschen kamen aus Belgien, Großbritannien, den Vereinigten Staaten und Österreich. Sie durchquerten gefährliches Gelände, kamen vom markierten Weg ab und gerieten schließlich in Bergnot. 14 von ihnen mussten mit Rettungshubschraubern geholt werden. Die übrigen 22 begleiteten Bergretter zu Fuß ins Tal. Laut Polizei erwartet die schlecht ausgerüsteten Wanderer jetzt eine teure Rechnung für den Einsatz. Das Wetter in Bayern: am Abend meist sonnig, örtlich Schauer und Gewitter, Höchstwerte 30 bis 36 Grad. In der Nacht im Süden letzte Schauer, sonst trocken, Tiefstwerte um 18 Grad. Morgen und am Mittwoch sonnig an den Alpen, örtlich Schauer und Gewitter möglich, Höchstwerte 24 bis 33 Grad. Damit ist es 18.04 Uhr. Und hier noch die Verkehrsmeldungen: A7 Fulda Richtung Würzburg, zwischen Wasserlosen und Dreieck Schweinfurt-Wenneck, 6 Kilometer Stau und stockend wegen Reinigungsarbeiten ist die rechte Spur gesperrt. A8 Stuttgart Richtung München, zwischen Märklingen und Oberelchingen, 5 Kilometer Stau wegen eines defekten Fahrzeugs. A71 Suhl Richtung Schweinfurt, zwischen Rentwertshausen und Mellrichstadt ist nach einem Unfall die rechte Spur blockiert. Und die B12 Kempten Richtung Buchlohe ist zwischen der B16 bei Markt Oberdorf und Kaufbeuren Neugablonz nach einem Unfall gesperrt. Soweit die Verkehrsübersicht.
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4: Und dazu begrüßt Sie ganz herzlich Marlene Reichert am Mikrofon. Die BBC Proms-Konzerte, die jedes Jahr zwischen Juli und September in der Royal Albert Hall stattfinden, sind eine Institution im Londoner Kulturleben. Und die Black Dyke Band ist eine Institution in der englischen Musikszene. Sie ist eine der ältesten und bekanntesten Brassbands des Landes. Vor über 170 Jahren wurde sie in der kleinen Stadt Queensbury in West Yorkshire gegründet und schrieb Geschichte, als sie 1974 als erste Brassband bei den Proms auftrat. Ihr musikalischer Leiter und Dirigent ist seit vielen Jahren der Euphonium-Spieler Nicholas Childs.
5: You know, sometimes people say to me, what can you expect when you come to listen to a brass band concert? And I always say to them, it's a journey, because it's not just playing the classics and playing the exciting music. When a brass band plays soft, it's so emotional. When you're playing so soft, when you're counting your bars rest and you can hear your own breath as you speak, that's a really special moment.
4: Nicholas J. Childs, der musikalische Leiter der Black Dyke Band, findet, dass eine Brassband nicht immer nur die effektvollen Paradestücke für Blaskapelle spielen soll. Im Programm, das er und sein Ensemble am 19. Juli bei den Proms gespielt haben, zeigt sich, dass auch rund 30 Blechbläser durchaus zart und leise spielen können. Und das sind die schönsten Momente, sagt er. Neben Arrangements von Werken von Hector Berlioz und Joaquin Rodrigo und einigen Klassikern der Filmmusik spielt die Black Dyke Band unter Nicholas Childs nun auch Originalkompositionen für Brassband von Gustav Holst, Judith Bingham, Peter Graham, Edward Gregson und Philip Wilby. Und los geht's mit 4-Minute-Mile von Judith Bingham, die Black Dyke Band unter Leitung von Nicholas J. Childs.

Die Black Dyke Band unter Nicholas Childs bei den BBC Proms am 19. Juli mit Four Minute Mile von Judith Bingham. Eine Originalkomposition für Brass Ensemble. Zu den gefragtesten Arrangeuren von Orchesterwerken für Brass Bands im 20. Jahrhundert zählte Frank Wright. Seine Bearbeitungen gehören heute zu den Klassikern. Und hier kommt der Carnaval de Rome von Hector Berlioz in Wrights Fassung mit der Black Dyke Band unter Nicholas Childs.

Le Carnaval, Roman von Hector Berlioz, seine Ouvertüre nach Themen aus der Oper Benvenuto Cellini. In unserer Festspielzeit hier auf BR Classic bringen wir heute den Mitschnitt des Abends mit der Black Dyke Band bei den BBC Proms. Und die Black Dyke Band hören wir als nächstes mit Musik von Gustav Holst. Für die National Brass Band Championships im Crystal Palace in London hat er seine Moorside Suite geschrieben. Und hier kommen Scherzo, Nocturne und March.

Die Moorside Suite von Gustav Holst. Und dafür gab es begeisterten Applaus in der Royal Albert Hall am 19. Juli beim Konzert der Black Dyke Band unter Nicholas J. Childs. Das Euphonium ist festes Mitglied der Familie Childs. Großvater, Söhne und Enkel beherrschen es virtuos. David Childs, der Neffe von Nicholas Childs, hat diverse Preise abgeräumt und für ihn hat Peter Graham ein Solokonzert geschrieben. Darin geht's um Ernest Hemingway. Besonders fasziniert ist er gewesen vom Stierkampf und im ersten Satz begegnen wir dem Matador zwischen Ungewissheit und Entschlossenheit. Im zweiten Satz geht's um Hemingway selbst als Wanderer, als Mann, der aus der Enge der Heimat aufbricht, um seine Erfahrungen zu machen. Und im dritten Satz steht Hemingways geliebtes Boot Pilar im Mittelpunkt und wie er damit beim Fischfang durch die Wellen vor der Küste Kubas pflügt. Hören wir mit Force of Nature von Peter Graham, David Childs Euphonium und die Black Dyke Band unter Nicholas Childs.

David Childs, Euphonium und die Black Dyke Band unter Nicholas J. Childs mit dem Euphonium-Konzert Force of Nature von Peter Graham. Wir hören eine Aufnahme vom 19. Juli aus der Royal Albert Hall in London. Als nächstes Musik von Edward Gregson. Seine Sinfonie in zwei Sätzen hat er als Gemeinschaftsauftrag der National Youth Brass Band of Great Britain zum 60. Jubiläum und der National Youth Brass Band of Wales zum 30. Jubiläum geschrieben. Und es war ihm daran gelegen, etwas ganz Besonderes zu machen, wie Graham dazu erläutert hat. Eine Sinfonie für Brassband. Sie verbindet einen ernsthaften musikalischen Anspruch mit technischen Anforderungen. Und sie sei sein abstraktestes Werk für Brassband, schrieb Gregson dazu, da sie gänzlich auf programmatische Inhalte verzichtet. Und hier kommt die Black Dyke Band unter Nicholas J. Childs.

Die Symphony in Two Movements von Edward Gregson. In der Westspielzeit hier auf BR Classic bringen wir heute den Abend mit der Black Dyke Band unter Nicholas J. Childs am 19. Juli in der Royal Albert Hall in London. Und es geht weiter mit einer kleinen Suite. Wir hören Hedwigs Theme aus der Harry Potter Musik von John Williams. Dann eine Brass-Fassung des zweiten Satzes aus Joaquin Rodrigos Concierto de Aranjuez. Und zuletzt das Glücksrad aus Hans Zimmers Musik zu Pirates of the Caribbean.

Die Black Dyke Band am 19. Juli in der Royal Albert Hall mit Hedwigs Theme aus der Harry Potter Musik von John Williams, einer Brassfassung des zweiten Satzes aus Joaquin Rodrigos Concierto de Aranjuez und zuletzt mit dem Glücksrad aus Hans Zimmers Musik auf Pirates of the Caribbean. Und Solistin im zweiten Stück war Phoebe Mallinson am Flügelhorn. Ein moderner Klassiker für Brassband sind die Paganini-Variationen von Philip Wilby, ein virtuoses und höchst anspruchsvolles Werk, das auf der 24. Caprice basiert.

Großer Applaus für die Black Dyke Band am 19. Juli in der Royal Albert Hall in London. Wir hörten sie mit den Paganini-Variationen von Philip Wilby. Und ein begeistertes Publikum hat die Musikerinnen und Musiker nicht ohne Zugabe ziehen lassen. Hier kommt sie, das Cartoon Music Medley von Peter Graham.

Das Cartoon-Music-Medley von Peter Graham, und das war die Zugabe der Black Dyke Band aus West Yorkshire unter ihrem musikalischen Leiter Nicholas Childs am 19. Juli in der Royal Albert Hall in London. In der heutigen Festspielzeit hier auf BR Classic brachten wir ein Bläserkonzert von den BBC Proms. Ein einziges riesiges Blasinstrument ist auch die Orgel. Und eine ihrer berühmtesten Spielerinnen würde heute 100 Jahre alt, die französische Organistin Marie-Claire Alain. An sie soll nun bis zu den 20 Uhr Nachrichten erinnert werden. Wir hören sie jetzt an der Orgel der Stadtpfarrkirche Erding mit dem dritten Orgelchoral in A-Moll von César Franck.

Der dritte Orgelchoral von César Franck mit der Organistin Marie-Claire Alain. Heute jährt sich ihr Geburtstag zum 100. Mal. Die Königin der Orgel wurde sie auch genannt. Sie hat über 260 Schallplatten und CDs eingespielt, über 2500 Konzerte auf der ganzen Welt gegeben. Als Lehrerin und Virtuosin hat sie Generationen von Organistinnen und Organisten geprägt. Und jeden Sonntag spielte sie in der Messe ihrer Heimatstadt, dort, wo schon ihr Vater jahrzehntelang an der Orgel saß. Eine Königin, die stets am Boden geblieben ist. Hören wir sie jetzt mit dem Finale aus der ersten Orgelsonate von Félix-Alexandre Guimond. Danach die Nachrichten und dann geht's zum ARD-Radio-Festival. Heute mit einem Mitschnitt vom Rheingau-Musikfestival.

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1: Um 20 Uhr mit Alexander Terhorst. Das oberste Gericht Russlands hat die oppositionelle Antikriegspartei Jabloko von der Duma-Wahl im September ausgeschlossen. Damit gab das Gericht in Moskau einer Klage der kremltreuen nationalistischen Partei Rodina statt. Diese wirft Jabloko vor, eine vom Westen unterstützte Bewegung zu sein. Die russische Finanzaufsicht beschuldigt sie zudem, über Dritte Gelder aus den USA und Deutschland erhalten zu haben. Jabloko fordert ein Ende des russischen Kriegs gegen die Ukraine. Finanzminister Lars Klingbeil hat seine Pläne gestoppt, von Vereinen höhere Steuern zu verlangen. Der SPD-Chef erklärte nach heftiger Kritik, der Passus werde aus dem Gesetz gestrichen. Ihm sei es nicht um kleinere Vereine gegangen, sondern um finanzkräftige Wirtschaftsvereine oder Verbände etwa im Profisport. Ursprünglich wollte Klingbeil, dass statt eines Freibetrags von 5.000 Euro eine Freigrenze von 1.000 Euro gilt. Sobald höhere Gewinne erzielt worden wären, wäre das gesamte Einkommen steuerpflichtig gewesen. In Kolumbien sind bei einem schweren Erdbeben nach neuen Angaben mindestens 69 Menschen ums Leben gekommen. Allein in dem für den Kaffeeanbau bekannten Gebiet Risaralda mit der Stadt Pereira meldeten die Behörden 40 Tote und Dutzende Verletzte. Das Erdbeben der Stärke 7,4 hatten den Westen Kolumbiens betroffen und viele Häuser zerstört. Die Erdstöße waren auch im benachbarten Ecuador, in Panama und Venezuela zu spüren. Nach dem Ansturm auf die spanische Exklave Ceuta will der örtliche Verwaltungschef die verbliebenen Migranten internieren. Er erklärte, diese Menschen würden bis zu ihrer Ausweisung in einer Art Abschiebezentrum untergebracht und blieben dort eingesperrt. Zahlen der spanischen Regierung zufolge hatten Ende Juli rund 72.000 Menschen die neben Marokko gelegene Exklave erreicht. Noch knapp 2.000 von ihnen sollen sich dort aufhalten. In Dresden ist am Abend der Belastungstest für die marode Brücke Budapester Straße unweit des Hauptbahnhofs angelaufen. Die Brücke ist wegen vieler Spanndrahtbrüche fast komplett gesperrt. Der Test läuft der Stadt zufolge 3 Abende und Nächte. Dabei fahren 4 Schwerlastfahrzeuge mit bis zu 326 Tonnen über die Brücke. Sensoren erfassen, wie sich das Bauwerk verhält. Der Test kostet rund 900.000 Euro. Das waren die Nachrichten. Das Wetter: heute Nacht meist locker bewölkt oder klar. Die Tiefstwerte 18 bis 7 Grad. Morgen an der Ostsee und den Alpen vereinzelt Schauer, sonst meist Sonne, 18 bis 33 Grad. Böiger nördlicher Wind. Die Zeit: es wird 20 Uhr und 3 Minuten.
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2: Am Mikrofon begrüßt Sie herzlich Ursula Böhmer. Willkommen zu einem Konzert des Rheingau Musikfestivals, das Ihnen heute Abend von HR2 Kultur präsentiert wird. Seit 1987 treffen alle Sommer wieder renommierte Klassik- und Jazzkünstlerinnen und Künstler im Rheingau aufeinander. In Klöstern, auf Schlössern, in Kurhäusern und Kelterhallen treten sie auf. Oder auch mal in den Weinbergen. Zu den idyllischen Spielorten zählt auch das Schloss Johannisberg, das mitten in den Weinbergen hoch über dem kleinen Ort Geisenheim thront. Von hier oben hat man einen herrlichen Blick auf die Rheinebene und die kleinen Ortschaften der Gegend. Nach den Napoleonischen Kriegen hat der österreichische Außenminister Clemens von Metternich die Schlossanlage als Schenkung erhalten. Seine Nachfahren haben dann bis 2006 in den gelb getünchten Gebäuden gelebt. Und die letzte Fürstin, Tatjana von Metternich-Winneburg, war Mitbegründerin des Rheingau-Musikfestivals. Sie und ihr Mann haben dem Festival dann auch den Ostflügel des Schlosses als Kammermusiksaal zur Verfügung gestellt. Benannt ist der Fürst von Metternich-Saal nach dem berühmten österreichischen Vorfahren. Hier war am 2. Juli das Trio Orelon anzutreffen. Es besteht aus der deutschen Geigerin Judith Stapf, dem spanischen Cellisten Arnau Rovira y Basconte und dem italienischen Pianisten Marco Sanna. Werke von Amanda Mayer und Johannes Brahms hatten sie vorbereitet und zu Beginn das Andante con moto aus dem Klaviertrio in C-Moll von Edvard Grieg. Ein Frühwerk, das während seiner Studienzeit in Leipzig entstanden ist, erklärt Marco Sanner.
3: Ich glaube, man merkt schon embryonal den späteren Stil von Grieg, also diese Mischung auf deutsch-romantischen Elementen plus einige volkstümliche Elemente. Es gibt einige Verzierungen, einige Akkorde, einige harmonische Wendungen, die er dann später auch in seinen berühmten Werken wie Klavierkonzert nutzt. Aber es ist noch, würde ich sagen, relativ einfach und linear komponiert. Also Kontrapunkt ist nicht besonders ausgeprägt, aber dieses feine Gefühl für die Melodie ist auf jeden Fall schon da.

Das Andante con moto aus dem Klaviertrio in C-Moll von Edvard Grieg war das. Hier gespielt vom Trio Orelon. Am 2. Juli war das Ensemble beim Rheingau Musikfestival auf Schloss Johannisberg anzutreffen. Unser ARD-Radio-Festival heute Abend. Das Trio Orelon ist bereits mehrfach preisgekrönt und hat vor 3 Jahren den prestigeträchtigen ARD-Wettbewerb in München gewonnen. Ein passendes Ensemble also für die Konzertreihe mit Titel Ausgezeichnet beim Rheingau Musikfestival. Studiert haben die drei zunächst separat in Köln und Berlin. Für das Vorspiel bei einer Stiftung haben sie sich dann zusammengefunden und sich den Namen Orelon gegeben.

0: zum Leben des Ensembles und auch zum Konzertalltag, würde ich sagen, ja.
1: Zum Konzertalltag des Ensembles gehört aber auch, unbekanntes Repertoire aufzuspüren, insbesondere von Komponistinnen, darunter Amanda Meyer-Röntgen. Ihr Klaviertrio ist sozusagen das Bindeglied zwischen dem Trio von Johannes Brahms und dem gerade gehörten Stück von Edvard Grieg, erklärt Pianist Marco Sanner.
2: Das war ein Versuch sozusagen, und Grieg hat das Manuskript, das Stück, dann in eine Schublade gelegt und wollte das wahrscheinlich überarbeiten, aber der ist nie dazu gekommen. Und das Werk wurde nach seinem Tod von Julius Röntgen wiedergefunden. Julius Röntgen ist eben der Ehemann von Amanda Röntgen-Meyer, von der wir heute auch ein Trio spielen. Und das ist auch eine Verbindung heute Abend. Und Amanda Meyer war sehr hochgeschätzt von Brahms, von Grieg, und war gut befreundet mit den beiden. Sie ist sozusagen die zentrale Figur unseres Programms heute.
1: Amanda Meyers Klaviertrio in S-Dur hatte das Trio Orelon für sein Konzert im Fürst von Metternich-Saal von Schloss Johannesberg vorbereitet. Für die Geigerin Judith Stapf, auch musikalisch gehört, das Herzstück des Programms.
3: Wenn man ihre Musik hört, dann hört man was von Grieg, dann hört man was von Brahms und man hört eben ganz klar aber auch eine eigene Klangsprache, was uns immer sehr, sehr wichtig ist bei der Auswahl von Werken. Und obwohl sie recht klassisch schreibt, also da jetzt nicht wahnsinnig progressiv und experimentell unterwegs ist, hat sie eben doch so eine eigene Sprache und manchmal hört man wirklich so was Skandinavisches durch, was besonders schön ist. Und es ist in diesem Programm, was sonst vielleicht eher gewichtig und schwer ist, es ist wahnsinnig erfrischend, dieses Werk.

0: Das Klaviertrio in S-Dur von Amanda Meyer-Röntgen war das. Das Orelon-Trio hat es hier gerade gespielt. Im ARD-Radio-Festival hören wir heute das Kammerkonzert, das das Ensemble am 2. Juli beim Rheingau-Musikfestival auf Schloss Johannisberg gegeben hat. Das Besondere an der Gattung Klaviertrio, die Mischung aus der eher trockenen, angeschlagenen Klangwelt des Klavieres mit der fließenden, gesanglichen Klangwelt der Streichinstrumente zu vereinen. Wer passt sich denn da wem an? Marco Sanner erklärt.
1: Je nachdem, was die Musik braucht, also welche Hierarchie die Musik braucht, müssen wir unsere Klänge anpassen. Und es ist nicht nur der Pianist, der sich anpassen soll, sondern auch die Streicher. Die müssen, wenn sie mit einem, vor allem mit einem großen Monster, mit einem modernen Flügel spielen, müssen sie auch ihren Klang anpassen. Für mich ist eigentlich immer wieder eine Entdeckung, auch je nachdem, wie der Saal und wie das Instrument sind. Also heute haben wir zum Beispiel ein wunderschönes Instrument und ich entdecke bei jedem Instrument und ich merke, das ist wahrscheinlich auch Teil von unserer Entwicklung, dass man kann immer wieder neue Mischungen, neue Klänge finden und ich langweile mich nie dabei.
0: Das Tüfteln am homogenen Gesamtklang, das gehört beim Trio Orelon seit mittlerweile 7 Jahren zum sprichwörtlich guten Ton. Und von Anfang an stand ein Stück regelmäßig auf den Pulten des Trios, das H-Dur-Trio von Johannes Brahms, erklärt die Geigerin Judith Stapf.
2: Ich finde, die besten Stücke sind die, die dann sozusagen Freunde fürs Leben werden. Und das ist auf jeden Fall eins davon. Ich muss persönlich sagen, dass seit ich sehr jung bin, ist Brahms eigentlich mein Lieblingskomponist. Ich weiß nicht, ob man das sagen darf, weil, naja, eigentlich immer das, was ich gerade spiele. Aber meine Eltern sind auch Musiker und die haben mir das, glaube ich, so ein bisschen in die Wiege gelegt, die Liebe zu Brahms. Und dieses Trio ist einfach für mich eines der besten Stücke, die es gibt. Und das war schon schön zu sehen, wie sehr wir uns alle gefreut haben, wieder uns mit diesem Stück auseinanderzusetzen.
0: Ähnlich wie Johannes Brahms, der sein Leben lang an seinem H-Dur-Trio gearbeitet hat. Ursprünglich komponiert hatte es 1854 als junger Mann von 21 Jahren. 30 Jahre später wollte sein Verleger Fritz Simrock es publizieren. Anlass für Brahms, nochmal an seinem Werk zu tüfteln. Was herauskam, war eigentlich nochmal ein ganz neues Stück. Brahms hat es einem Freund gegenüber dann auch mal als Wildling bezeichnet, dem er zwar keine Perücke aufsetzen wolle, aber wenigstens die Haare kämmen und ordnen. Ein Frühwerk wird zum Reifewerk, findet auch Cellist Arnau Rovira y Bascomte.
3: Es ist das erste Trio von Brahms und gleichzeitig das letzte, weil er das wieder so erarbeitet hat. Es hat sich sehr geändert, auch bei ihm. Und was kann ich sagen als Cellist, also der Anfang, wir müssen immer darüber lachen, weil wir verstehen die Linie vom Cello als eine zweite Stimme zur Melodie vom Klavier, aber trotzdem genieße ich das, als wäre das die Hauptstimme und viele andere auch. Es wird sehr viel Spaß machen heute Abend.

Das erste Klaviertrio in H-Dur, Opus 8 von Johannes Brahms. Das Trio Orelon hat es gespielt. Am 2. Juli war es im Rahmen des Rheingau Musikfestivals auf Schloss Johannesberg zu Gast. Wir haben im ARD-Radio-Festival heute die Aufnahme von dem Abend gehört. Bis 23 Uhr haben wir jetzt aber noch Zeit, um ein weiteres Festival in Hessen zu besuchen. Und wir reisen nach Mittelhessen, in das beschauliche Weilburg. Mitten im Zentrum liegt oben auf einem Bergsporn über der Lahn die imposante Weilburger Schlossanlage. Eine der am besten erhaltenen Renaissanceanlagen Hessens, ab 1545 errichtet. Austragungsort auch der Weilburger Schlosskonzerte. Seit 1972 werden hier alle Sommer wieder etwa 50 Konzerte organisiert und die ziehen jährlich im Schnitt 30.000 Musikliebhabende an. Bei gutem Wetter wird auch draußen der Renaissancehof der Schlossanlage bespielt. Und er war auch wieder gut gefüllt, als hier am 2. August das Ensemble Chorwerk Ruhr anzutreffen war. Seit einem Vierteljahrhundert begeistert das im Ruhrgebiet angesiedelte Vokalensemble das Publikum und die Fachpresse gleichermaßen. Und seine Expertise, die das frühbarocke bis zeitgenössische Repertoire umfasst, gibt Chorwerk Ruhr dann gerne auch mal in Meisterklassen weiter. Und so war in Weilburg auch die Neochor-Akademie mit dabei, die sich aus den besten Nachwuchsstimmen Deutschlands zusammensetzt. Werke von Edward Elgar, Zoltán Kodály, Béla Bartók und Johannes Brahms hatten sie einstudiert, unter dem Konzerttitel »Alles Liebe«. Zugleich eine musikalische Reise, die uns jetzt von den Bayerischen Alpen bis ins Baltikum führt. In Bayern ist um 1895 der sechsteilige Liederzyklus »From the Bavarian Highlands« entstanden. Edward Elgar hat ihn komponiert, denn er und seine Frau Alice haben ihre Sommerurlaube gern mal in Bayern verbracht und dann auch ihren Freund Richard Strauss und die Bayreuther Wagner-Festspiele besucht. Die Alpenlandschaft, das ländliche Treiben, die bayerischen Schnaderhupflerl und die Schuhplattlertänze hatten es dem englischen Paar sehr angetan. Auf einem der Urlaube hat Alice Elgar sich schließlich zu 6 Gedichten inspirieren lassen und ihr Mann hat sie dann vertont. Heitere Lieder, die auf Englisch gesungen werden, ganz nach Elgar klingen und doch vom bayerischen Lebensgefühl geprägt sind. Und so werden hier unter anderem die Almmädchen besungen oder Jägersburschen bei der Mädchenjagd verfolgt. Chorwerk Ruhr taucht nun gemeinsam mit der Neochor-Akademie ein in diese besondere Klangwelt. Am Flügel nimmt Sebastian Breuing Platz, am Dirigierpult steht Zoltán Porth.

Liebesgrüße aus Bayern, von englischen Touristen ausgerichtet. Das war der sechsteilige Zyklus From the Bavarian Highlands, Opus 27 von Edward Elgar, nach Gedichten seiner Frau Alice Elgar. Soltan Pott hat das Ensemble Chorwerk Ruhr und die Neo-Chor-Akademie hier gerade dirigiert. Die Klavierbegleitung hat Sebastian Breuing übernommen. Eine Aufnahme vom 2. August von den Weilburger Schlosskonzerten, die wir im ARD-Radio-Festival heute hören. Und hier reisen wir von Bayern aus nun weiter nach Ungarn. Denn sowohl Soltan Kodály als auch sein Freund Béla Bartók haben Volkslieder gesammelt und sind dafür auch durch die Provinzen Ungarns gereist. Bilder aus der Mátró-Gegend heißt eines von Kodályis Chorwerken, die von diesen Reisen inspiriert wurden.

Bilder aus der Matro-Gegend, hier gemalt von Soltan Kodai und in Klänge umgesetzt von Chorwerk Ruhr und der Neo-Chor-Akademie. Am 2. August waren die beiden Vokalensembles bei den Weilburger Schlosskonzerten anzutreffen. Auch Béla Bartók hat Volksmelodien gesammelt und ist dafür auch nach Rumänien, in die Slowakei, später sogar in die Türkei und nach Nordafrika gereist. Immer im Gepäck ein Phonograph und kleine, mit Wachs beschichtete Walzen, mit denen er die Lieder aufgenommen hat. Darunter auch 4 slowakische Volkslieder, die er dann später für Chor- und Klavierbegleitung umgesetzt hat. Ein Hochzeitslied, ein Heuerntelied und 2 Tanzlieder. Philipp Meyers setzt sich dafür nun ans Klavier. Die Leitung hat wieder Soltan Pott.

4 slowakische Volkslieder, gesammelt und für Chor- und Klavierbegleitung umgesetzt von Béla Bartok. Chorwerk Ruhr und die Neo-Chor-Akademie sind hier gerade mit Gastdirigent Zoltán Pott in die slowakischen Dörfer gereist. Am Klavier saß Philipp Meyers. Sie hören das ARD-Radio-Festival. Bis 23 Uhr noch mit einer Aufnahme, die am 2. August bei den Weilburger Schlosskonzerten entstanden ist. Und hier reisen wir jetzt weiter ins Baltikum, nach Estland. Einer der bekanntesten und profiliertesten Komponisten des Landes war Veljo Tormis. Er hat bis 2017 gelebt und mehr als 500 Chorkompositionen hinterlassen, die häufig auf traditionellen estnischen Volksliedern basieren. Darunter auch der Chorsatz »Fluch des Eisens«, ein krasser Gegenpol zu den Liebesliedern, die wir gerade gehört haben. Denn der estnische Text dreht sich um das im Eisen gebundene Böse, die kriegstreibende Kraft, die sich gegen den Menschen zu wenden und diese zu zerstören drohe, so heißt es in dem Gesang. Und dazu wird hier die Trommel geschlagen. Was hier klangmalerisch auch mal witzig anmuten kann und beim Weilburger Publikum zwischendurch dann entsprechend auch für Schmunzeln gesorgt hat, ist eigentlich also bitter ernst gemeint. Fluch des Eisens ist in den 1970er Jahren entstanden und heute wieder erschreckend aktuell. Zwei Solisten treten nun aus den Reihen von Chorwerk Ruhr hervor, der Tenor Clemens Liese und der Bass Christian Walter. Und Christopher Kott schlägt die Trommel dazu.

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Ein buchstäblich schlagkräftiges Mahnmal gegen den Krieg. Das war das Chorstück Fluch des Eisens von Veljo Tormis. Hier gesungen von Chorwerk Ruhr und der Neo-Chor-Akademie. Solisten waren der Tenor Clemens Liese und der Bass Christian Walter. Und Christopher Kott hat für die archaischen Trommelschläge dazu gesorgt. Die Leitung hatte Soltan Pott. Sie hören das ARD-Radio-Festival, das Ihnen heute HR2 Kultur ausrichtet. Bis 23 Uhr noch mit einer Aufnahme von den Weilburger Schlosskonzerten. Und hier kommen wir nochmal auf Soltan Kodály und seine Volksliedersammlung zurück. Aus der slowakischen Berggegend Sobor stammen zwei Volkslieder, die Kodály für Solostimmen und Frauenchor umgesetzt hat.

Zwei Volkslieder aus der slowakischen Berggegend Sobor waren das, in Töne gesetzt von Zoltán Kodály. Gesungen von den Frauenstimmen des Chorwerks Ruhr und der Neo-Chor-Akademie, die hier auch die Solistinnen gestellt haben. Zoltán Pott hat sie dirigiert. Alles Liebe war am 2. August das Konzert der beiden Chöre bei den Weilburger Schlosskonzerten übertitelt und so krönten sie den Abend noch mit den Liebesliederwalzern von Johannes Brahms. Als ernst und schweigsam hat ihn der Wiener Kritikerpapst Eduard Hanslick mal beschrieben, doch Brahms konnte auch anders. Erschöpft von der Uraufführung seines deutschen Requiems in Leipzig, sucht er im Sommer 1869 Ruhe und leichtfüßigere Klänge. In Lichtental bei Baden-Baden entsteht schließlich ein Großteil seiner Liebesliederwalzer. Inspiriert natürlich von der Walzerseligkeit seiner Wahlheimat Wien. Gedichte aus dem Band Polidora des Nürnberger Gymnasiallehrers Georg Friedrich Daumer liegen dem 18-teiligen Zyklus zugrunde. Mal witzig, mal melancholisch, mal leidenschaftlich setzt Brahms sie in den charakteristischen Dreivierteltakt. Und immer wieder flattern Vögel durch die Zeilen. Passend dazu zogen draußen im Renaissancehof von Schloss Weilburg dann die Schwalben ihre Kreise. Hören wir also nun die Liebesliederwalzer Opus 52 von Johannes Brahms. Es singen wieder Chorwerk Ruhr und die Neo-Chor-Akademie. Zoltán Pott dirigiert.

Es bebet das Gesträuche. Gestreift hat es im Fluge ein Vögelein. In gleicher Art erbebet die Seele mir, erschüttert von Liebe, Lust und Leide, gedenkt sie dein. So heißt es im letzten Lied aus den Liebesliederwalzern Opus 52 von Johannes Brahms. Der krönende Abschluss des Konzerts von Chorwerk Ruhr und der Neo-Chor-Akademie am 2. August bei den Weilburger Schlosskonzerten. Soltan Pott hatte die Leitung. Im ARD-Radio-Festival bleibt uns jetzt noch Zeit für eine kleine Zugabe. Samuel Hasselhorn singt uns noch das Lied Sehnsucht, Deutschverzeichnis 879 von Franz Schubert. Am Klavier sitzt Amiel Buschakewitz.

0: Samuel Hasselhorn hat uns zuletzt noch das Lied Sehnsucht, Deutschverzeichnis 879 von Franz Schubert gesungen. Amiel Buschakewitz hat ihn begleitet. Und damit klingt unser Abend im ARD-Radio-Festival für heute aus. 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Am Mikrofon war Ursula Böhmer und wünscht Ihnen noch einen schönen Abend.
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2: Um 23 Uhr mit Wolfgang Berger. Ein Erdbeben der Stärke 7,4 hat den Westen Kolumbiens erschüttert. Dabei wurden mehr als 110 Menschen getötet und viele weitere verletzt. Aus Mexiko-Stadt Christina Fee Möbus.
3: Vor allem viele Städte im Süden und im Westen Kolumbiens sind betroffen. Besonders hart getroffen hat es den Ort Pereira. Das ist etwa 65 Kilometer Luftlinie vom Epizentrum des Erdbebens entfernt. Eine 500.000 Menschen lebt dort. Und nach Angaben des lokalen Bürgermeisters sind allein in Pereira mindestens 40 Menschen ums Leben gekommen. Viele Tote werden auch vermeldet rund um die Großstadt Cali im Süden Kolumbiens. In Teilen der betroffenen Gebiete ist auch die Internet- und Stromversorgung zusammengebrochen.
2: Bahnmitarbeiter im Nahverkehr werden immer öfter angegriffen. Laut DB Regio ist die Zahl in der ersten Jahreshälfte um 14% im Vergleich zum Vorjahreszeitraum gestiegen. Aus der NDR Nachrichtenredaktion Jonas Valentin Weber.
4: Demnach zählte die Bahntochter in den ersten 6 Monaten des laufenden Jahres insgesamt fast 990 Übergriffe. Bei 22 Attacken ging es um schwere Körperverletzung, in einem Fall sogar mit Todesfolge. Im Februar war ein Zugbegleiter in Rheinland-Pfalz mit Faustschlägen so schwer attackiert worden, dass er starb. Außerdem wurden mehr als 780 Mitarbeiter Opfer einfacher Körperverletzung. Sie wurden also etwa geschubst oder bespuckt. Um ihre Mitarbeiter stärker zu schützen, setzt die Bahn bereits mehr Personal in den Zügen ein. Außerdem kommen verstärkt Bodycams zum Einsatz, also Kameras, die am Körper getragen werden.
2: Passagiere der Lufthansa müssen vorerst keine weiteren Streiks der Piloten fürchten. Wie die Gewerkschaft Vereinigung Cockpit mitteilte, hat sie sich mit dem Unternehmen auf ein Schlichtungsverfahren geeinigt. Dabei geht es um offene Tariffragen bei den Gesellschaften Lufthansa, Lufthansa Cargo und Eurowings. Die Gewerkschaft hat die Lufthansa-Piloten im laufenden Jahr schon an 7 Tagen zum Streik aufgerufen. Hunderte Flüge fielen aus. Das Unternehmen bezifferte die Kosten auf etwa 150 Millionen Euro. Bei der Leichtathletik-Europameisterschaft im britischen Birmingham hat das deutsche Team am Abend die ersten Medaillen gewonnen. Im Finale über 5000 Meter holte Florian Brem Silber. Kugelstoß-Olympiasiegerin Yemisi Mabri gewann zuvor Bronze. Die deutsche Topsprinterin Gina Lückenkämper hat das Finale über 100 Meter deutlich verpasst. Die 29-Jährige landete im Halbfinale nur auf Platz 5. Das waren die Nachrichten. Und das Wetter in Deutschland. Nachts meist trocken, noch letzte Schauer, Tiefstwerte 19 bis 7 Grad. Morgen oft heiter, im Norden zeitweise dichtere Wolken, im Süden einzelne Schauer oder Gewitter. Höchstwerte 18 Grad in Nordfriesland bis 34 Grad am Oberrhein. Am Mittwoch freundlich an den Alpen ein paar Gewitter, 19 bis 36 Grad. Am Donnerstag viel Sonne bei 24 bis 37 Grad. 3.03 Uhr.
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5: Es war die Zeit der Jazz-Rides. Rund um Londons Leicester Square, da tobten die im Sommer 1948. Auf der einen Seite die Traditionalisten, Fans von Humphrey Lyttelton oder Ken Collier. Auf der anderen Seite die Modernisten mit ihren neuen Bebop-Idolen. Am Ende behielten Lyttletons Fans meist die Oberhand, vor allem deshalb, weil sie bereit waren, den Bebop-Schnöseln gern auch nachdrücklich vom Platz zu helfen. Denn diese Leute nahmen den Jazz persönlich und nichts lag ihnen dabei ferner als jene intellektuelle Verrücktheit des Bebop. Tausende junger Briten fanden in den Nachkriegsjahren im Trad-Jazz eine Heimat, viele auch ein Auskommen. Bass, Banjo und Bier, so hieß die Erfolgsformel, und die Saints, die marschierten noch in entlegensten Landgemeinden in Pubs und Dancehalls rein. Ken Collier oder Humphrey Lyttelton, die spielten bei Streikposten und auf Ostermärschen, wo diese Musik als Ausdruck des Widerstands galt. Sie hören Saints and Strikers, als der Jazz die britische Arbeiterklasse mitriss. Ich bin Ralf Dorschel.

Going Home, das sind Ken Collier und seine Jazzmen. Und zu diesen Jazzmen, da gehörten bei dieser Session 1953 auch Chris Barber und Monty Sunshine. Wer Ende der 1940er in Großbritannien Jazz hörte, der musste sich entscheiden, Trad Jazz oder die ganz neuen Töne der US-Bebopper von Charlie Parker und Dizzy Gillespie. Wobei an sich war die Sache bereits entschieden. There will be no Bob and no progressive music. Kein Bob und nichts Progressives. Das war 1950 nämlich die Ansage von John Forham und der war zu jener Zeit für den Jazz bei der BBC verantwortlich. Forman, der ließ keine Zweifel, Zitat, wir spielen nur noch Musik mit richtigen Beat. Modernisten werden bei uns nicht mehr vorkommen. Jazz ist ja an sich erstmal eine zutiefst amerikanische Angelegenheit, ein Phänomen, mit dem die zutiefst britische BBC schon sehr früh fremdelte. Gegen das, was der Oberalbione Rudyard Kipling das importierte Heidentum von diesem ganzen amerikanischen Zeugs nannte, hat die BBC gern auf die Verteidigung britischer Werte gesetzt. Als die Nazis Jazz verboten hatten, da merkte Lord Reith, der erste Direktor der BBC, bedauernd an, die Briten seien im Umgang mit diesem schmutzigen Produkt der Moderne leider weit hinterher. Und Jack Payne, Leiter der ersten BBC-eigenen Tanzband, der befand 1932, niemand will ernsthaft Jazz hören. Erst das Revival des New Orleans Jazz änderte dann Ende der 40er, Anfang der 50er einfach alles. Und um diese Zeit geht's heute vor allem. Plötzlich war der Jazz britisch geworden und er war ein Massenphänomen. Und genau das weckte das Interesse der BBC, die den Trend dann über die Radiowellen noch weiter verstärkte und ihn in jeden Haushalt brachte. Hier ist Ackerbilk, Mr. Ackerbilk, der britischste aller britischen Jazzer und sein Blaze Away.

Der Titel dieses Songs, der hinterlässt bei mir Fragen. You've got the right key, but the wrong keyhole. Der richtige Schlüssel, aber das falsche Schlüsselloch. Aber gut, das war jedenfalls der Sänger George Melly mit Mick Mulligans Jazzband. Als der Musikwissenschaftler George McKay vor gut 20 Jahren für die Studie American Pleasures, Anti-American Protest, 1950s Traditional Jazz in Britain ZeitzeugInnen befragte, da war George Melly dabei, weshalb wir seinen Namen heute auch ein paar Mal hören. In Großbritannien hatte der Jazz schon früh seinen Weg in die Dancehalls und die Pubs gefunden, wo eben auch ArbeiterInnen zusammenkamen, redeten, tanzten und sich organisierten. Doch da lag zusätzlich auch noch ein Bann. Auf der Insel 1933 ging der los und er dauerte bis in die 50er. Weil sich britische und US-amerikanische Musikergewerkschaften nicht einigen konnten, spielten US-Jazzstars praktisch keine Konzerte in Großbritannien. Das Königreich war abgeschnitten von den Trends des US-Jazz. Und so konnte der New Orleans-Sound gedeihen, er konnte nostalgisch überhöht werden und dann ein reichlich verspäteter Trend. Der marxistische Historiker und Jazzkenner Eric Hobsbawm, der schrieb, dieses Revival war über die Musik hinaus ein Phänomen. Es gab Amateuren in großer Zahl die Chance, Muskrat Ramble zu spielen. New Orleans wurde zum Mythos und zum Symbol, antikommerziell, antirassistisch, proletarisch volkstümlich, radikal oder einfach nur nicht respektabel und nicht, was die Eltern hören, so Eric Hobsbawm. Und der britische Poet und Hobbyjazzer Jeff Nuttall, der betont, wir waren damals gegen das Königshaus, wir waren gegen das Militär, gegen all den Pomp und wir sahen diese US-Kultur als demokratisch an, frei von Snobismus, als einen Gegenentwurf zum britischen Klassensystem. In seiner Splendid Isolation wurde der britische Jazz so zu einem Massenphänomen, vornehmlich der Working Class. Was natürlich auch damit zusammenhing, dass diese Musik es ihren Fans ja so leicht macht. Der Trad Jazz lässt sich mit wenigen Voraussetzungen spielen und das auf Instrumenten, die aus dem Alltag kommen oder aus dem Werkzeugschuppen, die oft ebenso improvisiert schienen wie die Musik. Banjo, Waschbrett, Mundharmonika. Chris Barber, der sagte mir mal, da der Traditional Jazz technisch simpler ist, lud er mehr Amateure ein, ihn zu spielen. Mit Bebop ging das nicht, da musstest du ein ziemlich kompetenter Musiker sein. Was dann aber nicht heißt, dass es automatisch gut wird.

Kenny Ball und sein I Love You, Samantha. Sucht man so etwas wie das Epizentrum dieser Bewegung, dann ist das der Red Barn, ein Pub in Barnshurst im Südosten Londons. Steht heute noch und sieht aus wie das Muster eines britischen Landpubs. Damals, da war hier so etwas wie die Wiege des britischen Trad Jazz. Das hatte viel mit dem Pianisten George Webb zu tun, der hier seit den frühen 50ern mit seinen Dixielanders Hof hielt und der dazu Leute wie Humphrey Lyttleton einlud. Am anderen Ende Londons, da floss der Crane River, nicht weit von Heathrow, durch Industriegebiete. Und hier war Ken Collier zu Hause. Und neben Webb hat niemand dem Jazz jener Jahre auf der Insel einen solchen Stempel aufgedrückt wie Ken Collier. Als Jugendlicher, da hatte er sich selbst Mundharmonika beigebracht, als Matrose lernte er Trompete, gründete 1949 die Crane River Jazz Band, bei der sich dann alles drehte, auch nur alles drehen durfte, um eine weit entfernte Stadt der Träume, um New Orleans. Collier war ein sturer Kopf und ein strenger Dogmatiker, selbst Louis Armstrong war ihm schon zu modern. Das hier ist die Crane River Jazz Band 1951, I'm Traveling, und anschließend George Webb, also der Mann aus dem Red Barn mit seinen Dixielanders.

South, das ist George Webb mit seinen Dixielanders. Auf dem Land und im Pub. Der britische Jazz jener Jahre, der war Provinz und er sollte es auch sein. Eckerbirg, also Mr. Eckerbirg, der wollte gar nicht erst urban wirken. Er betonte seine Provinzialität mit Hosenträgern, Bowlerhut und einem markanten Akzent. Für George Malley war Eckerbirgs Haltung, Zitat, mit seinem Mix aus Arbeiterklasse, Tradition und ländlicher Rustikalität eine Art chauvinistische Revolte. Aber war das jetzt wirklich eine Klassenfrage? Nun ja, wie klassenübergreifend das Ganze in der Wahrnehmung mancher war, das zeigte sich bereits im Juli 1951. Denn da besuchte die damalige Prinzessin Elizabeth ein Trad-Jazz-Konzert in der gerade frisch eröffneten Royal Festival Hall. Jazz, das war die Botschaft ans Volk, hatte königliche Patronage, wenn er nur ohne all diese schrecklichen modernen Flausen aus Übersee daherkommt. Mit einem Lächeln übergingen beide Seiten dabei den Moment, als die künftige Königin mit zwei Funktionären der kommunistischen Partei ins Plaudern kam. Die beiden, sie gehörten zur Entourage der Bands. Wie das kommen konnte, das hat Eric Hobsbawm erklärt. Zitat, das war eine Musik der Amateure, die sich über 10 Jahre lang jeder Professionalisierung entgegenstellten. Und die hatten starke Verbindungen zur politischen Linken. All die Mai-Demos, all die Ostermärsche, all diese Ausdrucksformen des Protestes gegen den sozialen Status quo, die liefen nicht ohne New Orleans Jazz. Denn schon früh hatten FunktionärInnen der britischen kommunistischen Partei den Wert des Trad Jazz erkannt. Man sah da eine People's Music, eine Volksmusik. George Mackay, der beschreibt die Sicht der PolitaktivistInnen auf den Trad Jazz in seinem Buch Circular Breathing, The Cultural Politics of Jazz in Britain, als, Zitat, Leftist Marching Music of the Streets, als eine linke Marschmusik für die Straßen. Wer sich heute noch im Königreich an die Antikriegsdemos auf dem Trafalgar Square und an die ersten Ostermärsche zum Atomwaffenstützpunkt Aldermaston erinnert, der erinnert sich auch, dass dort überall Trad Jazz zu hören war. Mit die ersten Trad Jazz Konzerte, die wurden organisiert von der kommunistischen Parteijugend, für die das Ganze aber mehr war als nur ein Vehikel. Der linke Dichter und Hobbyjazzer John Minion, der beschreibt das so: Wir wollen doch überleben, wir wollen doch die Welt retten. Also lass uns Spaß haben, lass uns Musik machen und tanzen. Und die Leute, die sahen das und sie dachten, die protestieren nicht nur, die haben auch noch Spaß dabei. Ken Collier, der ließ es sich dann auch nicht nehmen, Jahr für Jahr zu den sozialistischen Weltfestspielen der Jugend nach Warschau oder nach Moskau zu reisen und dort als Botschafter britischer Kultur aufzutreten. Und das lief in beide Richtungen. Gerade weil Ken Collier oder George Webb auf den Ostermärschen spielten, gerade weil sie am 1. Mai mit den Gewerkschaften rausgingen, gerade weil sie auf den Weltjugendfestspielen waren, konnten sie sich in der britischen Arbeiterklasse so richtig verankern.

Schwarze Hose, weißes Hemd, Schlips und die Mützen, die hatte man sich bei Londons Busfahrergewerkschaft geborgt. 1955 gründete Ken Collier auch noch die Omega Brass Band, die wir da gerade mit dem Tiger Rag gehört haben. In New Orleans hatte Collier Marching Bands erlebt und er erkannte in diesem Format eine ganz wunderbare Chance, politische Märsche zu begleiten. Konzerte der Crane River Jazz Band, die waren ja nicht wirklich mobil. Da saß man dann meistens auf Kisten auf der Ladefläche eines Lasters. Aber die Omegas, die gingen jetzt zu Fuß vornweg im Kampf gegen Atomwaffen und für Streiks, und zwar in Uniform. Dabei ist es ein anhaltender Streitpunkt, ob Collier selbst überhaupt so richtig links tickte. George Malley, der sagt, ich dachte mir immer, dass Ken Collier eben doch politisch war. Warum solltest du auf all diese Demos gehen, wenn du nicht zumindest halbwegs deren Inhalte unterstützt? Und Colliers Drummer Colin Bowden, der meinte im Rückblick, ich persönlich denke, Collier war wirklich Sozialist. Aber erstmal ging es uns darum, Riesenauftritte zu haben. Diese Märsche, die boten uns eine Plattform. Wir waren keine Sozialisten, die mit Musik etwas ausdrücken wollten. Wir waren Musiker, die eben auch auf politischen Veranstaltungen spielten. Man begriff diese Demonstration also als perfektes Podium für die eigene Musik. Man sympathisierte, aber man war halt auch dabei, weil die anderen dabei waren. Sehen und gesehen werden. So ganz frei von Marketingüberlegungen war das dann eben doch nicht. Und den OrganisatorInnen war das auch völlig recht. Solche Demos, da hat sich ja bis heute wenig geändert, die gehen ja oft stundenlang. Colliers Freund und Mitmusiker Chris McDonald, der erinnert sich, Zitat, der Puls in unserer Musik, der half gegen die Langeweile vieler Marschierende. Allein dafür wurden wir schon bejubelt. Tja, und die Frauen, die hatten wir heute noch gar nicht. Hier ist jetzt eine. Ottilie Patterson, Sängerin aus Nordirland, Blues-Spezialistin und oft an der Seite von Chris Barber. So wie hier Dr. Jazz von 1964.

Humphrey Lyttelton ist das und sein früher Riesenhit, der Bad Penny Blues von 1956. Der Trompeter ist ganz sicher einer der prägenden Köpfe des britischen Nachkriegsjazz und er ist ebenso sicher kein Vertreter der Arbeiterklasse. Geboren wurde Lyttelton in Windsor. Sein Vater lehrte die britische Nachwuchselite in Eton und Lyttelton hinterfragte schon früh ein paar der Dogmen des Trad Jazz. Er fremdelte mit den Ritualen, hatte das Banjo aus seiner Band entsorgt, spielte sogar mit Saxophonisten, was für einen Puristen wie Ken Collier immer ein Sakrileg blieb. Aber Lyttelton war auch weiterhin ein gern gesehener Gast überall dort, wo auf dem Land Trad-Events stiegen. Er war sich nie zu fein für eine Session im Pub irgendwo, im Nirgendwo. Lyttelton spielte gern auf allen Hochzeiten. Während Leute wie George Webb, jener Urvater des britischen Trad-Jazz aus dem Red Barn Pub, fast ausschließlich dieser örtlichen, dieser lokalen Szene verbunden blieben. Es ist eine Szene, die bis heute floriert und da spielen dann auf Jazz, Jamborees, strikt lokale Größen wie die Clyde Valley Stompers aus Glasgow oder die Saints Jazz Band aus Manchester. Eine dieser lokalen Bands, die hören wir jetzt. Bisschen gewöhnungsbedürftiges Wortspiel im Namen, aber die kommen halt aus Liverpool, die Merseyside Jazz Band und ihr Chicago Bus.

Der Song, der muss, ohne ihn geht's einfach nicht. When the Saints Go Marching In, Chris Barber und Sister Rosetta. Die Riots der späten 40er, die kennen wir ja jetzt schon. Der letzte dieser Kämpfe, der war dann aber auch der spektakulärste. Nun, ausgerechnet ein Mann des Hochadels, Edward Lord Montague, der hatte auf seinem jahrhundertealten Landsitz Bewley 1956 ein Jazzfestival gestartet. Und 1960, da hatte Montague einfach mal beide Lager eingeladen, und zwar ganz bewusst als Zeichen. Montague fand die scharfe Trennung der verschiedenen Lager absurd, wollte auch die Trad-Jazzer und ihre Fans aus der Arbeiterklasse auf seinem Anwesen sehen. Was sich im Rückblick nicht bewährt hat. Mehr Bebop schrien die einen, We Want Acker die anderen und nicht mehr ganz nüchtern waren sie alle. Dann flogen die Fäuste und das Mobiliar und als der Ultratraditionalist Mr. Ackerbilk den Rufen nachkam, da wurde er auf der Bühne angegriffen und das Banjo, ausgerechnet das allen Modernisten verhasste Banjo, das ging zu Bruch und das alles vor laufenden BBC-Kameras. Der Rest, das war dann ein Großeinsatz der Polizei und waren 20 anrollende Krankenwagen. Einmal hat Montague seiner Idee danach noch eine Chance gegeben. 1961 lief das Festival unter Polizeischutz und mit US-Stars wie Anita O'Day. Dann war das Ganze Geschichte. Was viel mit Chris Barber zu tun hatte. Jeff Nuttall, der erinnert sich, Chris Barbers kommerzieller Erfolg in den späten 50ern war so etwas wie der Anfang vom Ende dieser Bewegung. Plötzlich wollten Tausende von Menschen richtige Konzerte hören, auf Kosten des musikalischen Reinheitsgebots der frühen Jahre, aber auch der spontanen Sessions in Pubs und auf den Ostermärschen. Dazu kam, Chris Barber war ein glänzender Musiker, versiert in vielen Spielarten von Jazz und Blues und damit zugleich der Abgesang auf eine Bewegung, die ja ihre Kraft gerade auch aus der Tatsache bezog, dass niemand besonders gut spielen konnte. Also, dass alles eigentlich ganz demokratisch ist. Nach der Battle of Bewley und nach Chris Barbers Hits, da machten all die strengen Abgrenzungen eines Ken Collier, machte auch der Klassengedanke nicht mehr allzu viel Sinn. Nun kam die Zeit der Sit-ins, der Free Concerts und des Free Jazz und einer ganz neuen Bewegung. Und die grenzte sich dann auch nicht mehr vom tagesaktuellen Jazz aus den USA ab. Charles Mingus, der war ja eben auch politisch, aber er sprach völlig andere Gruppen an als Monty Sunshine und Mr. Ackerbilk. Gut 10 Jahre lang hatte sich im Königreich alles um diesen Trad-Sound gedreht. Jetzt stiegen die Puristen aus, gingen ihren erlernten Berufen nach, betrieben Jazz mehr als Hobby nach Feierabend, während die Stars der Bewegung noch bis ins hohe Alter über Europas Hot-Jazz-Festivals gezogen sind. Und als Ken Collier 1973 mit Monty Sunshine und mit seiner legendären Crane River Jazz Band nach Hamburg zum NDR kam, da waren die Messen des Traditional Jazz längst gesungen. Hier ist aus dem Konzert der Canal Street Blues und das war Saints and Strikers, als der Jazz die britische Arbeiterklasse mitriss. Tschüss und danke fürs Zuhören. Ich bin Ralf Dornschel.

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1: Um 24 Uhr mit Karin Schumacher. Immer mehr Bundesländer setzen das Fahrverbot für Lkw an Sonn- und Feiertagen aus. Zuletzt haben Bayern, Baden-Württemberg und Mecklenburg-Vorpommern entsprechende Regelungen angekündigt. Grund ist der niedrige Pegelstand vieler Flüsse, die für den Warentransport wichtig sind. Am Sonntag hatten bereits 4 Bundesländer Lkw auf die Straßen gelassen. Der Logistikverband BGL warnt jedoch vor zu hohen Erwartungen. Zwar gäbe es so mehr Flexibilität, aber keine zusätzlichen Transportkapazitäten. Dafür fehlten mehr als 100.000 Lkw-Fahrer. Vereine müssen künftig doch keine höheren Steuern zahlen. Finanzminister Klingbeil nimmt entsprechende Pläne zurück. Laut einem Entwurf für die Steuerreform sollte der Freibetrag für steuerpflichtige Vereine deutlich gesenkt werden. Gemeinnützige Organisationen wären davon nicht betroffen gewesen. Dennoch gab es heftige Kritik. Klingbeil betonte, ihm sei es nie um kleine Vereine gegangen, sondern um Wirtschaftsvereine und Verbände. Nach dem schweren Erdbeben in Kolumbien ist die Zahl der Todesopfer weiter gestiegen. Mindestens 111 Menschen sind nach offiziellen Angaben ums Leben gekommen. Zahlreiche Gebäude stürzten ein. Unter den Trümmern werden weitere Menschen vermutet. Besonders betroffen war die Stadt Pereira in der Café-Region im Westen Kolumbiens. Präsident Abelardo de la Espriella rief den Katastrophenfall aus. Mehrere Nachbarländer haben ihre Unterstützung angeboten. Lufthansa-Passagiere müssen vorerst keine weiteren Pilotenstreiks fürchten. Das Unternehmen und die Gewerkschaft Vereinigung Cockpit haben sich auf ein Schlichtungsverfahren geeinigt. Es geht primär um Fragen der Altersversorgung und des Gehalts, aber auch ein Richtungsstreit zwischen Konzern und Gewerkschaft hat die Tarifverhandlungen beeinflusst. Cockpit hatte im laufenden Jahr an 7 Tagen zum Streik aufgerufen, auch während der Feiern zum 100. Geburtstag der Lufthansa. Bei der Leichtathletik-Europameisterschaft hat es die ersten Medaillen für das deutsche Team gegeben. Läufer Florian Bremm holte Silber über 5000 Meter. Im Schlussspurt musste er sich nur Titelverteidiger Jakob Ingebrigtsen aus Norwegen geschlagen geben. Zuvor hatte Kugelstoßerin Yemisi Mabry Bronze gewonnen. Und bei der Schwimm-Europameisterschaft ist die Freistilstaffel der Männer über 4x200 Meter Dritter geworden. Das Wetter in Deutschland: in der Nacht in Alpennähe noch einzelne Schauer oder Gewitter, sonst meist trocken. Tiefstwerte 20 Grad am Inn bis 8 Grad im Emsland. Morgen im Norden und Nordosten teils bewölkt bei 18 bis 24 Grad, sonst sonnig bei maximal 34 Grad. 0:03.
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3: Dazu begrüßt Sie Tobias Führenbach. Ganz herzlich willkommen. Schön, dass Sie eingeschaltet haben. Wir starten heute mit Musik von Nikolai Rimsky-Korsakow. Und zwar lautet dieses Werk hier das große russische Osterfest. Das ist eine Ouvertüre über Themen der russischen Liturgie für großes Orchester gesetzt. Das ist hier in diesem Fall das Rundfunk-Sinfonieorchester Berlin. Am Pult Michail Jurowski.

Das große russische Osterfest, eine mächtige Ouvertüre über Themen der russischen Liturgie. Für großes Orchester, das Ganze komponiert von Nikolai Rimsky-Korsakow. Michail Jurowski dirigiert hier das Rundfunk-Sinfonieorchester Berlin. Im ARD-Nachkonzert bei uns jetzt Kammermusik von Wolfgang Amadeus Mozart. Und zwar sein Quartett für Violine, Viola, Violoncello und Klavier, also das Klavierquartett G-Moll, Köchelverzeichnis 478. Mit dem Berlin Piano Quartett, das sind hier Christoph Horak Violine, Misha Afkam Viola, Bruno Delepelaire Violoncello und am Klavier Kim Parbier.

Christoph Horak, Violine, Misha Afkam, Viola, Bruno Delepelleur, Violoncello und Kim Barbier, Klavier, das Berlin Piano Quartett mit dem Klavierquartett G-Moll, Köchelverzeichnis 478 von Wolfgang Amadeus Mozart. Hier im ARD-Nachtkonzert geht es jetzt in diese Nacht auf Dienstag mit der Tedeum-Vertonung von Marc-Antoine Charpentier. Das Ganze für Soli, Chor und Orchester in D-Dur. Miriam Meyer, Sopran. Birte Kulawik, Sopran. Ruth Sandhoff, Alt. Markus Ullmann, Tenor. Und Sebastian Noack, Bass. Der Dresdner Kammerchor und die Kammerakademie Potsdam unter der Leitung von Hans-Christoph Rademann.

Te Deum von Marc-Antoine Charpentier. Wir hörten Miriam Meyer Sopran, Birte Kulawik Sopran, Ruth Sandhoff Alt, Markus Uhlmann Tenor, Sebastian Noack Bass. Zudem zu hören der Dresdner Kammerchor und die Kammerakademie Potsdam unter der Leitung von Hans-Christoph Rademann. Das ist das ARD-Nachtkonzert, präsentiert von BR Klassik. Wir kommen jetzt zu einem Komponisten, über den man sehr wenig weiß, Julius Räubke. Er wurde nur 24 Jahre alt, aber in seinem kurzen Leben, da schuf der Organist und Komponist ein Werk, das zu den wichtigsten Orgelstücken des 19. Jahrhunderts zählt. Und zwar der Psalm 94, ein Schlüsselwerk der deutschen Orgelromantik. Hier zu hören mit Arvid Gast 2005 in der Marienkirche in Küritz.

Avid Gast an der Orgel zu erleben. Das war der Psalm 94, die Vertonung in C-Moll von Julius Räubke. Als nächstes hier im ARD-Nachkonzert ganz bekannte, berühmte Musik von Igor Strawinsky, nämlich Der Feuervogel, die Orchester-Suite mit dem Rundfunk-Sinfonieorchester Berlin, dirigiert von Karel Marc Chichon.

2012 in der Berliner Philharmonie, der Feuervogel, die Orchestersuite von Igor Strawinsky mit dem Rundfunk-Sinfonieorchester Berlin, am Pult Karel Marc Chichon. Soweit diese Stunde hier im ARD-Nachkonzert. Bis zu den 2 Uhr Nachrichten noch ein paar Takte des rumänischen Geigers und Komponisten Grigoraș Dinicu.

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1: Um 2 Uhr mit Olaf Knapp. Der Westen Kolumbiens ist von einem schweren Erdbeben erschüttert worden. Mehr als 110 Menschen kamen nach aktuellen Angaben der Behörden ums Leben. Die Zahl der Opfer könnte aber noch steigen. Aus der Nachrichtenredaktion Christoph Johansen.
2: Das Beben der Stärke 7,4 ereignete sich am frühen Morgen Ortszeit um kurz nach 7:30. Menschen liefen in Panik aus ihren Häusern, um sich in Sicherheit zu bringen. Bilder von vor Ort zeigen eingestürzte Gebäude, Trümmerhaufen und den umgeknickten Turm einer Kathedrale. Noch immer suchen Einwohner und Einsatzkräfte in den Trümmern nach Überlebenden und Opfern. Zum Teil fielen die Mobilfunknetze und die Stromversorgung aus. Es ist das stärkste Erdbeben in Kolumbien seit mindestens 10 Jahren. Betroffen ist vor allem der mittlere Westen zwischen Cali und Medellin.
1: Wegen des anhaltenden Niedrigwassers am Rhein und anderen Flüssen will nun auch Mecklenburg-Vorpommern das Sonn- und Feiertagsfahrverbot für Lkw lockern. Nach Angaben des Verkehrsministeriums in Schwerin wird die Ausnahmeregelung kommendes Wochenende in Kraft treten. Aus der Nachrichtenredaktion Birgit Bröcheler.
3: Mit Mecklenburg-Vorpommern haben nun insgesamt 7 Bundesländer das Fahrverbot für Lkw an Sonn- und Feiertagen ausgesetzt. Seit dem vergangenen Wochenende gilt die Lockerung bereits in Nordrhein-Westfalen, Niedersachsen, Rheinland-Pfalz und dem Saarland. Baden-Württemberg und Bayern setzen es wie Mecklenburg-Vorpommern zum kommenden Wochenende um. Sachsen lehnt eine generelle Lockerung derzeit noch ab, hält aber Ausnahmegenehmigungen für möglich. Grund für die Aussetzung des Sonntagsfahrverbots ist das Niedrigwasser in vielen großen Flüssen wie Rhein und Elbe. Der Warentransport per Schiff ist dadurch massiv beeinträchtigt.
1: Passagiere der Lufthansa müssen vorerst keine weiteren Streiks der Piloten befürchten. Wie die Gewerkschaft Vereinigung Cockpit mitteilte, hat sie sich mit dem Unternehmen auf ein Schlichtungsverfahren geeinigt. Dabei geht es um offene Tariffragen bei den Gesellschaften Lufthansa, Lufthansa Cargo und Eurowings. Die Gewerkschaft hat die Lufthansa-Piloten im laufenden Jahr schon an 7 Tagen zum Streik aufgerufen. Hunderte Flüge fielen aus. Bei der Leichtathletik-Europameisterschaft im britischen Birmingham hat das deutsche Team gestern Abend die ersten Medaillen gewonnen. Im Finale über 5000 Meter holte Florian Brem Silber. Kugelstoß-Olympiasiegerin Yemisi Mabry hatte zuvor Bronze geholt. Dagegen hat die deutsche Topsprinterin Gina Lückenkämper das Finale über 100 Meter bei der EM in Birmingham deutlich verpasst. Die 29-Jährige landete im Halbfinale nur auf Platz 5. Das Wetter in Deutschland. Nachts fast überall trocken, noch letzte Schauer, Tiefstwerte 19 bis 7 Grad. Am Tage oft heiter, im Norden zeitweise dichtere Wolken, im Süden einzelne Schauer oder Gewitter. 18 Grad in Nordfriesland bis 34 Grad am Oberrhein. Es ist gleich 2:03 Uhr.
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4: In dieser Nacht auf Dienstag mit Tobias Hürenbach. Salut, schön, dass Sie mit dabei sind. Wir starten mit einer tollen Entdeckung, nämlich Musik von August Emil Enner, dem dänischen Musiker und Komponisten der Spätromantik. Und zwar hören wir die Ouvertüre zu seiner Oper Kleopatra mit der NDR Radiophilharmonie, dirigiert von Hermann Bäumer.